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1: Um 7 Uhr mit Doro Bergmann. Die niedrigen Flusspegel erschweren den Gütertransport auf den Flüssen. Einige Bundesländer erlauben deshalb, dass auch an Sonntagen wieder mehr Lkw unterwegs sein dürfen. Nordrhein-Westfalen, Rheinland-Pfalz, das Saarland und Niedersachsen haben das Sonntagsfahrverbot vorübergehend gelockert. Der neue Bundesverkehrsminister Steffen Bilger von der CDU hatte das vorgeschlagen. Ziel ist, dass Unternehmen an ihre Waren kommen und nicht warten müssen, bis der Transport auf den Flüssen wieder normal läuft. Der Industrieverband BDI findet die Lockerung deshalb gut. Kritik kommt von Umweltorganisationen. Sie warnen vor mehr CO2 und fordern eine langfristige Lösung. Zum Beispiel dazu, wie mehr Waren per Bahn transportiert werden können. Der ADAC geht davon aus, dass es mehr Staus gibt. Die Straßen sind aktuell ohnehin sehr voll durch die Urlaubszeit. An einem Bundeswehrstandort in Nordrhein-Westfalen hat es offenbar verdächtige Drohnenflüge gegeben. Darüber berichten WDR, NDR und Süddeutsche Zeitung. Sicherheitspersonal und Polizisten sollen 6 Überflüge gesehen haben. Ein Sprecher des Führungskommandos der Bundeswehr hat die Sichtung von 2 Flugobjekten bestätigt, ohne dazu weitere Details zu geben. An dem Standort Mechernich sind auch Bundeswehrspezialisten stationiert, die auf die Lieferung neuer Flugabwehrsysteme warten. Das Thema Drohnen beschäftigt Politik und Behörden wieder stärker, nachdem am Flughafen Leipzig-Halle eine Sprengstoffdrohne entdeckt wurde. Deswegen wird auch gefordert, zu klären, wer genau für die Abwehr der Drohnen zuständig ist. Der ukrainische Präsident Volodymyr Zelensky ist das erste Mal nach Serbien gereist. Der Besuch in Belgrad ist deswegen besonders, weil die serbische Regierung enge Beziehungen zu Russland hat. Zelensky soll sich unter anderem mit dem serbischen Präsidenten Alexander Vucic treffen. Vucic hatte angekündigt, dass er mit Zelensky über das Ziel beider Länder sprechen will, der EU beizutreten, und es soll um Wirtschaft und Energie gehen. Für Vucic geht es auch um die kommenden Wahlen. Er will neuer Regierungschef werden und könnte daher versuchen, durch eine freundliche Haltung zur Ukraine auch die proeuropäischen und Russland kritischen Wähler zu erreichen. Die Abholzung im brasilianischen Amazonasgebiet ist auf dem niedrigsten Stand seit einem Jahrzehnt. Das ergibt sich laut den Behörden aus Satellitendaten. Die zeigen, dass innerhalb des letzten Jahres knapp 2900 Quadratkilometer Wald zerstört wurden, also etwas mehr als die Fläche Luxemburgs. Das ist über ein Drittel weniger als im Vergleichszeitraum davor und der niedrigste Stand seit 2016. Brasiliens Präsident Luiz Inácio Lula da Silva will die illegale Abholzung des Amazonas bis 2030 komplett stoppen. Unter seinem rechtsradikalen Vorgänger Jair Bolsonaro hatte die Abholzung noch stark zugenommen. Im Oktober tritt Lula wieder zur Präsidentschaftswahl an, dann gegen einen Sohn von Bolsonaro.
0: Das Wetter.
1: Heute überall sonnig und trocken, am Alpenrand vereinzelt kurze Schauer. Dazu maximal 23 bis 33 Grad, an den Küsten etwas kühler.
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0: Aura haben wir gehört mit Kill Switch. 8 Uhr ist es jetzt. Guten Morgen, Doro.
1: Hallo, Markus.
0: Doro Werkmann ist am Start für uns, bringt uns jetzt erstmal auf den neuesten Stand der Dinge.
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1: Die niedrigen Flusspegel erschweren den Gütertransport auf den Flüssen. Einige Bundesländer erlauben deshalb, dass auch an Sonntagen erstmal wieder mehr Lkw unterwegs sein dürfen. Nordrhein-Westfalen, Rheinland-Pfalz, das Saarland und Niedersachsen haben das Sonntagsfahrverbot vorübergehend gelockert. Der neue Bundesverkehrsminister Steffen Milger von der CDU hatte das vorgeschlagen. Ziel ist, dass Unternehmen an ihre Waren kommen und nicht warten müssen, bis der Transport auf den Flüssen wieder normal läuft. Der Industrieverband BDI findet die Lockerung deshalb gut. Kritik kommt von Umweltorganisationen. Sie warnen vor mehr CO2 und fordern eine langfristige Lösung, zum Beispiel dazu, wie mehr Waren per Bahn transportiert werden können. Der ADAC geht davon aus, dass es mehr Staus gibt. Die Straßen sind aktuell ohnehin sehr voll durch die Urlaubszeit. An einem Bundeswehrstandort in Nordrhein-Westfalen hat es offenbar verdächtige Drohnenflüge gegeben. Darüber berichten WDR, NDR und Süddeutsche Zeitung. Sicherheitspersonal und Polizisten sollen 6 Überflüge gesehen haben. Ein Sprecher des Führungskommandos der Bundeswehr hat die Sichtung von 2 Flugobjekten bestätigt, ohne dazu weitere Details zu geben. An dem Standort Mechernich sind auch Bundeswehrspezialisten stationiert, die auf die Lieferung neuer Flugabwehrsysteme warten. Das Thema Drohnen beschäftigt Politik und Behörden wieder stärker, nachdem am Flughafen Leipzig-Halle eine Sprengstoffdrohne entdeckt wurde. Deswegen wird auch gefordert, zu klären, wer genau für die Abwehr der Drohnen zuständig ist. Seit dem Anschlag am Rande des CSD in Berlin gibt es eine neue Debatte darüber, ob queere Menschen per Grundgesetz besser geschützt werden könnten. Konkret geht es um Artikel 3 im Grundgesetz und das Diskriminierungsverbot. Während unter anderem Herkunft und Geschlecht konkret genannt werden, taucht die sexuelle Identität nicht auf. Geht es nach Unionsfraktionschef Thorsten Frei, soll das auch so bleiben. Frei sprach von einem symbolischen Schritt, der die Verfassung, Zitat, überfrachten würde. Das Grundgesetz verbiete jetzt schon jegliche Art der Diskriminierung. Die SPD hatte nach dem Anschlag in Berlin gefordert, die sexuelle Identität im Antidiskriminierungsartikel im Grundgesetz hinzuzufügen. Der Bundesrat hatte das letztes Jahr auch schon vorgeschlagen. Um die Verfassung zu ändern, ist eine Zweidrittelmehrheit im Bundestag nötig. In der Demokratischen Republik Kongo breitet sich das Ebola-Virus weiter aus. Gegen die dortige Variante gibt es keinen Impfstoff. Aber es gibt Hoffnung. Die Weltgesundheitsorganisation fordert klinische Tests eines Impfstoffs, der für eine andere Ebola-Variante zugelassen ist. Der Impfstoff hat bei ersten Tests auch Wirkung gegen die Variante im Kongo gezeigt. Geimpfte Menschen könnten stärker vor einem tödlichen Verlauf der Krankheit geschützt werden. Es wird aktuell auch nach einem spezifischen Impfstoff gegen die aktuelle Variante geforscht. Ein wirksamer Impfstoff wäre sehr wichtig für die Menschen in den betroffenen Regionen. Eine Infektion mit dem Ebola-Virus verläuft oft tödlich. In der Demokratischen Republik Kongo sind beim aktuellen Ausbruch mehr als 4000 Fälle bestätigt worden und es gab bereits mehr als 1800 Todesfälle.
2: Das Wetter.
1: Heute überall sonnig und trocken, am Alpenrand vereinzelt kurze Schauer, dazu maximal 23 bis 33 Grad, an den Küsten etwas kühler.
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0: 8.04 Uhr, Samstagmorgen. Erstmal ein Stückchen Kaffee, Leute. Weil vielleicht seid ihr heute Morgen ein bisschen schlecht aus dem Bett gekommen. Also, wenn es gestern Abend zu lange war, ja, kein Problem, no regrets. Aber

0: I Still Feel von den Leoniden. Und was fühlt ihr heute Morgen so? Vielleicht ein bisschen Kopfweh? Schwache Beine? Schultern zwicken? Nacken irgendwie auch? Ja? Vielleicht fühlt ihr euch platt? So richtig schlapp? Ja? Und ich rede jetzt hier nicht von einem durchzechten Wochenende, sondern eher so wie so ein Gefühl von einer Erkältung oder einer Grippe fast. Ne? Und es kann tatsächlich was damit zu tun haben, dass es jetzt diese Woche über einfach wieder ganz schön heiß war, ja, in vielen Teilen Deutschlands weit über 30 Grad. Denn Hitze wirkt nach, ja. Darüber habe ich mich unterhalten mit Claudia Treidel-Hoffmann. Sie ist Professorin für Umweltmedizin an der Uni Augsburg und weiß eben, dass Hitze wirklich sowas wie Spätfolgen hat.
1: Ja, das ist so. Und das ist ja wahrscheinlich insbesondere deswegen so, weil wir einfach nicht mehr gut schlafen, wenn es so heiß ist. Mhm. Wenn die Nächte so Tropennächte sind, dann erholen wir uns einfach schlecht. Und es ist genau so. Wir müssen uns von Hitze erholen.
0: Das heißt, wir müssen uns aber im Grunde von Nichterholung erholen, weil es uns während der Hitze so schwerfällt zu erholen.
1: Ja, hier wird's kompliziert, ja. Das stimmt. Also, aber das ist genau das, was wir eben in unseren Daten sehen. Wir haben die letzten 20 Jahre analysiert und wir sehen, dass bei uns im Universitätsklinikum Augsburg noch 3 bis 4 Tage nach der Hitze, nach den Hitzetagen, die Menschen in das Krankenhaus kommen mit Nierenerkrankungen, Lungenerkrankungen. Und das ist alles hitzebedingt, kommt aber erst 3 bis 4 Tage zum Teil danach.
0: Warum braucht der Körper dafür so lang?
1: Das ist eine Kombination aus vielen Dingen. Das ist eben das Nicht-Schlafen-Können, das ist, dass auch dann wirklich Ausgleichsmechanismen versagen. Mhm. Gerade auch die Gabe von Medikamenten ist dann, hat eine ganz andere Wirkung. Mhm. Also es ist eine Kombination von vielen Dingen und ganz wichtig, es gibt auch da nicht eine Regel, warum das so ist, sondern das ist bei jeder Person unterschiedlich.
0: Wenn man jetzt mal so ein bisschen liest, querliest, schnell liest im Netz, was die Hitze so alles mit uns macht, wäre so eine Sache, die da auch immer wieder auftaucht, dass das Immunsystem sogar nachhaltig von Hitze geschädigt werden könnte. Ist da irgendwas dran?
1: Da ist einiges dran. Aha. Auch das sehen wir in unseren Daten, dass wir gerade eben nach Hitze auch vermehrt Infektionen der Lungen, der Nasennebenhöhlen, insgesamt des Respirationstraktes, also des Atemtraktes sehen. Wie das alles zusammenhängt, das hat wahrscheinlich komplexe Hintergründe, wie dann eben auch Mechanismen nicht mehr gut laufen, wenn es zu warm ist, weil unsere optimale Körperkerntemperatur sind 37 Grad. Und es ist einfach so, bei Hitze müssen wir uns darauf konzentrieren, dass diese 37 Grad auch konstant gehalten werden. Und dann hat der Körper auch weniger Energie und Zeit, um sich zum Beispiel um das Immunsystem zu kümmern. Und dann kann es einfach auch sein, dass das ein Grund dafür ist, dass das Immunsystem dann nicht mehr so gut funktioniert.
0: Klingt für mich mal wieder nach so einem Beispiel, wo wir noch nicht so ganz auf den Klimawandel vorbereitet sind und auch nicht so ganz genau wissen, was der eigentlich mit uns anstellt.
1: Ja, also wir wissen schon mal, dass er etwas mit uns anstellt. Mhm. Also der Klimawandel beeinflusst den Körper von Kopf bis Fuß, so wie der Klimawandel auch das ganze Erdsystem rundum beeinflusst. Mhm. Und wir wissen, dass das Gehirn es beeinträchtigt. Wir wissen, dass auch neurologische, psychische Erkrankungen durch Hitze mehr werden. Herz-Kreislauf-System ist beeinträchtigt. Aber was wir jetzt noch gar nicht besprochen haben, ist das Thema Infektion und gerade vektorvermittelte Erkrankungen. Das sind die Erkrankungen, die durch Zecken oder auch Mücken übertragen werden. Das Denguefieber zum Beispiel oder eben auch die Borreliose. Alles diese Erkrankungen werden mehr, beziehungsweise wir bekommen auch neue Erkrankungen, wie zum Beispiel das Westnilfiebervirus. Das ist etwas, was bei uns jetzt schon endemisch ist. Ich habe das noch in meinem Studium als Tropenerkrankung gelernt.
0: Aber haben Sie vielleicht noch ein paar Tipps auf Lager? Unserem Körper was Gutes tun, ja? Wenn jetzt die nächste Hitzewelle anrauscht. Was können wir machen, um ihm vielleicht ein bisschen zu helfen, die Temperatur zu halten, das Immunsystem zu stärken? Wie kommen wir da gut durch?
1: Also das Erste ist, ich würde mal vorschlagen, dass wir uns das nächste Mal für den Januar verabreden, da über Hitze zu sprechen, weil wir müssen uns vorbereiten. Während der Hitzewelle über die Hitze zu sprechen, ist immer schlecht.
0: Ja.
1: Aber das Wichtige ist, dass jetzt die Menschen, die Medikamente für Herz-Kreislauf und Nieren nehmen, dass die nochmal ihren Arzt, Ärztin fragen, ist das die richtige Dosierung? Was muss ich machen, wenn die Hitze kommt? Das ist der eine Punkt. Mhm. Und dann ist es natürlich auch das, dass ganz, ganz normale, simple, viel Wasser trinken und am besten schon morgens aufstehen und den Körper wirklich mit Wasser versorgen. Und dann ist es natürlich auch so, dass wir versuchen müssen, tagsüber die Räume kühl zu halten. Aber noch viel wichtiger, die Nächte kühl halten. Und da hilft vielleicht auch mal eine Kühldecke. Mhm. Auch sowas gibt es. Oder eben auch, was ich mache, weil unsere Praxisräume, unsere Ambulanzräume sind so heiß, dass ich mit Kühlkleidung rumrenne. Bedeutet, das ist eine Kleidung, die meinem Körper hilft, kühl zu bleiben. Und so kann ich meine Patienten wirklich gut versorgen.
0: Sagt Ärztin Claudia Treidel-Hoffmann, die schon wieder an den Januar denkt, 2027, um dann über Hitze zu sprechen. Dazu passt übrigens, dass ihr neues Buch Die Medizin der Zukunft heißt. Denn in Zukunft werden sich auch Ärztinnen und Ärzte auf einiges anderes einstellen müssen.
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0: Große Waldbrände allerdings hier in Deutschland, ne? So wie wir sie in Frankreich ja gesehen haben, diese Woche auch in Griechenland, auch in Spanien und auf Sizilien, ne? Solche Waldbrände sind bisher in Deutschland jetzt ausgeblieben, ne? Ist das jetzt Glück? Oder hat das vielleicht was mit den Bäumen und den Wäldern hierzulande zu tun, ja? Haben wir darüber gesprochen, unter anderem mit Försterin Leonie Münzer aus Rheinhessen. Und die kennt die Gefahren von solchen Waldbränden jetzt in der Sommersaison wirklich aus erster Hand.
1: Also diese Gefahrenstufen, die orientieren sich so ein bisschen an der Witterung und auch an der Bodenfeuchte. Das heißt, wenn wir jetzt viel Wind haben und es ist gleichzeitig extrem heiß und der Boden hat keine Restfeuchte mehr, dann ist die Waldbrandgefahrenstufe sehr hoch.
0: Die Waldbrandgefahrenstufe, die liegt nämlich laut Deutschem Wetterdienst gerade hier bei uns in Deutschland bei 4 von 5. Also 5 mögliche Punkte auf der Skala. Wir liegen bei 4. Und da kann schon ein einziger glühender Kippenstummel oder von mir aus auch mal so ein im Wald auf dem Parkplatz abgestelltes Auto mit laufendem heißem Motor reichen, um einen Brand auszulösen. Ja, und wenn es dann brennt, dann ist Leonie meistens mittendrin.
1: Also wir beraten die Einsatzleitung und sind die ortskundige Person. Wir erleben das häufig auch bei Übungen, dass Einsatzkräfte da nicht wirklich wissen, in welche Richtung sie fahren müssen oder welche Wege sie auch noch befahren können mit ihren Fahrzeugen und wo sie eventuell stecken bleiben. Das ist ja immer das Horrorszenario, dass man mit dem Einsatzwagen irgendwo stecken bleibt und nicht weiterkommt.
0: Jetzt gibt's aber eine Sache, die Deutschland vermeintlich zugutekommt, ne? Dass hier eben im Gegensatz zum Beispiel jetzt zum Südwesten Frankreichs, wo viele Pinienwälder stehen, dass hier eben vor allem Laub- und Mischbäume wachsen und die seien resistenter gegen Brände. Da ist das so. Wissenschaftsjournalist Matthias Tertelt sagt:
2: Das würde ich nicht mehr so sehen, weil zum Beispiel zuletzt war es so, dass in Deutschland erstmals mehr Laubwälder abgebrannt sind als Nadelwälder. Und diese Prämisse, dass die Laubwälder mehr geschützt sind, die gilt eben nur für richtig gesunde und fitte Laubwälder.
0: Also wie wahrscheinlich ist es am Ende, dass hier doch in Deutschland auch noch so ein Waldbrand kommen könnte, wie wir sie in Südeuropa schon gesehen haben? Und wie wären unsere Feuerwehren dann in dem Fall ausgerüstet? Ne? Darüber haben wir uns länger noch Gedanken gemacht und länger darüber gesprochen in Unboxing News, unserem Nachrichtenpodcast Unboxing News. 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

0: Letztes Samstagvormittag, ne?
1: Das waren übrigens die Linda Lindas. Und ihr könnt ja mal darauf achten, ob ihr jetzt beim Frühstück mit euren Liebsten vielleicht ein bisschen anders sprecht als so in der Woche bei der Arbeit. Herr Dichmann, bitte mal herkommen, ja? Zum Rapport. Weil wir je nach Situation verschiedene Stimmen in uns haben. Da machen wir uns gleich Gedanken drüber hier in Deutschlandfunk Nova. Vorher checkt Katrin Silker für uns, was diese Woche so in Forschung und Wissenschaft los war.
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3: Wie frei können wir Menschen leben? In Bezug auf queere Lebensweisen ist die Gesellschaft im letzten Jahrzehnt erst liberaler geworden, sagen Forschende der Potsdamer Fachstelle für geschlechtliche und sexuelle Vielfalt. Sie registriert queerfeindliche Vorfälle. In den letzten Jahren hat sich demnach das gesellschaftliche Klima aber wieder verschärft. In einer Dokumentation schreiben die Forschenden, dass mit dem Erstarken konservativer, rechter und rechtsextremer Strömungen queere Lebensweisen eher abgewertet werden. Das zeigt sich in konkreten Fällen von Diskriminierung und Gewalt. Sie haben 2025 allein in Brandenburg um 17% gegenüber dem Vorjahr zugenommen. Insgesamt wurden knapp 600 Fälle von mehr als 750 Betroffenen gemeldet. Dazu zählten am häufigsten Beleidigungen, Sachbeschädigungen, Nötigungen, Bedrohungen, Fremdouting und Körperverletzungen. Mehr als die Hälfte der Taten war demnach rechtsmotiviert, etwa 100 religiös-christlich und 19 Taten hatten einen religiös-muslimischen Hintergrund. Gut 50 Fälle standen mit familiären Konflikten im Zusammenhang. Amöben sind Einzeller und teilweise sehr soziale Wesen. Bekannt war schon, dass sie sich über chemische Botenstoffe miteinander verständigen. Forschende der Friedrich-Schiller-Uni Jena haben bei sozialen Amöben jetzt erstmals auch Tunnelverbindungen zwischen den einzelnen Zellen nachgewiesen. Über diese Röhren tauschten sie Zellbestandteile aus und konnten sich damit bei Stress gegenseitig unterstützen. Laut den Forschenden handelt es sich hier wahrscheinlich um eine Art Erste-Hilfe-System für geschwächte Amöben, die mit funktionsfähigem Zellmaterial von Stärkeren versorgt werden. Die Tunnel zeigen, wie schon Einzeller Mechanismen der Zusammenarbeit entwickelt haben. Solche Mechanismen gelten als Voraussetzung für die Entstehung komplexer Lebewesen wie Pflanzen, Tiere und Menschen.
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0: Die Ting Tings, That's Not My Name. Deutschlandfunk Nova hier.
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0: Hätte ich mal bitte sofort in mein Büro. Da habt ihr ganz einfach sofort zwei Beispiele für, dass aus unseren Körpern zwei verschiedene Stimmen und vielleicht sogar zwei verschiedene Personen rauskommen können. Ne? Einmal die Person und die Stimme mit Baby auf dem Arm und einmal vielleicht in der Situation bei der Arbeit. Ne? Wir haben also verschiedene Stimmen drauf. Und Deutschlandfunk Nova-Reporter Stefan Krombach wollte herausfinden, wo die eigentlich herkommen.
2: So klingt meine Stimme, wenn ich vor dem Mikrofon sitze und einen Radiobeitrag anfange. Und so...
3: Ich habe wirklich gar keine zeitlichen Vorstellungen vom heutigen
2: klingt
3: Tag.
2: Meine Stimme, wenn ich meiner besten Freundin eine Sprachnachricht schicke. Und so
3: vielleicht?
2: Wiederum klingt meine Stimme...
4: Und es geht um Stimme und um die eigene Stimme.
2: Wenn ich wildfremde Leute auf der Straße anspreche, um herauszufinden, ob ich eigentlich der Einzige bin, der in verschiedenen Situationen mit verschiedenen Stimmen spricht.
5: Vor allem in so Supermärkten oder so, an der Kasse oder so, wenn man dann einfach so mit diesen Menschen, fremden Menschen spricht und so gerade so Dankeschön, Tag und so, das hört sich einfach anders an, als man so redet mit Freunden oder so.
2: Wenig überraschend, ich bin nicht der Einzige.
6: Ich weiß nicht, ob ich manchmal vielleicht ein bisschen ruhiger rede oder mit einer tieferen Stimme, wenn ich jetzt zum Beispiel irgendwie mit einer Partnerin oder sowas draußen bin.
7: Also ich arbeite mit der Eventgastronomie und da ist meine Stimme ein bisschen höher, dann sage ich, hi, was kann ich dir bringen, bla bla, also so höher, freundlicher. Ich weiß auch nicht warum, es ist irgendwie passiert dann.
2: Ja, aber warum passiert das denn dann?
8: Wir versuchen uns immer ein bisschen auf unser Gegenüber und auf die Situation einzustellen.
2: Sagt Annabel Hacker. Sie ist Stimm- und Sprechwirkungsforscherin und arbeitet an der Uniklinik Magdeburg.
8: Das bedeutet, wir analysieren manchmal bewusst, manchmal unbewusst, in welcher Situation wir gerade sind und wie sich die Stimmung verhält und passen uns dementsprechend an.
2: Im Job zum Beispiel wollen wir seriöser wirken und sprechen dafür auch anders. Denn unsere Stimme erzeugt automatisch eine Wirkung bei unserem Gegenüber, zum Beispiel durch die Tonhöhe. Doch wie hoch oder tief die Stimme ist, ist nicht der einzige und wichtigste Punkt, sagt Annabel Hacker.
8: Es gibt noch sehr viele andere Marker in der Stimme, zum Beispiel die Stimmqualität, also ist die Stimme eher rau, ist sie knarrig oder ist sie klar behaucht und so weiter. Das hat sehr viel mit der Wirkung der Stimme zu tun.
2: Welche dieser Faktoren in unserer Stimme jetzt in einer bestimmten Situation zu hören sind, das passiert meistens ganz automatisch, ohne dass wir darüber nachdenken.
8: Die meisten Menschen machen das größtenteils unbewusst, weil viele nicht stark reflektieren über die Art und Weise, wie sie sprechen. Also höchstens eher über den Inhalt, aber über die Stimme selbst wird meistens sehr viel weniger reflektiert.
2: Okay, halten wir also fest. Wir haben verschiedene Stimmlagen und nutzen jeweils die, die am besten zur Situation passt und das meistens unbewusst. Aber es gibt auch die berühmten Ausnahmen, in denen eine bestimmte Stimmlage ganz bewusst eingesetzt wurde.
9: I love marshmallows, so I basically pick out all the marshmallows from the Lucky Charms.
2: Paris Hilton ist unter anderem bekannt geworden für diese hohe kindliche Stimme. Aber
10: this is my real voice. That was just a character I was playing.
2: Paris Hilton macht mittlerweile klar, die hohe quäkende Stimme war eine bewusst gebaute Kunstfigur.
11: Ich habe so viel durchgemacht und das so lange für mich behalten, dass ich mir diese Figur aufgebaut habe. Fast wie eine Rüstung, die mich beschützt hat. Aber dann hat die ganze Welt gedacht, ich wäre wirklich diese Figur.
2: Für Stimmforscherin Annabel Hacker zeigt das deutlich, wie schnell unsere Stimme Stereotype in den Köpfen der Menschen erzeugt.
8: Das bedeutet, in Paris Hiltons Fall, ihre sogenannte Babystimme, sind wir einfach davon ausgegangen, dass sie das kleine naive Dummchen ist und man ihr nicht besonders viel Kompetenz zuschreiben darf.
2: Trotzdem hat Paris Hilton natürlich von dieser Wirkung und der populären Rolle profitiert. Sollten wir uns also ein Beispiel an ihr nehmen und unsere Stimme bewusst verstellen? Annabel Hacker sagt, lieber nicht, denn das würde früher oder später auffallen.
8: Wir sind da schon, auch wenn das bei den meisten Menschen unbewusst abläuft, sehr empfindlich und empfänglich für solche Signale und merken dann schnell, dass dieser Mensch nicht in Anführungszeichen authentisch ist. Und das ist dann auch wieder eine negative Wirkung am Ende.
0: Ja, die Stimme als Rüstung lässt uns dann irgendwie unecht werden. Stefan Krombach hat mal geschaut, wo die verschiedenen Stimmen in uns und aus uns heraus herkommen. Für Deutschlandfunk Nova.

0: Trockenklos statt Spülung mit Wasser. Lediglich kleine Rinnsale, wo früher mal Sturzbäche runterkamen, und Trinkwasser muss teilweise mit dem Hubschrauber geliefert werden. In den Bergen, Leute. In den Alpen, ja, auch da wird jetzt das Wasser knapp. Das hat der Deutsche Alpenverein diese Woche gemeldet. Spricht von einer Mangellage in fast allen Hütten, hat DRV-Sprecher Julian Rohn gesagt. Und diese Hitze und die Trockenheit hat natürlich auch Konsequenzen für alle von euch, wenn ihr da gerade Urlaub macht, ja, für alle WanderInnen, die gerade in den Bergen unterwegs sind. Also sagt Julian Rohn, bitte genau auf die Routenplanung achten.
1: Früh los, früh wieder zurück, Wasser planen, also dass man genug mitnimmt oder wo kann man was nachfüllen, regelmäßige Pausen im Schatten und halt, ja klar, Sonnenschutz mit Kopfbedeckung und Sonnencreme.
0: Also falls ihr jetzt noch in die Berge wollt, ne, für den Sommerurlaub, packt einen Hut ein, packt Wasser ein, packt Sonnencreme ein, geht am besten früh morgens los. Und ja, ihr müsst im Zweifel auch mal auf die ein oder andere Dusche und sogar die Klospülung verzichten, denn das Wasser wird auch in den Bergen knapp.

0: On haben wir gehört mit Coast to Love um 9 Uhr. Und wir schauen mal raus in die Welt, was da so abgeht mit Doro Werkmann. Doro, grüß dich.
1: Hallo Markus.
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1: Die niedrigen Flusspegel erschweren den Gütertransport auf den deutschen Binnengewässern. Einige Bundesländer erlauben deshalb, dass auch an Sonntagen erstmal wieder mehr Lkw unterwegs sein dürfen. Nordrhein-Westfalen, Rheinland-Pfalz, das Saarland und Niedersachsen haben das Sonntagsfahrverbot vorübergehend gelockert. Der neue Bundesverkehrsminister Steffen Bilger von der CDU hatte das vorgeschlagen. Ziel ist, dass Unternehmen an ihre Waren kommen und nicht warten müssen, bis der Transport auf den Flüssen wieder normal läuft. Der Industrieverband BDI findet die Lockerung deshalb gut. Kritik kommt von Umweltorganisationen. Sie warnen vor mehr CO2 und fordern eine langfristige Lösung. Zum Beispiel dazu, wie mehr Waren per Zug transportiert werden können. Der ADAC geht davon aus, dass es mehr Staus gibt. Die Straßen sind aktuell ohnehin sehr voll durch die Urlaubszeit. An einem Bundeswehrstandort in Nordrhein-Westfalen hat es offenbar verdächtige Drohnenflüge gegeben. Darüber berichten WDR, NDR und Süddeutsche Zeitung. Sicherheitspersonal und Polizisten sollen 6 Überflüge gesehen haben. Ein Sprecher des Führungskommandos der Bundeswehr hat die Sichtung von 2 Flugobjekten bestätigt, ohne dazu weitere Details zu geben. An dem Standort Mechernich sind auch Bundeswehrspezialisten stationiert, die auf die Lieferung neuer Flugabwehrsysteme warten. Das Thema Drohnen beschäftigt Politik und Behörden wieder stärker, nachdem am Flughafen Leipzig-Halle eine Sprengstoffdrohne entdeckt wurde. Deswegen wird auch gefordert, zu klären, wer genau für die Abwehr der Drohnen zuständig ist. Die EU gibt den großen Social-Media-Konzernen eine Mitverantwortung daran, dass es in der spanischen Exklave Ceuta zu so einem großen Andrang gekommen ist. Die zuständige Digitalkommissarin hat sich mit Vertretern von Meta und TikTok getroffen. Danach sagte sie, dass Plattformen vor allem in Krisensituationen entschlossen handeln müssten. Es bräuchte mehr Aufsicht und mehr Faktenprüfer. Letzte Woche waren rund 72.000 Menschen von Marokko nach Ceuta gekommen, viele von ihnen schwimmend. Mindestens 100 Menschen sind dabei gestorben. Vorher kursierten auf Social Media viele Falschmeldungen, wonach die Grenze nach Ceuta und damit zur EU offen sei. Rechtlich gesehen sind Social-Media-Plattformen in der EU nicht dazu verpflichtet, Falschmeldungen zu löschen, auch wegen der Gefahr der Zensur. Fachleute kritisieren, dass viele konkrete Schritte gegen Desinformation oft noch auf freiwilliger Basis laufen und die großen Plattformen immer weniger Zusagen dazu machen, zum Beispiel wenn es ums Faktenchecken geht. Bundesfinanzminister Lars Klingbeil will offenbar mehr Steuern von Vereinen einnehmen. Die Bild berichtet, dass das in einem Referentenentwurf des Finanzministeriums steht. Die Idee ist, den Steuerfreibetrag für Vereine zu senken. Das bedeutet, dass sie auf Mehreinnahmen Steuern zahlen müssten. Aktuell liegt der Freibetrag bei 5.000 Euro. Ab nächstem Jahr könnte der auf 1.000 Euro fallen, laut Referentenentwurf. Auch ein paar andere Steuervergünstigungen für Vereine sollen dem Entwurf zufolge wegfallen. Das Ministerium geht davon aus, dass das rund 300 Millionen Euro an Steuereinnahmen bringen könnte. Ein Referentenentwurf ist aber nur der erste Vorschlag für ein neues Gesetz. Nach Beratungen im Parlament kommen in der Regel Änderungen dazu.
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1: Heute überall sonnig und trocken, am Alpenrand vereinzelt kurze Schauer, dazu maximal 23 bis 33 Grad, an den Küsten etwas kühler.
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0: Niemand nennt mich eine feige Sau. Marty McFly, für immer der Beste, aber was hat er da eigentlich mit seiner feigen Sau? Weil sind Schweine eigentlich wirklich feige? Und sind Kühe wirklich blöd? Und sind Esel wirklich stur? Warum packen wir bei Beleidigungen eigentlich immer ins Tierreich? Ja, warum? Sprechen wir gleich mal drüber.
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0: Channel Dress und Toro y Moi. Mit Aspen hier in Deutschlandfunk Nova. Ja, du doofe Kuh, du blöder Esel, du Trampeltier, du hast eine Aufmerksamkeitsspanne von einem Goldfisch, du bist so clever wie eine Fruchtfliege. Ja, wenn wir andere beschimpfen wollen, dann packen wir irgendwie gerne Tiervergleiche aus. Fragen stellt sich, ob das nicht ein bisschen ungerecht ist, ne? Weil ich bin mir manchmal nicht so sicher, ob wir Menschen wirklich schlauer sind als Tiere. Spreche ich drüber mit Henning Beck, unserem Experten für alle Fragen rund ums Hirn. Grüß dich, Henning.
1: Guten Morgen, hallo.
0: Kann man das denn so sagen, Henning? Oder gibt es zumindest vielleicht Bereiche, in denen wir Menschen tatsächlich schlauer sind als Tiere?
1: Also mein Gehirn hat mir gesagt, dass es sehr viel schlauer ist als andere tierische Gehirne.
0: Ja.
1: Höchstwahrscheinlich liegt es daran, dass ich mich selber erkenne. Das ist schon mal eine wichtige

0: Eigenschaft, das können nicht alle Tiere. Ja.
1: Ja.
0: Wie Menschen, natürlich sind wir intelligenter, was so abstraktes Problemlösen angeht. Wir sind die Einzigen, die Symbole nutzen zum Kommunizieren. Wir kooperieren mit anderen sehr viel mehr als andere Lebewesen. Es gibt immer mal wieder auch Befunde, die zeigen, Tiere können auch Werkzeuge benutzen. Auch manche Tiere erkennen sich im Spiegel. Ja, auch Tiere kooperieren. Aber bei uns ist das auf einem Level, was so in der Natur nicht erreicht wird. Vor allem die Art, wie wir kommunizieren. Ja, das ist schon unerreicht.
1: Okay, also unterm Strich, wir sind schon schlauer als Tiere.
0: Ja, wir sind schlauer. wir denken auch etwas schneller als andere. Mhm. Wir können uns auch Dinge vorstellen in ferner Zukunft, die heute noch nicht da sind, und uns dann überlegen, was müssen wir tun, um zu diesem abstrakten Ziel zu kommen. Also wir können tatsächlich sehr viel in unserem Kopf durchspielen. Das können Tiere in dieser Form höchstwahrscheinlich. Ich bin ziemlich sicher, dass es auf der Welt kein Tier gibt, was das so kann.
1: So, und woran liegt's? Also früher hat man ja häufig gehört, das hat auch einfach was mit der Größe der Gehirne zu tun. Ich meine, unser Hirn ist halt größer als so ein Fliegenhirn, das ist schon klar. Aber ich glaube, mit der Größe alleine hängt es nicht wirklich zusammen, oder?
0: Ja, Größe ist nicht so das reine Ding. Also schau, Elstern erkennen sich im Spiegel, Gorillas nicht unbedingt.
1: Ja.
0: Oder Hunde und Katzen erkennen sich nicht im Spiegel, obwohl die ein größeres Gehirn haben als eine Elster. Also das zeigt schon, Elefanten haben auch größere Gehirne als wir. Ja, eine Honigbiene hat ein kleineres, aber da ist die Neuronendichte viel höher. Also es ist nicht irgendwie diese Quantifizierung nach dem Motto, mehr Zellen, mehr Denken. So einfach kann das nicht sein. Und man ging lange Zeit davon aus, dass es die Vernetzung ist. Unser Gehirn ist einfach besser vernetzt als von anderen Lebewesen. Die Hirnareale können einfach schneller miteinander kommunizieren. So ähnlich wie in einer sehr guten Stadt. Also eine Stadt darf nicht zu groß sein. Mhm. Weißt du, dann dauert es ewig, um von A nach B zu kommen. Ja. Wenn die Stadt sehr klein ist, kannst du nichts machen. Es gibt so einen Sweet Spot, groß genug und schnell hin und her kommen. So in etwa könnte man sich auch für das Gehirn vorstellen.
1: Okay, das heißt also, diese Vernetzung der Neuronen im Hirn, das ist schon so die entscheidende Qualität?
0: Das ist das eine, ja, auf jeden Fall. Und jetzt kam eine Studie heraus, die hat gezeigt, wir haben auch ganz andere Art von Vernetzung der Nervenzellen als bei anderen Tieren. Man hat verglichen, wie sind die Nervenzellen bei uns aufgebaut im Vergleich zu Nervenzellen von Ratten beispielsweise. Mhm. Und wir wissen, dass menschliche Nervenzellen extrem viele andere Kontaktstellen ausbilden. Also sie sind mit sehr vielen Nervenzellen verknüpft. Also sagen wir mal so 0815 Neuron in deiner Großhirnrinde hat 10, 15.000 andere Nervenzellen, empfängt es Informationen und gibt auch an etwa 10.000 Nervenzellen Informationen weiter.
1: Klingt
0: und jetzt hat
1: viel.
0: Man festgestellt, das ist vor allem, wenn du das so aufrechnest, über 2, 3 Schritte hast du dann Milliarden verschiedene Arten von Kontaktmöglichkeiten, und eine Nervenzelle ist nicht wie so ein An-Ausschalter, sondern wie so ein kleiner Computer, wie so ein kleiner Mikrochip, und das ist ein Unterschied zu Ratten. Da sind die Nervenzellen deutlich weniger komplex.
1: Ja. Okay, das heißt, wir haben leistungsfähigere Mikrochips im Hirn.
0: Genau, und vor allem darfst du dir das nicht so vorstellen, dass jetzt irgendwie ein Impuls kommt rein und dann geht eine Nervenzelle, irgendwie wird verdoppelt und dann geht er wieder weiter, sondern die Nervenzelle rechnet, also es gibt so Untereinheiten in dieser Nervenzelle, die wiederum diese Eingangssignale verrechnen, also wie so kleine Computer, kann man sagen. Und das sorgt offenbar dafür, dass wir wissen nicht genau, wie das jetzt dazu führt, dass wir jetzt so super schlau werden. Aber es ist auf der grundlegendsten Ebene haben wir schon eine andere Möglichkeit, die Dinge zu verrechnen. Einfach mehr Rechenpower auf der Zellebene.
1: Ja. Milliarden vernetzte kleine Computer in unserem Kopf, zumindest mit Milliarden Vernetzungsmöglichkeiten. Und das führt am Ende dazu, ja, dass wir eben tatsächlich doch irgendwie schlauer sind als Tiere. Haben wir drüber gesprochen mit Henning Beck, unser Mann für alle Fragen rund ums Hirn. Hier in Deutschlandfunk Nova. 8:45 an diesem schönen Samstagvormittag. Ich hätte Phoebe Bridgers für euch jetzt im Angebot. Mit den Lost Boys. Schön, dass ihr am Start seid.

0: Chad Faker mit 1998. Wir haben euch, Leute, abstimmen lassen. Haben euch abstimmen lassen, was euer Sommersong des Jahres ist. Und die hier haben gewonnen.
1: Ja,

0: Unser Deutschlandfunk Nova Sommersong 2026. Die machen ja eh gerade ziemlich Rambazamba auf unserer Playlist, ne? Il Civetto. Und ihr habt eben Lazy Tage in einem Voting gegen 9 andere Songs, ja? Wo auch echt mit Jungle und so harte Konkurrenz dabei war. Habt ihr die Lazy Tage von Il Civetto auf die 1 gewählt?
1: Ja, hey, ja, hey. Wir freuen uns mega, es kam so voll überraschend, das ist voll crazy, weil anscheinend haben viele Leute den neuen Song Lazy Tage von uns gefeiert und das macht uns sehr glücklich.
0: Hat uns Lars erzählt, offensichtlich ein bisschen geflasht und happy, dass sie die 1 gezogen haben. Lars ist Sänger von Il Civetto. Und das ist ein guter Auftakt, finde ich, jetzt so in den Sommer für die Band. Am 28. August, also in 20 Tagen, in 3 Wochen, kommt ihr neues Album nämlich schon mal raus. Träume aus Lava heißt das und dann geht's für Il Civetto auch auf Tour. Und diese Tour, jetzt wird's richtig gut, die präsentieren wir mit Deutschlandfunk Nova, ne? Und deshalb kann ich euch gleich, wenn ihr Bock habt, ein paar Tickets schenken, ja? Für Il Civetto auf Tour in diesem Herbst übrigens, ne? Alle da ganz weit oben im Norden bei euch. Ihr dürftet auf jeden Fall schon mal besonders schnell jetzt die Smartphones zücken. Ich erkläre euch gleich, was es zu tun gilt, um die Il Civetto Tickets zu kriegen. Aber erstmal, ja, Ehre, wem Ehre gebührt.
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Il Civetto mit den Lazy Tagen. Die gehen auf Tour. Ab 10. Oktober Rostock, Kiel, Halle, Erfurt, Ulm, Essen, Köln, Hannover und Hamburg stehen auf dem Zettel. So, und ihr da oben im Norden, ne? Kiel. Am 11.10., 11. Oktober, da kommen Il Civetto zu euch und bringen eben so ein bisschen Sommergefühle, Lazy Tage, unser Deutschlandfunk Nova Sommersong, dann im Herbst zu euch darauf. Wenn ihr ein paar gute Gründe für mich habt, ne, warum ihr dann im Oktober nochmal eine Portion Sonne braucht, dann schreibt mir an 030 8503 8503 bei WhatsApp. Und dann hätte ich 2 Gästelistenplätze für euch, für Il Civetto. Ich sag's nochmal, am 11. Oktober bei euch oben in Kiel. Die WhatsApp-Nummer ist 030 8503 8503. 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Geht auch.

0: Mö. Live to survive. 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Und für den Gig in Kiel 2 Gästelistenplätze für euch heute Morgen hier am Start zum Verschenken. Wenn ihr mir ein paar Gründe schreibt, warum ihr gerne Il Civetto sehen wollt in Kiel am 11. Oktober. Und dann schickt er die per WhatsApp an 030 8503 8503. Dann schauen wir gleich mal, wen wir draufpacken auf die Gästeliste. Und inzwischen hat Katrin Sieker ein paar wichtige Meldungen aus Wissenschaft und Forschung aus dieser Woche für euch.
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2: Bei der Fortpflanzung wird der Weg der Spermien durch den weiblichen Fortpflanzungstrakt oft als Wettlauf gegeneinander dargestellt. Die Neuauswertung hunderter Studien zum Thema hat aber ergeben, der Erfolg von Spermien hängt oft von Kooperation statt Konkurrenz ab. Das gilt zumindest für die Arthropoden, einer großen Tiergruppe, zu der Spinnen, Krebse und Insekten gehören. Evolutionsforschende in den USA, Ungarn und Italien schreiben dazu im Fachmagazin Nature Communications, dass die Spermien von Arthropoden meistens zusammenarbeiten, um die Chance auf Befruchtung zu erhöhen. Dazu schließen sie sich in Zellverbünde zusammen und verhalten sich wie ein Team beim Rudern auf dem Wasser. Gemeinsam bewegen sie sich schneller und koordinierter. Bisher galt das Kooperieren von Spermien als Randerscheinung bei einzelnen Arten. Es ist laut Studie aber weit verbreitet und hat sich evolutionär immer wieder durchgesetzt. Die Erkenntnis könnte auch für die Fruchtbarkeitsforschung bei Menschen nützlich sein, wo es bisher eher um die Fitness einzelner Spermien statt die Gruppe geht. Wer im Büro arbeitet, wünscht sich in der Regel mehr Stille. Eine YouGov-Umfrage hat ergeben, dass eine ruhige Arbeitsumgebung 95% der Befragten sehr oder eher wichtig ist. Als besonders störende Geräusche nannten die Teilnehmenden Gespräche, Telefonate und Calls von Kolleginnen und Kollegen, insbesondere wenn die ohne Kopfhörer geführt wurden. Mit deutlichem Abstand folgten Hintergrundgeräusche wie Lüftung, Drucker oder Kaffeemaschine. Tastaturgeräusche und Mausklicks störten die wenigsten. Welche Folgen Krach für die Arbeitsleistung hat, wurde nicht untersucht. Allerdings gaben 70% der Befragten an, dass ihre Konzentration beeinträchtigt ist. Früher war die Gottesanbeterin ein sehr seltenes Insekt in Deutschland. Inzwischen breitet sie sich immer weiter aus. Das Landesamt für Umweltschutz in Sachsen-Anhalt zum Beispiel meldet aktuell, dass es im letzten Jahr mehr als 8000 Sichtungen registriert hat. So viele wie noch nie. Für Menschen ist die rund 7 cm große Fangschrecke harmlos. Sie ist weder giftig, noch sticht sie oder beißt sie. Der Name kommt von ihrer typischen Haltung. Sie hält ihre Vorderbeine oft eng vor der Brust zusammen. Das sieht aus, als würde sie beten. Daher der Name Gottesanbeterin. Inzwischen gibt es Nachweise in mehreren Bundesländern, zum Beispiel auch in Brandenburg, Baden-Württemberg und NRW. Das Bundesamt für Naturschutz sieht als Grund für die Ausbreitung vor allem steigende Temperaturen infolge des Klimawandels.
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0: Kiss Me Better. Mercer Henderson haben wir gehört. Wir hätten jetzt mal endlich eine sinnvolle Anwendung künstlicher Intelligenz für euch, ne? Denn ihr wisst, es brennt, ja, Waldbrände in vielen Teilen Europas. Und künstliche Intelligenz könnte helfen, solche Brände zu erkennen, noch bevor die erste Rauchwolke überhaupt am Himmel steht. Hat sich meine Kollegin und unsere Tech-Reporterin Martina Schulte angeschaut und erklärt uns jetzt, wo Hightech da im Kampf gegen die Flammen eingesetzt werden könnte.
1: Naja, zunächst mal, also sehr viel bei Waldbränden ist halt wirklich immer noch erstaunlich oldschool. Also im Krieg zum Beispiel, ne, da ist es ja heute so, dass total viele Drohnen den Job von Soldaten übernehmen. Aber das Löschen von Waldbränden ist halt immer noch wirklich sehr stark Menschensache.
0: Stimmt.
1: Was ja auch tragische Folgen hat. Ne, Frankreich sind ja in den letzten 4 Wochen 4 Männer ums Leben gekommen bei der Bekämpfung der Waldbrände, 150 weitere verletzt. Was sich aber stark verändert hat, ist die Prävention von Waldbränden. Also zum Beispiel, wenn du mal in dieses französische Departement Gironde guckst, wo seit Wochen diese heftigen Brände toben, dort setzt man eben auf KI, um den Wald zu überwachen und zu erkennen, wo halt möglicherweise neue Brände entstehen.
0: Okay, wie läuft das ab? Wie wird KI da verwendet?
1: Also die haben halt KI-überwachte Kameras und die haben quasi diese menschlichen Beobachter ersetzt, die früher in den Sommermonaten in jeder Ortschaft auf so Wachtürmen rumhingen. Und jetzt ist es halt so, sobald das KI-System ein Feuer erkennt, werden die Aufnahmen auf die Telefone von den Feuerwehrleuten geschickt. Die öffnen dann eine App, können dann das Kamerabild gleich mit 40-fach Zoom sehen die Location und sehen auch gleich gefährdete Häuser und so weiter in der Nähe.
0: Okay, 40-fach Zoom ist natürlich besser als das menschliche Auge. Aber was kann die KI denn vielleicht ansonsten noch so erkennen, was jetzt so ein Kerl auf dem Wachturm vielleicht nicht sieht?
1: Ja, die kann zum Beispiel auch besser zwischen Rauch und Staub unterscheiden. Also Staub zum Beispiel, der von einem Traktor auf dem Feld aufgewirbelt wird, sieht ja sehr ähnlich aus. Auch Wolken, Nebel, könnte man ja auch alles für Rauch halten. Und das kann so ein KI-Modell mit Hilfe von zusätzlichen Sensordaten eben besser unterscheiden sozusagen als das menschliche Auge. Was aber vor allen Dingen total gut ist, ist halt, dass die, so eine KI-unterstützte Kamera Brände noch auf eine viel höhere Entfernung sehen kann. Also bis zu 20 Kilometer, sagt man. Oder sogar von noch weiter weg. Also in vielen Ländern arbeiten die KIs ja auch durch Satellitenaufnahmen aus dem Weltall, um von da ganz oben zu checken, wo sich gerade ein Feuer entwickelt.
0: In vielen Ländern wird das schon gemacht. Sagst du, wo denn?
1: Ja, also bei uns hier in Europa, zum Beispiel in Galicien, in Spanien, aber auch bei uns in Deutschland. Also
0: ach,
1: da gibt es zum Beispiel
0: ja,
1: das Münchner Startup Aurora Tech. Die nutzen eigene Wärmebildsatelliten. Die sind so groß wie so Mini-Kühlschränke. Die sind da oben in den Weltraum geschickt worden und gleichzeitig eben auch KI. Und können halt dann auch eben damit Waldbrände frühzeitig erkennen. Und diese Technologie ist halt speziell für die Feuerwehr, für Behörden, liefert halt eben Echtzeitdaten zur Brandbekämpfung. Und Griechenland hat auch als weltweit erstes Land ein Satellitensystem speziell für die Waldbranderkennung schon in das nationale Feuerwehrsystem integriert. Das sind auch so 4 Mini-Satelliten. Hellenic Fire System heißt das und die können bereits ab einer Größe von rund 4 Metern Brände eben erkennen und übermitteln dann eben diese Warnmeldungen eben auch in Echtzeit an die Leitstellen.
0: Alles ziemlich cool, muss ich sagen. Aber irgendwie sehe ich da einen kleinen Haken, Martina. Die Bilder kommen ja jetzt alle von oben, ne? Auch Satellitenbilder kommen von oben. Jetzt kann es aber auch unterm Kronendach eines Waldes
1: meistens
0: brennen.
1: Ja,
0: ja,
1: ne?
0: Eben, da schmeißt halt einer seine Kippe rein, ja, und dann geht's los. Was kann man denn da machen? Wie kommt man da an Bilder?
1: Ja, da gibt es auch einige spannende Projekte. Also zum Beispiel das spanische System Sen4Fire, das erkennt die Gase, die bei einem Brand freigesetzt werden, bevor überhaupt Flammen sichtbar werden. Also nur vor dem Gas, was da entsteht. Und auch an der Uni Linz in Österreich wurde gerade so eine neue KI-geschützte Technologie entwickelt. Da kommen dann so Überwachungsdrohnen zum Einsatz, die quasi durch das Laub hindurch sehen können. Naja, sehen nicht. Die schätzen die tatsächliche Bodentemperatur unterhalb der Vegetation. Das heißt, die KI an Bord erkennt dann selbst ja sehr schwache oder vielleicht auch sogar sehr unscharfe Wärmesignale. Ja, und für all diese Projekte gilt natürlich, KI entdeckt Waldbrände zwar oft schon, wenn wir Menschen noch gar nichts ahnen, was ja ein riesiger Vorteil ist für den Waldschutz. Aber das Löschen am Ende, ne, das geht dann eben doch nur zusammen mit der ja, menschlichen Feuerwehr.
0: Wobei auch da ja Drohnen helfen könnten, hat Martina Schulte uns jedenfalls eben erklärt, unsere Tech-Reporterin, ja, wie künstliche Intelligenz bei der Bekämpfung von Waldbränden eingesetzt werden kann. 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

Modern Jesus von Portugal, The Man. Wir haben ja ein bisschen Sommer im Herbst versprochen, ne? Wenn Il Civetto auf Tour gehen. Und wir haben ein Herz

beiden haben jetzt keinen Sommerurlaub gemacht, ne? Haben sie dieses Jahr irgendwie nicht hingekriegt. Geht ja, glaube ich, nicht nur euch beiden so dieses Jahr. Ist bei vielen flach gefallen. Zig Gründe kann das haben. Naja, wie auch immer, auf jeden Fall könntet ihr aber, oder sollt ihr, dann im Oktober in Kiel am 11.10. den Sommer mit Il Civetto ein bisschen nachholen können, Jana und Chris. Viel Spaß bei Il Civetto, präsentiert von uns von Deutschlandfunk Nova. Gleiches 10, dann kriegt ihr Nachrichten hier in Deutschlandfunk Nova.

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0: Samstagvormittag, Leute, das heißt hier in Deutschlandfunk Nova, wird es gleich Zeit für die Wissensbundesliga. Vorher bringt uns jetzt um 10 Uhr Doro Werkmann nochmal auf den neuesten Stand der Dinge. Grüß dich, Doro.
1: Hi, Markus.
0: Denn Doro hat die hier für euch.
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3: Die spanische Regierung hat gezielte Kontrollen für Einreisen aus Italien mit dem Schiff oder mit dem Flugzeug angekündigt. Dabei handelt es sich um eine Reaktion auf gleiche Kontrollen, die Italien für Einreisen aus Spanien eingeführt hat. Auslöser des Streits war, dass zehntausende Menschen in Nordafrika von Marokko in die spanische Exklave Ceuta gekommen waren. Obwohl Italien und Spanien keine Landgrenze haben und die Menschen von Ceuta gar nicht weiterreisen konnten, verhängte Italien die Einreisekontrollen. Dies wurde auch als Versuch der rechten Regierung gesehen, ihren migrationsfeindlichen Kurs zu verdeutlichen. Beide Länder gehören zum Schengen-Raum, in dem eigentlich ein freies Reisen ohne Kontrollen möglich sein soll. Die niedrigen Flusspegel erschweren den Gütertransport auf den deutschen Binnengewässern. Einige Bundesländer erlauben deshalb, dass auch an Sonntagen erstmal wieder mehr Lkw unterwegs sein dürfen. Nordrhein-Westfalen, Rheinland-Pfalz, das Saarland und Niedersachsen haben das Sonntagsfahrverbot vorübergehend gelockert. Der neue Bundesverkehrsminister Steffen Bilger von der CDU hatte das vorgeschlagen. Ziel ist, dass Unternehmen an ihre Waren kommen und nicht warten müssen, bis der Transport auf den Flüssen wieder normal läuft. Der Industrieverband BDI findet die Lockerung deshalb gut. Kritik kommt von Umweltorganisationen. Sie warnen vor mehr CO2 und fordern eine langfristige Lösung. Zum Beispiel dazu, wie mehr Waren per Zug transportiert werden können. Der ADAC geht davon aus, dass es mehr Staus gibt. Die Straßen sind aktuell ohnehin sehr voll durch die Urlaubszeit. Seit dem Anschlag am Rande des CSD in Berlin gibt es eine neue Debatte darüber, ob queere Menschen per Grundgesetz besser geschützt werden könnten. Konkret geht es um Artikel 3 im Grundgesetz und das Diskriminierungsverbot. Während unter anderem Herkunft und Geschlecht konkret genannt werden, taucht die sexuelle Identität nicht auf. Geht es nach Unionsfraktionschef Thorsten Frey, soll das auch so bleiben? Frey sprach von einem symbolischen Schritt, der die Verfassung, Zitat, überfrachten würde. Das Grundgesetz verbiete jetzt schon jegliche Art der Diskriminierung. Die SPD hatte nach dem Anschlag in Berlin gefordert, die sexuelle Identität im Antidiskriminierungsartikel im Grundgesetz hinzuzufügen. Der Bundesrat hatte das letztes Jahr auch schon vorgeschlagen. Um die Verfassung zu ändern, ist eine Zweidrittelmehrheit im Bundestag nötig. Der Taifun Dolphin fegt dieses Wochenende über Teile von Japan, China und Taiwan hinweg. Im Südwesten Japans ist er schon auf Land gestoßen. 6 Menschen wurden verletzt, die meisten waren durch starke Winde gestürzt. Laut der Nachrichtenagentur Reuters sind rund 50.000 Gebäude ohne Strom. Fluggesellschaften strichen Flüge in die Region. Auch in Taiwan wurden laut der Regierung über 80 internationale Flüge abgesagt. Der Wirbelsturm erreichte Windgeschwindigkeiten von bis zu 216 Stundenkilometern. Der Taifun soll zwischen Sonntag und Montag auf die Ostküste Chinas treffen. Da haben die Behörden den Hafenbetrieb zum Teil eingestellt. Der Konflikt zwischen China und Taiwan ist auch bei den Sturmvorbereitungen Thema. China hatte angeordnet, dass Schiffe in der Meerenge zu Taiwan den Verkehrsansagen chinesischer Behörden folgen sollen. Taiwan nannte das völlig lächerlich und rief seine Handelsschiffe dazu auf, Anweisungen aus China zu ignorieren. China beansprucht Taiwan für sich.
2: Das Wetter.
3: Heute überall sonnig und trocken, am Alpenrand vereinzelt kurze Schauer, dazu maximal 23 bis 33 Grad, an den Küsten etwas kühler.
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0: Und es wird Zeit für die Wissensbundesliga. Wisst ihr ja, wir zocken jeden Samstagvormittag mit euch, ne? Testen euer Wissen, was diese Woche so alles abgegangen ist. So viele Fragen und richtige Antworten wie möglich. In 100 Sekunden, aber dieses Wochenende ja, gibt es nicht irgendeine Wissensbundesliga, sondern eine Spezialausgabe. Wir spielen nämlich mit 4 Menschen, die sich sonst einem ganz anderen Spiel widmen. Vielleicht muss man sogar von Sport sprechen. Das finden wir gleich noch raus und wir fangen gleich direkt mal an mit einem deutschen Meister.
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0: Die Nothing But Thieves. Mit Evolution in Deutschlandfunk Nova. Guten Morgen, Sandro.
1: Hallöchen.
0: Grüß dich und ich löse auf. Wir haben es hier mit einem deutschen Meister zu tun, mit Sandro, und zwar dem deutschen Meister im Bowling. Sandro, Glückwunsch.
1: Vielen Dank, Dankeschön für die nette Begrüßung.
0: Gerne, hast du Anfang Juli ja gerade erst quasi geholt den Titel, ne? Oder wie war das?
1: Richtig, das ist ganz frisch, quasi einen Monat her, in Hamburg war das.
0: Genau. Bist du stolz?
1: Auf jeden Fall, ja. Klar, das ist eine super Errungenschaft, definitiv.
0: Ja. Sandro, ich glaube, ich habe in meinem Leben 2-3 Mal gebowlt. Ich bin leider nicht so super drin. Also ich habe diese Kugel mit den Löchern für die Finger drin, ne? Das ist ja schon mal anders als beim Kegeln.
1: Richtig.
0: So. Und dann muss ich am anderen Ende der Bahn 10 Stück umhauen.
1: Genau.
0: Okay, und wenn ich die alle treffe, das heißt nochmal wie gleich?
1: Das ist ein Strike, richtig.
0: Ah,
1: ja.
0: Ein Strike, genau. Und ich glaube, viele denken, ich auch, wenn ich ehrlich bin, das kommt aus den USA, das Bowling. Stimmt das eigentlich?
1: Ich glaube, der Ursprung ist grundsätzlich schon in den USA, genau. Das ist aus dem Kegeln entstanden, weil das Kegeln wurde früher, ich glaube, im späten 18. Jahrhundert oder 19. Jahrhundert verboten, weil es als Glücksspiel eingestuft wurde. Und dann haben die Amerikaner oder die Urvölker dort sich ausgedacht, okay, wie können wir das verändern? Wir nehmen einfach einen Kegel dazu quasi, nennen die Kegel nicht Pins, sondern machen dann einfach 10 Pins anstatt 9 Kegel und machen Löcher, machen die Kugeln größer.
0: Witzig.
1: Und machen da Löcher rein, und dann ist das so entstanden, genau.
0: Ah, cool. Und wenn man jetzt so wie du Profi wird im Bowlen, wie oft muss man dann pro Woche so trainieren? Also bist du täglich auf der Bahn, mehrmals täglich? Ja. Wie oft bowlst du?
1: Genau, also es kommt natürlich ganz drauf an. Also Profi ist natürlich, also klar, wir sind auf jeden Fall fortgeschritten. In Deutschland gibt es jetzt in dem Sinne keine Profis, die Geld damit verdienen,
0: ja, okay,
1: leider.
0: Ich wollte nicht sagen, dass du alleine davon lebst, aber du bist immerhin deutscher Meister, ja?
1: Richtig, genau, auf jeden Fall. Also da, klar, auf jeden Fall schon sehr, sehr fortgeschritten. Mhm. Wenn wir uns darauf vorbereiten, dadurch, dass ich schon ein bisschen länger auch im Nationalkader bin, wenn man sich auf eine Welt- oder Europameisterschaft vorbereitet, dann ist es 10 Wochen vor dem Event auf jeden Fall so 5-6 Mal die Woche, dass man auf der Bahn steht, zuzüglich zu Fitness und was man halt sonst so für seine körperliche Gesundheit so tut. Aber ansonsten, wenn wir jetzt quasi im Sommer sind, aktuell, da ist natürlich ein bisschen ruhiger. Es gibt ein paar Turniere, aber da ist man vielleicht so maximal 2-3 Mal in der Woche auf der Bahn. Schon ein bisschen ruhiger. Oder man ist mal im Urlaub, das ist natürlich auch okay.
0: Gut, aber ich sag mal, wenn man ansonsten irgendwie eine Sportart 2-3 Mal die Woche übt, ist man auch schon ziemlich gut drin.
1: Ja,
0: also
1: auf
0: das,
1: jeden Fall hast du recht, ja.
0: Das passt schon. Und kleine fiese Frage jetzt noch, ist es ein Sport-Bowling oder ist es eher ein Spiel?
1: Es ist auf jeden Fall ein Sport im Spitzenbereich. Ja. Da muss man ganz klar differenzieren. Die meisten werden es ja kennen. Jeder war schon mal gefühlt auf einer Bowlingbahn bei einem Geburtstag oder sowas, wo man vielleicht mal auch ein Bierchen oder sowas dabei trinkt, ein bisschen Spaß hat. Darum geht es natürlich auch. Aber im Spitzensportbereich auf jeden Fall. Jeder, der schon vielleicht 5-6 Mal in der Woche auf der Bowlingbahn war und dann auch für 2-3 Stunden wirklich trainiert, das ist körperlich super anstrengend. Mhm. Nicht nur für den Körper, sondern vor allen Dingen für den Geist, für den Kopf. Das ist ein mentales Spiel.
0: Ja, das stimmt.
1: Präzisionssport, genau. Also das ist schon wirklich ein ordentlicher Sport.
0: Ja.
1: Natürlich, die meisten wissen das einfach gar nicht. Ist ja nachvollziehbar.
0: Aber die paar Mal, die es gemacht habe ich auch mal gemerkt, die letzten landen dann immer alle in der Rinne, weil man den Kopf einfach gar nicht mehr auf die Bahn kriegt.
1: Ist klar, ganz klar. Genau.
0: So, und sag mal, wenn du jetzt bowlst, wir beiden zusammen gehen würden, ne? Haust du dann echt so eine Zehnerbande nach der anderen um? Strike, strike, strike, bum, bum, bum?
1: Gibt schon viele, würde ich sagen. Ja, vielleicht für dich zur Einordnung so das Maximalspiel beim Bowling. Also wenn du halt 12 Mal in einem Spiel einen Strike machst, ist ja 300 Pins.
0: Ja.
1: Der Schnitt, den die Topspieler in Deutschland haben im Jahr pro Spiel, sind so 220, 230 ungefähr. Die machen sie im Schnitt. Und das ist dann schon sehr, sehr gut. Das ist extrem gut.
0: Schon sehr gut. Wie viel hast du bei deinem deutschen Meistertitel hingehauen?
1: Ich würde sagen, so 220 ungefähr. Ja. 220 im Schnitt, genau.
0: Stark.
1: Ja.
0: Sandro Brandt, der amtierende deutsche Meister im Bowling, spielt heute mit uns Wissensbundesliga. Sandro, wir legen los. Ich schieße, mal gucken, ob du wieder den Meistertitel abräumst. Ich schieße aber erstmal nochmal kurz die Regeln raus für alle Leute, die noch nie Wissensbundesliga gehört haben. Der Sandro hat 100 Sekunden Zeit, so viele Fragen wie möglich richtig zu beantworten. Sandro, ich gebe dir immer A, B, C, 3 Antwortmöglichkeiten.
1: Jawohl.
0: Selbst wenn du es nicht weißt, einfach raten, gibt keine Abzüge.
1: Sehr gern.
0: Und die letzte Frage wird immer, auch wenn die Zeit vorbei ist, noch in Ruhe zu Ende gestellt. Da haben wir dann keinen Stress.
1: Jawohl.
0: Bist du startklar, Sandro?
1: Ich bin startklar, ich bin bereit.
0: Dann geht es jetzt los.
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0: Auf welchem Flughafen wurde am Dienstag eine Sprengstoffdrohne gefunden? A, Frankfurt, B, Hamburg, C, Leipzig, Halle.
1: C, Leipzig, Halle.
0: Richtig. Welcher Bowling-Wettkampf läuft gerade in Dänemark? A, die Brunswick Euro Challenge, B, der IBF World Cup, C, die European Senior Championships.
1: USA.
0: Richtig, Donald Trump hat am Donnerstag 2 Dekrete unterzeichnet. Was will er einschränken? A, die Visumspflicht für Touristen aus der EU. B, Fracking-Verbote in Naturschutzgebieten. C, Recht auf Staatsbürgerschaft durch Geburt.
1: Oh, da müssen wir raten. C.
0: Richtig. Welcher Aktienindex hat jetzt ein Rekordhoch mit über 26.000 Punkten erreicht? A, Dow Jones. B, DAX. C, Topics.
1: B.
0: Richtig. Wo endet die Tour de France der Frauen am Sonntag? A, Paris. B, Toulouse. C, Nizza.
1: Paris.
0: Nee, Nizza wäre es gewesen. Was ist laut GfK-Forschern der Sommerhit 2026? A, Die Die. B, Bad Habits. C, Waka Waka.
1: A, Die Die.
0: Richtig. Wo findet gerade die Schwimm-EM statt? A, Warschau. B, Bern. C, Paris.
1: Warschau?
0: Nee, Paris wäre es gewesen. Berlin startet ein Pilotprojekt gegen Kriminalität. Was setzen Sie am Cottbusser Tor ein? A, Undercover Polizeikräfte. B, grüne Beleuchtung. C, Videotechnik mit KI.
1: C.
0: Richtig. In Hessen hat der Zoll in einem LKW etwas beschlagnahmt, und zwar rund 62.000 gefakte A, Marken Energy Drinks, B, Handtaschen oder C, Kaugummis.
1: B.
0: Nee, das wären die Energy Drinks gewesen. Und Bartłomiej Kubkowski schwamm jetzt als erster Mensch von Schweden nach Polen durch die Ostsee. Und zwar in, wir haben Zeit, A, 35 Stunden, B, 55 Stunden, C, 75 Stunden.
1: Oh, da wahrscheinlich 75 Stunden?
0: Nee, die goldene Mitte, 55 wären es gewesen.
1: Jawohl.
0: Allerdings richtig gute 6 richtige, Sandro.
1: Jawohl,
0: das könnte
1: gut
0: für den Wissensbundesliga-Titel vielleicht auch reichen.
1: Mal sehen.
0: Sandro Brandt, ich danke dir fürs Gespräch. Amtierender deutscher Meister im Bowling. Sandro, dazu nochmal alles Gute.
1: Ganz lieben Dank. Vielen Dank.
0: Danke,
1: und danke, dass ich dabei sein durfte.
0: Ja, sehr gern. Deutschlandfunk Nova hier. Wir spielen Wissensbundesliga am Samstagvormittag mit Leuten, die eines richtig drauf haben, nämlich Bowling.

0: Also ich sag mal, gerade hatten wir den deutschen Meister im Bowling im Angebot, ne? Gleich spielt dann aber die amtierende deutsche Meisterin und amtierende Europameisterin mit uns Wissensbundesliga. Also da hauen wir noch einiges raus hier. Heute in unserer Sonderausgabe Wissensbundesliga mit Bowlerinnen und Bowlern von Format. Vorher hat Inga Gebauer einen kleinen Einblick in Wissenschaft und Forschung aus dieser Woche für euch.
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2: Essen mit viel Protein ist gerade voll im Trend, weil es satt macht und beim Muskelaufbau helfen kann. Dabei ist die Forschungslage, was die gesundheitlichen Auswirkungen angeht, gar nicht so klar. Ein Wissenschaftsteam aus den USA hat rund 350 Studien zu Ernährung mit wenig Protein neu ausgewertet und schreibt im Fachjournal Cell Press Blue: Vor allem für Menschen, die kaum Sport machen, bringt eine proteinarme Ernährung oft mehr. Einen besseren Stoffwechsel, weniger Körperfett und einen stabileren Blutzucker. Das zeigte sich auch bei Tieren, und bei männlichen Tieren verlängerte eine eiweißarme Ernährung laut einigen Studien sogar das Leben. Ein Grund dafür: ein niedriger Proteinspiegel in der Zelle startet einen Selbstreinigungsprozess und der schützt vorm Altern. Wichtig scheint auch, welche Aminosäuren die Proteinzufuhr enthält. Bei den Aminosäuren Isoleucin und Valin gab es positive Gesundheitseffekte, wenn man weniger davon aß, bei der Aminosäure Leucin dagegen nicht. Stell dir vor, du bist in einer Videokonferenz mit deinem Chef und ein paar Kolleginnen und Kollegen, aber du sprichst die ganze Zeit nur mit KI-generierten Fakes, ohne was zu merken. Vor solchen Deepfakes warnt die Fraunhofer-Gesellschaft und arbeitet daran, Betrugsversuche bei Videokonferenzen in Echtzeit zu erkennen. Das Beispiel ist übrigens einem Finanzdirektor aus Singapur tatsächlich so passiert. Er überwies Betrügern knapp 500.000 US-Dollar und hatte viel Glück, weil das Geld später sichergestellt werden konnte. Fachleute der Fraunhofer-Gesellschaft sagen, dass Videokonferenzen für die Deepfake-Erkennung eine Herausforderung sind, weil die Bild- und Tonqualität schwankt. Detektoren dürfen sich davon nicht ablenken lassen. Entwickelt wird gerade eine KI-basierte Software. Sie soll gerade bei sicherheitskritischen Videocalls dauerhaft prüfen, wie wahrscheinlich ein Deepfake ist. Trainiert wird das selbstlernende System mit echten und manipulierten Audio- und Videodaten. Die KI lernt so, Unterschiede selbstständig zu erkennen.
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0: vom deutschen Meister im Bowling. Kommen wir jetzt zur deutschen Meisterin, Nationalspielerin und Europameisterin. Sabrina, grüß dich.
1: Hallo, herzlich willkommen.
0: Du bist amtierende Europameisterin im Bowling.
1: Fast, bis Juni war ich zweifach. Genau, im Juni waren die Europameisterschaften nochmal, genau.
0: Ah, da konnte der nicht verteidigen, den Titel?
1: Nee, leider nicht.
0: Wer ist denn jetzt Europameister?
1: Es gibt ja unterschiedliche Disziplinen, von dem her waren es auch unterschiedliche Länder, die es gewonnen haben, genau.
0: Okay, na gut, aber gibt doch mal
1: meine Mädels haben es im Trio gemacht, ja.
0: Ah,
1: also,
0: sehr
1: Trio
0: cool.
1: Im Trio ist Deutschland wieder geworden, genau.
0: Ah, sehr gut. Gib doch mal vielleicht einen kurzen Überblick. Also Deutschland scheint, wenn wir da auch schon mal so Meisterschaften gewonnen haben, auf europäischer Ebene gut dabei zu sein. Was wären denn noch so europäische Bowling-Nationen?
1: Die Favoriten sind eigentlich immer die gleichen.
0: Okay.
1: Das ist eigentlich immer stark Schweden und Finnland.
0: Aha.
1: Und Dänemark, Deutschland, die spielen auch immer mit.
0: Das Schweden und Finnland sind große Bowling-Nationen. Das ist ja auch witzig. Weißt du, wie das zustande kommt oder ist es Zufall?
1: Die skandinavischen Länder sind insgesamt super gut, weil die haben das teilweise auch als, als Schulsport schon.
0: Ah,
1: also die haben da auch ganz andere Forderungen, die dahinter stecken mit. Von dem her sind die da echt stark.
0: Na klar, wenn man damit in der Schule schon loslegt, dann passiert das natürlich. Sabrina, mit dem Sandro haben wir eben ein paar Basics geklärt. Mit dir würde ich jetzt mal kurz ein bisschen abnörden wollen, weil ich habe gehört, dass das Öl auf der Bahn, auf der Bowlingbahn total wichtig ist.
1: Ja, korrekt. Also es gibt wirklich tatsächlich unterschiedliches Öl. Das heißt, die haben dann auch unterschiedliche Viskositäten. Bedeutet auch, dass sich das Öl unterschiedlich schnell verspielt, sage ich mal auf gut Deutsch.
0: Aha.
1: Das heißt, wir werfen ja Würfe drüber. Das heißt, die Bälle rollen über die Bahn. Und je nachdem, auch welchen Ball man hat, sage ich mal, verschiebt sich das Öl.
0: Und das heißt,
1: je nachdem, welche Viskosität man hat, desto schneller geht das oder desto langsamer. Und dann müssen wir uns halt als Spieler auch schneller oder langsamer darauf anpassen, auf die Veränderungen.
0: Das heißt, es hilft dir im Vorfeld auch zu wissen, welches Öl auf der Bahn ist?
1: Ja, tatsächlich.
0: Ach, krass. Und weiß man das oder ist das Geheimwissen?
1: Nee, das weiß man dann schon.
0: Ja.
1: Und die Ölmuster sind ja auch immer vor einem Wettkampf bekannt. Das heißt, jeder kann sich das dann in Ruhe auch anschauen und sieht dann eben auch, welche Begebenheiten man da hat.
0: Sabrina, ich sehe dich jetzt gerade so mit den Händen und der Nase am Boden. So, welches Öl ist hier heute im Einsatz? Oder übertreibe ich da
1: ganz so schlimm ist es nicht. Ganz so schlimm ist es nicht, Gott sei Dank. Nein, aber es steht halt dann dort, sage ich mal, wie das Öl heißt. Und dann weiß man schon, das eine ist ein bisschen schneller, das andere ist ein bisschen träger. Genau, das sind einfach so die Randdaten, die man einfach im Kopf hat, wenn man dann zum Wettkampf geht und kann sich da dann eventuell ein bisschen besser drauf anpassen und schneller.
0: Weißt du, was ich richtig süß und schön finde? Dein Papa hat dich zum Bowling gebracht, ne?
1: Meine Eltern, beide.
0: Beide, okay, gut. Aber
1: beide
0: spielen, okay. Aber du weißt auch, gegen wen wir hier die nächste Runde Wissensbundesliga spielen?
1: Ja, gegen meinen Papa.
0: Wenn ihr zwei bowlen geht, du und dein Papa, ne? Wer macht denn da den anderen lang?
1: Aktuell würde ich sagen, eher ich.
0: Oh, so. Also,
1: Sabrina. Wir haben auch schon andere Zeiten.
0: Ja, okay, alles aber gut. Pass auf, dann schauen wir mal jetzt, wie das hier in der Wissensbundesliga sich verhält, ja?
1: Genau.
0: Ich gebe nochmal schnell die Wissensbundesliga-Regeln durch, für alle, die sie vielleicht zum ersten Mal hören. Sabrina hat gleich 100 Sekunden Zeit für so viele Fragen samt Antworten wie möglich, Fragen übers Wochengeschehen. Sabrina kriegt ABC, drei Antwortmöglichkeiten. Und Sabrina, wenn du es nicht weißt, rätst du bitte im Zweifel einfach, weil es gibt keine Abzüge für falsche Antworten. Einverstanden? Sabrina, bist du noch da? Ja, alles klar.
1: Hallo.
0: Und bist du startklar? Ja, bist du
1: ja,
0: startklar?
1: Ja, auf jeden Fall.
0: Okay, Verbindung steht, es geht los.
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0: Welche Bundesländer haben gerade Sommerferien? A, alle außer Bayern. B, alle außer Hessen. C, alle. Sabrina, sag nochmal.
1: C.
0: C?
1: Ja.
0: Richtig. Im Januar startet die IBF Para Bowling Weltmeisterschaft. Wo findet sie statt? A. Stockholm. B. Bangkok. C. Shanghai.
1: A.
0: Bangkok wäre es gewesen. Forschende haben jetzt herausgefunden, warum Mücken manche Menschen eher bevorzugen als andere. Woran liegt's? A. Bestimmte Bakterien auf der Haut. B. Die Blut.
1: A.
0: Richtig. Was ist gestern im Fußball gestartet? A. Die erste Bundesliga. B. Die zweite Bundesliga. C. Die Europa League.
1: B.
0: Richtig, das Ebola-Virus breitet sich rasant aus. Welches afrikanische Land ist gerade besonders betroffen? A. Demokratische Republik Kongo. B.
1: A.
0: Richtig. Welches Filmfestival ist am Mittwoch eröffnet worden? A. Cannes. B. Locarno. C. Venedig.
1: A.
0: Nee, das wäre Locarno gewesen. Mit welchem Social-Media-Dienst will Disney künftig zusammenarbeiten? A. Mit TikTok. B. Mit YouTube. Oder C. Mit Snapchat. Ah. Richtig, die 35. Hanse-Sale ist eröffnet worden. In welcher Stadt findet das Seglerfest?
1: Rostock.
0: Richtig. Neue Zahlen zeigen, dass die Konzertbranche sich dass die Konzertbranche sich 2025 A. nach Corona wieder erholt hat. B. weiter mit wenigen Besuchern kämpft. C. sich die Konzertzahlen seit 2018 halbiert haben.
1: B.
0: Nee, nach Corona erholt sie sich wieder. Und Florian Wellbrock ist Europameister über 10 Kilometer im Freiwasser. Wie oft hat er den Titel, und jetzt haben wir alle Zeit, vorher schon geholt? A. Noch nie. B. Zweimal. Oder C. Dreimal.
1: B.
0: B wie Bertha?
1: Ja.
0: Nee, A wäre es gewesen. Noch nie. Das wäre dein Matchball, muss man sagen, Sabrina. Weil jetzt hast du 6 richtige, genauso wie der Sandro vorhin. Das heißt, ihr liegt gleich auf. Das Schöne allerdings hier in der Wissensbundesliga, wir machen das ja immer einfach so. Wenn der Gleichstand ist, haben alle gewonnen. Ne? Also insofern...
1: Das hört sich schon mal gut an.
0: Da kann man auch mit leben. Mal gucken, wie dein Papa gleich abschneidet. Eine Sache würde ich von dir noch gerne wissen. Sabrina, du bist von deinen Eltern zum Bowling gebracht worden. Und wenn ich das richtig verstanden habe, hast du deine 3-jährige Tochter jetzt auch schon bowlen lassen.
1: Ja,
0: also Familiensport bei euch, ja?
1: Auf jeden Fall, okay, cool. Alle spielen.
0: Sabrina, danke dir fürs Mitspielen. Sabrina Laub, sie ist deutsche Meisterin im Bowling schon gewesen, Nationalspielerin und Europameisterin. Nicht mehr amtierend, aber trotzdem bombenstark in dem Sport.

0: Oh, so ein schönes Ding, ey. Sweet Disposition von Temper Trap in Deutschlandfunk Nova. Wochenende, Füße hoch. Ist ja irgendwie nie, oder? Am Wochenende kommt immer der ganze Rotz, den man die Woche über nicht geschafft hat. Badezimmer putzen, Küche aufräumen, Wäsche waschen, Staubsaugen, der ganze Kram, weil in der Woche hast du keine Zeit für. Muss am Wochenende erledigt werden. So, und dazu jetzt erstmal eine Beobachtung, ohne jede Wertung. Eine Beobachtung, die auch immer wieder durch Social Media gejagt wird. Aber bei einer historisch traditionellen Aufteilung von Mann und Frau im Haushalt, ne, also so von wegen Mann macht eine 60-Stunden-Woche und Frau macht alle Care-Arbeit alleine, war das halt irgendwie kein Thema. Und da ist was dran. Sagt auch Paula Wiehr-Braslawski von der LMU München. Da ist sie Professorin für Soziologie und Gender Studies.
1: Also tatsächlich ist ja Haushalt, Putzen, die Organisation von so einem Leben, so im Alltag, wann muss eingekauft werden und all dieses, Frauensache historisch. Und da haben sich Männer und aber auch Frauen, die sehr gut verdienen, eben auf anderen Frauen gewissermaßen ausgeruht und mussten sich darum selber nicht kümmern. Und diese Selbstverständlichkeit, dass das schon wer ist, die sich darum kümmert, das ist nicht mehr so doll und das hat sich ziemlich verändert.
0: Heutzutage gehen Männer und Frauen eben oft beide arbeiten, ja, weil sie es wollen, klar, weil sie es teilweise auch müssen, um den Haushalt gemeinsam zu finanzieren, oder man lebt eben auch im Single-Haushalt und dann klappt das eben nicht so wie früher, wie bei Hausfrauen früher, die den Haushalt mehr oder weniger in Vollzeit geschmissen haben, ja. Paula Wiehr-Braslawski sieht da aber noch ein anderes Thema, das diesen Stress bei uns, diesen Haushaltsstress vergrößert. Nämlich, es ist wie so oft dasselbe, es sind Social Media. Ja, und InfluencerInnen, die uns eigentlich nur ihre perfekten Wohnungen und ihren perfekten Haushalt zeigen.
1: Das ist also das aller, ja, sagen wir mal, normalste in Anführungszeichen und notwendigste Putzen, sowie auch das Kochen und so weiter, durch so Social Media zu etwas wird, was dann angeblich ganz viel Können und Vorbereitung und Wissen und Spezialwerkzeuge und Spezialwissen und so weiter braucht. Obwohl paradoxerweise ja ganz viel auf Social Media immer suggeriert, es ist ganz einfach und es macht ganz viel Spaß. Aber gleichzeitig wird da ja dann auch transportiert, du musst genau wissen, wie das geht.
0: Also putzen, kochen, Haushalt, Leute, das sind die normalsten Sachen auf der Welt. Sie erfordern kein Geheimwissen, aber sie erfordern eben Zeit. Das ist schon wahr und von der hat man eben manchmal nicht genug, ja? So, und deshalb ein Tipp noch fürs Wochenende von Frau Braslawski. Die Bude muss dann halt eben nicht aussehen wie bei Influencern.
1: Wenn man es eben pragmatisch und ohne größte Ambitionen macht, sondern halt so, dass es irgendwie, dass der eigene Haushalt lebbar, bewohnbar ist.
0: Guter Tipp von Paula Wiehr-Braslawski. Sie ist Professorin für Soziologie und Gender Studies an der LMU München. Also Leute, doch mal Füße hoch jetzt. Lass die Küche aussehen, wie sie halt aussieht.

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0: linker Haken von mir. So, jetzt hatten wir gerade die Europameisterin im Bowling hier in der Wissensbundesliga. Gleich wird sie von ihrem Papa gechallenged. Der bowlt nämlich auch. Aber jetzt erstmal 11 Uhr und Zeit für Doro Werkmann. Doro, grüß dich.
1: Hallo Markus.
0: Und zwar mit denen hier.
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3: Die spanische Regierung hat gezielte Kontrollen für Einreisen aus Italien mit dem Schiff oder mit dem Flugzeug angekündigt. Dabei handelt es sich um eine Reaktion auf gleiche Kontrollen, die Italien für Einreisen aus Spanien eingeführt hat. Auslöser des Streits war, dass zehntausende Menschen in Nordafrika von Marokko in die spanische Exklave Ceuta gekommen waren, obwohl Italien und Spanien keine Landgrenze haben und die Menschen von Ceuta gar nicht weiterreisen konnten, verhängte Italien die Einreisekontrollen. Das wurde auch als Versuch der rechten Regierung gesehen, ihren migrationsfeindlichen Kurs zu verdeutlichen. Beide Länder gehören zum Schengen-Raum, in dem eigentlich ein freies Reisen ohne Kontrollen möglich sein soll. Die niedrigen Flusspegel erschweren den Gütertransport auf den deutschen Binnengewässern. Einige Bundesländer erlauben deshalb, dass auch an Sonntagen erstmal wieder mehr Lkw unterwegs sein dürfen. Nordrhein-Westfalen, Rheinland-Pfalz, das Saarland und Niedersachsen haben das Sonntagsfahrverbot vorübergehend gelockert. Der neue Bundesverkehrsminister Steffen Bilger von der CDU hatte das vorgeschlagen. Ziel ist, dass Unternehmen an ihre Waren kommen und nicht warten müssen, bis der Transport auf den Flüssen wieder normal läuft. Der Industrieverband BDI findet die Lockerung deshalb gut. Kritik kommt von Umweltorganisationen. Sie warnen vor mehr CO2 und fordern eine langfristige Lösung. Zum Beispiel dazu, wie mehr Waren per Zug transportiert werden können. Der ADAC geht davon aus, dass es mehr Staus gibt. Die Straßen sind aktuell ohnehin sehr voll durch die Urlaubszeit. Bundesfinanzminister Lars Klingbeil will offenbar mehr Steuern von Vereinen einnehmen. Die Bild berichtet, dass das in einem Referentenentwurf des Finanzministeriums steht. Die Idee ist, den Steuerfreibetrag für Vereine zu senken. Das bedeutet, dass sie auf mehr Einnahmen Steuern zahlen müssen. Aktuell liegt der Freibetrag bei 5.000 Euro. Ab nächstem Jahr könnte der auf 1.000 Euro fallen, laut Referentenentwurf. Auch ein paar andere Steuervergünstigungen für Vereine sollen dem Entwurf zufolge wegfallen. Das Finanzministerium geht davon aus, dass das rund 300 Millionen Euro an Steuereinnahmen bringen könnte. Ein Referentenentwurf ist aber nur der erste Vorschlag für ein neues Gesetz. Nach Beratungen im Parlament kommen in der Regel Änderungen dazu. Die Abholzung im brasilianischen Amazonasgebiet ist auf dem niedrigsten Stand seit einem Jahrzehnt. Das ergibt sich laut den Behörden aus Satellitendaten. Die zeigen, dass innerhalb eines Jahres knapp 2.900 Quadratkilometer Wald zerstört wurden, also etwas mehr als die Fläche Luxemburgs. Das ist über ein Drittel weniger als im Vergleichszeitraum davor und der niedrigste Stand seit 2016. Brasiliens Präsident Luiz Inácio Lula da Silva will die illegale Abholzung des Amazonas bis 2030 komplett stoppen. Unter seinem rechtsradikalen Vorgänger Jair Bolsonaro hatte die Abholzung noch stark zugenommen. Im Oktober tritt Lula wieder zur Präsidentschaftswahl an, dann gegen einen Sohn von Bolsonaro.
2: Das Wetter.
3: Heute überall sonnig und trocken, am Alpenrand vereinzelt kurze Schauer, dazu maximal 23 bis 33 Grad, an den Küsten etwas kühler.
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0: So, und jetzt kommt's. Der Papa der Europameisterin war selbst schon Europameister. Und zwar auch nicht nur einmal, ja. Der nächste Bowling-Pro hier gleich bei uns in unserer Sonderausgabe Wissensbundesliga. Heute übrigens an diesem 8. August. Das ist nämlich Bowling Day.
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0: Komm, leg deine Hand in meine. Und dann lass uns nur für eine Minute ein bisschen tanzen. Slow dance for a minute. Und den Giant Rooks habt ihr gehört in Deutschlandfunk Nova. So, Harry, jetzt erstmal wichtigste Frage vorweg. Ne? Wenn du mit der Sabrina bowlen gehst, wer macht dann wen lang?
1: Richtig? Ja, mittlerweile die Sabrina mich.
0: Das hat sie übrigens auch selber gerade gesagt. Harry ist jetzt hier bei uns in der Wissensbundesliga. Harry Laub, Papa von Sabrina Laub, deutsche Meisterin und Europameisterin im Bowlen. Jetzt muss man eigentlich sagen, Harry, du warst auch deutscher Meister, ne? Im Bowlen.
1: Richtig, ja. Bei den Aktiven.
0: Und nicht nur einmal Europameister, sondern sogar zweimal.
1: Ja, zweimal Europameister bei den Senioren.
0: Boah, nicht schlecht. Also auch eine beeindruckende Bowling-Karriere bis hierhin. Kannst du dich vielleicht an irgendein Spiel, irgendein Finale, irgendein Ausscheidungsturnier besonders gut erinnern? Irgend so eine richtig epische Bowling-Schlacht gegen Finnen oder gegen Schweden, irgendwas?
1: Naja, das ist eigentlich schwierig zu sagen, weil man hat ja jedes Mal eine Schlacht zu führen und im europäischen Vergleich ist meistens ein Finne oder ein Schwede.
0: Genau, das sagte Sabrina gerade auch schon. Ja. Aber gab es irgendeine Partie, an die du dich vielleicht wirklich oder vielleicht eben auch so einen Titel oder einen Sieg immer noch besonders gut erinnerst?
1: Ja, eigentlich die beiden Aktiven bei der Deutschen Meisterschaft.
0: Aha.
1: Weil das eigentlich ziemlich sehr knapp, wir haben gegen Berlin gespielt und das war so richtig so auf der Kippe. Das war so jeder Wurf entscheidend sein könnte.
0: Ja. Je knapper so ein Sieg, desto besonderer ist er irgendwie auch, oder?
1: Ja,

0: Und es war der erste richtige große Titel.
1: Ah ja, alles klar, das ist natürlich auch wichtig. Jetzt würde ich dich noch was fragen wollen, Harry, wenn deine Tochter schon bowlt und wie sie uns erzählt hat, auch eine kleine Dreijährige hat, die auch schon bowlt, dann erlaub mir doch mal die Frage, wann du mit dem Bowlen angefangen hast.
0: In den frühen 80ern,
1: Wow.
0: 83, 84.
1: Ja. Hat da sonst irgendwer schon in Deutschland gebowlt?
0: Ja,
1: Ja.
0: doch, ich meine, das ist schon entscheidend. Also Anfang der 70er Jahre ist, glaube ich, der erste Bowling Club in München entstanden.
1: Ah, krass, ja.
0: Und ja, klar, das war alles so in den Anfängen in der Richtung. Man hat nicht Internet gehabt, man hat nicht YouTube gehabt, man musste sich alles selber beibringen. Aber es war dementsprechend auch eine schöne, aufregende Zeit mit vielen, vielen neuen Eindrücken, die da passieren.
1: Ja. Und was würdest du sagen? Das ist ja dann jetzt auch mal gute 40 Jahre her, Harry. Wie hat sich der
0: Ja.
1: Sport so entwickelt seitdem? Also in
0: Wahnsinn,
1: Deutschland speziell.
0: Wahnsinn.
1: Ja, Wahnsinn.
0: Ja, wir sind jetzt sehr vom internationalen Entwicklung abhängig, aber was da an Technik, an Ballmaterialien, an Ölungen, alles, was da alles stattfindet und die Inputs, wie man im Internet kriegt, und das kann man schon alles nicht mehr vergleichen. Das ist schon ganz eine andere Welt.
1: Und
0: Und es macht genauso noch viel Spaß wie früher.
1: das ist wichtig. Und also würdest du sagen, im Großen und Ganzen in einer guten Position, euer Spiel, euer Sport, das Bowling auch in Deutschland?
0: Naja, im Aktivsport wird es ein bisschen schwierig, weil wir sind schon ein, wenn man es aktiv betreibt, als Hobbysport sozusagen, es ist schon nicht ganz billig.
1: Ja.
0: Und dieser Aufschwung, den man im Open Bowling hat, wo eigentlich fast jede Halle voll ist, der schwappt noch nicht so richtig zu uns rüber. Das ist so ein bisschen, daran müssen wir noch viel mehr arbeiten,
1: Ja.
0: aber es sind gute Ansätze da.
1: Vielleicht geht ja der ein oder andere heute auch noch eine Runde bowlen, nachdem wir jetzt hier heute am Bowling Day so viel über Bowling gesprochen haben. Jetzt wird es aber Zeit, mein
0: Nur zu
1: Lieber.
0: empfehlen.
1: Sehr gut. Für eine Zeit Wissensbundesliga. Harry, du kriegst 100 Sekunden, um so viele Fragen wie möglich richtig zu beantworten. Kriegst von mir immer A, B, C, drei Antwortmöglichkeiten. Und selbst wenn du es nicht weißt, rätst du bitte. Und dann schauen wir mal, wer dann hier bei der Wissensbundesliga die Nase vorn hat. Du oder deine Tochter.
0: Okay. Ja, bestimmt meine
1: Mal
0: Tochter.
1: schauen. Harry, bist du startklar?
0: Absolut.
1: Okay, dann geht es jetzt los.
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1: Es läuft gerade eine Aktionswoche. Was kontrolliert die Polizei in Deutschland verstärkt? A. Zu schnelles Fahren. B. Alkohol am Steuer. C. Illegalen Waffenbesitz.
0: Ah.
1: Richtig. Die Deutsche Bowling Union hat die internationale 78D-Regel bei Wettbewerben eingeführt. Worauf bezieht sich 78D? A. Die Ölung der Bahn. B. Die Härte des Balls. C. Das Alter der Teilnehmenden.
0: B.
1: Richtig. Im zweiten Quartal 2026 hat das Unternehmen SpaceX A. Millionen Verluste gemacht, B. Millionen Gewinne gemacht, C. Mehr als Zehntausende Mitarbeitende entlassen.
0: A.
1: Richtig. Er könnte eine Ölkatastrophe auslösen. Wo ist ein Tanker mit Tonnen von Rohöl gestrandet? A. Im Schwarzen Meer, B. Im Roten Meer, C. Im Arabischen Meer.
0: Arabisches Meer.
1: Richtig. Wie alt ist Barack Obama am Dienstag geworden? A. 60, B. 65 oder C. 75?
0: 65.
1: Auch richtig. Neue Meldungen gab es vom Chipkonzern Infineon. Sein Umsatz hat im letzten Quartal A. ein Rekordhoch erreicht, B. ein Rekordtief erreicht, C. ist leicht gesunken im Vergleich zum Vorjahr.
0: A.
1: Richtig. Klaus G. Sauer ist mit 85 Jahren verstorben. Er war A. Schauspieler, B. Verleger oder C. Sänger.
0: B.
1: B. Richtig. Ja, womit rechnet der deutsche Wetterdienst in Deutschland an diesem Wochenende? A. mit Bodenfrost in den Nächten, B. mit weiter heißen Temperaturen, C. mit Hagelschauern im Norden. Die können wir noch in Ruhe zu Ende
0: B.
1: machen. Sagt nochmal.
0: B.
1: B wie Bertha.
0: Ja.
1: Richtig, Harry. Und damit, Halleluja, 8 richtige. Damit hast du Sandro, der zuerst gespielt hat, amtierender Deutscher Meister, und deine Tochter Sabrina aber sowas von aus den Latschen gehauen. Nicht schlecht.
0: Das freut mich.
1: Also hier, da rockst du nochmal richtig auf und holst vielleicht den Wissensbundesliga-Titel heute, Harry. Danke dir.
0: Alles klar,
1: Da
0: ich
1: spielen
0: danke
1: wir
0: dir
1: aber
0: auch.
1: eine Runde, spielen wir gleich noch. Und dann schauen wir mal, wer heute
0: Ja.
1: den Titel holt. Harry, dir einen schönen Tag. Leute, ihr habt den Harry gerade gehört. Sucht euch mal die nächste Bowlingbahn in eurer Nähe und macht euch dann eine schöne Runde heute auf dem Holz mit dem Ball. Eine gut geölte Bahn und dann haut er alle Zähne um. Daft Punk mit Instant Crush.

0: bevor wir weiter Wissens-Bundesliga spielen und über Bowling quatschen. Leider noch mal ein paar unangenehme Erinnerungen an die vergangene Woche, in der wir viel über Wasserknappheit gesprochen haben. Ne? Zum Beispiel Wasserknappheit in der Landwirtschaft, in den Bergen, in den Flüssen, ja, oder über Waldbrände berichtet haben. Und ich finde, da kann man schon ziemlich heftig Beklemmungen kriegen, weil Klimawandel doch sehr, sehr echt wird und sehr, sehr nah kommt. Vielleicht geht's euch auch so, ne? Jetzt gibt's aber auf der anderen Seite auch eine Studie, über die wir berichtet haben. Eine repräsentative Studie der Europa-Universität Flensburg, die uns zeigt, dass bei sehr vielen Menschen in Deutschland was anderes aufkommt als Beklemmungen. Da kommt nämlich eher sowas auf wie die sogenannte Klimaskepsis. Ja, also Zweifel daran, dass es überhaupt eine ökologische Krise gibt oder dass sie schlimm ausfallen könnte oder daran, dass die Energiewende als Instrument dagegen irgendwie helfen könnte. Ja, Studienautorin Katharina Gies, die hat uns erklärt, dass alle diese skeptischen Einstellungen in den letzten Jahren stärker geworden seien. Drei aber ganz besonders.
1: Das ist einmal der Trendskeptizismus, also es steigen Zweifel an einer drohenden ökologischen Krise bei circa ein Viertel der Befragten von 2022 auf 2023. Dann haben wir den prozessbezogenen Skeptizismus, also die Notwendigkeit und Wirksamkeit der Dekarbonisierung. Hier sehen wir mit den stärksten Anstieg bei circa ein Drittel der Befragten. Mhm. Und die dritte Dimension ist der responsebezogene Skeptizismus, also die individuelle Bereitschaft, klimapolitische Instrumente wie eben sagt, die Umweltsteuer zum Beispiel zu akzeptieren, das sinkt auch stark bei auch wieder circa ein Viertel der Befragten.
0: Also wenn man jetzt fragt, woran es liegen könnte, ne, dann sagt Katharina Gies, naja, ein Grund ist definitiv die grundsätzliche politische Einstellung der Menschen.
1: Also der Vertrauensverlust in die Bundesregierung, Demokratieunzufriedenheit und eine rechte politische Orientierung hängen in unseren Analysen am stärksten mit diesem Anstieg im Skeptizismus zusammen. Mhm. Und gleichzeitig sehen wir aber auch schon in anderer Forschung, dass Unzufriedenheit mit der Demokratie das Gefühl von BürgerInnen widerspiegeln kann, wenig Einfluss auf politische Entscheidungsprozesse zu haben, was dann auch zu einem steigenden Skeptizismus, vor allem diesen reaktionsbezogenen Dimensionen zu Maßnahmen und Prozessen führen kann.
0: Also das sind generelle politische Trends, die einen starken Einfluss haben auf diese Klimaskepsis, während das Thema gleichzeitig immer weiter politisiert wird.
1: Dazu gehört natürlich auch, dass wir mit der AfD eine Partei jetzt im Bundestag haben, die offen klimawandelskeptische Positionen vertritt und diese dadurch auch im öffentlichen Diskurs zunehmend normalisiert werden können. Und diese Politisierung kann sich auch im Zuge der gesellschaftlichen, politischen, aber auch medialen Reaktionen auf Extremwetterereignisse weiter verstärken.
0: Also die Skepsis bei Themen rund um den Klimawandel nimmt in Deutschland zu, hat uns Studienautorin Katharina Gies erklärt. Sie hat die Studie gemacht an der Europa-Universität Flensburg. Das ist Samfa mit Only.
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0: Das Team unserer Wissensnachrichten, ne? Hält euch ja hier auch die ganze Woche über immer auf dem Laufenden, was in Wissenschaft und Forschung so abgeht. Und einige der wichtigsten Meldungen haben wir dann am Wochenende wieder für euch dabei. Jetzt mit Inga Gebauer.
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2: In vielen Ländern wird ja gerade diskutiert, ab welchem Alter Kinder Social Media nutzen dürfen. Eine neue Studie mit den Daten von rund 5000 italienischen Schülerinnen und Schülern zeigt jetzt, je früher Kinder ihr erstes eigenes Social-Media-Konto haben, desto schlechter sind ihre Noten in Mathe und in der Muttersprache Italienisch. Das Forschungsteam schreibt im Fachjournal Nature Human Behavior, Kinder, die schon mit 11 bei Social Media aktiv sind, schneiden in der Schule deutlich schlechter ab als andere, die erst mit 14 plus in Social Media einsteigen. Der Unterschied entspricht bis zu einem halben Schuljahr Lernrückstand. Die frühen Social-Media-Nutzenden wiederholten auch öfter eine Klasse. Nur in Englisch sind sie genauso gut wie der Durchschnitt, wahrscheinlich wegen der vielen englischsprachigen Social-Media-Inhalte. Die Forschenden vermuten, wer ständig durch die Apps abgelenkt ist, kann sich nicht gut aufs Lernen konzentrieren und hat auch nicht so viel Zeit dafür. Über Nordrhein-Westfalen ist seit Montag ein fliegendes Labor unterwegs. Das Forschungszentrum Jülich hat einen Zeppelin voll mit Technik losgeschickt. 2 Wochen lang sammelt er Messdaten zu Luftqualität, Emissionen und zur Auswirkung des Klimawandels auf Wälder und die Atmosphäre. Nach Angaben des Forschungszentrums ist die langsame und stabile Flugweise des Zeppelins dabei ein Vorteil. Sie macht hochpräzise Messungen in niedriger Flughöhe möglich. So wird zum Beispiel ein neues Windmesssystem unter realen Bedingungen getestet. Außerdem werden Daten zu Gasen gesammelt, die nur in sehr geringen Konzentrationen in der Atmosphäre vorkommen, aber wichtige Hinweise auf biologische und chemische Prozesse liefern. Und mithilfe des Zeppelins werden auch bislang wenig erforschte Schadstoffquellen aus Wohnhäusern in Städten untersucht, um in Zukunft zum Beispiel die Luftqualität verbessern zu können. Wie Nachbarn uns inspirieren können, beim Thema saubere Energie haben sich Forschende in der Schweiz angeschaut. Dabei kam raus, dass die Solaranlage der Nachbarn eine Motivation sein kann, sich auch eine anzuschaffen. Die Forschenden berichten im Fachmagazin Journal of Public Economics, dass sie Daten unter anderem des Schweizer Energieamts ausgewertet haben. Wird eine neue Solaranlage installiert, steigt demnach die Wahrscheinlichkeit, dass benachbarte Haushalte in direkter Nähe ebenfalls eine Solaranlage anschaffen, um rund 20%. Auch die Wahrscheinlichkeit, sich ein Elektroauto anzuschaffen, erhöht sich. Und die Installation einer Solaranlage regt Nachbarn zum Energiesparen an. Vor allem, wenn sie nicht mit einer eigenen Solaranlage nachziehen. Dass die Solaranlagen zusätzliche positive Effekte auf das Energieverhalten in der Nachbarschaft haben, könnte nach Meinung der Studienmacher auch bei politischen Maßnahmen eine Rolle spielen. Zum Beispiel, welche Zuschüsse es bei der Anschaffung geben sollte.
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0: Die Cardigans. The Love Will. Ist immer noch ein geiler Song. Ja, wir haben hier, Leute, echt einen Bowling-Hochkaräter nach dem anderen heute im Programm. Wir hatten schon einen deutschen Meister, wir hatten eine Europameisterin, wir hatten einen mehrfachen Europameister und jetzt kommt auch noch, Achtung, ein Bowling-Trainer des Jahres dazu, nämlich der Trainer des Jahres 2025. Grüß dich, Mario.
1: Ja, hallo.
0: Ich habe ja echt, grüß dich. Ich habe heute echt schon eine Menge über Bowling lernen dürfen, Mario. Aber bei einer Sache musst du mir jetzt mit der Fantasie ein bisschen auf die Sprünge helfen. Wie coacht man denn Bowling? Also du bist Trainer, was machst du mit den Spielern? Wie coachst du die?
1: Naja, als erstes mal ist es so, dass die Spieler erstmal sich alleine, zwar nicht coachen, aber sie spielen erstmal alleine. Mhm. Und ich dann als Trainer immer zuständig, dann zu sehen an gleichen Stellschrauben, dass sie sich dann dementsprechend dann an diesen Positionen dann weiterentwickeln. Also natürlich ist es erstmal ganz wichtig, dass die Grundbewegung des Sportes einigermaßen stimmt. Aha. Und ich versuche ihn dann erstmal störungsfrei zur Foul-Line zu bekommen. Ja.
0: Ich glaube, im Basketball spricht man dann manchmal so von einem Wurfbild. Gibt es das beim Bowling auch, dass der Spieler so ein bestimmtes Wurfbild abgibt und man dann irgendwie versucht, daran zu arbeiten?
1: Ja, genau. Es gibt also eine Grundvoraussetzung vom Bowling. Also es gibt die Vier-Schritt- oder die Fünf-Schritt-Technik oder eben halt auch noch mehr. Und die versucht man erstmal im Anfangsstart in den Sportlern dann klar zu machen. Und dann versuchen wir eben halt daran, die Wurfwiederholung hinzubekommen, damit sie dann immer regelmäßig ist. Und wie gesagt, an kleinen Stellschrauben dann immer zu arbeiten, damit der Sportler dann aus der Bewegung her merkt, dass er daraus besser wird.
0: Machst du dann auch so richtig Videoanalyse und solche Geschichten?
1: Ja, ja. Also ist ja vor allen Dingen für den Sportler sehr wichtig, weil wenn der Trainer immer wieder sagt, woran man noch arbeiten könnte, sind natürlich für den Sportler immer sehr schwierig, das auch umzusetzen. Mhm. Aber wenn er das selber sieht, um zu sagen, hier an diesen Stellen, dann ist es natürlich von mit der Kombination der Visualisierung relativ gut, also auch für den Sportler selber dabei zu kommen.
0: Ja, voll. Wenn ich es richtig verstanden habe, trainierst du einmal die Bowling Crew Berlin. Das ist die jüngste Bundesligamannschaft in Deutschland. Stimmt das?
1: Ja.
0: Ja. Und du bist
1: also
0: aber
1: war sie jedenfalls. Ich hoffe, dass jetzt nicht noch andere sich jetzt verjüngt haben. Aber das Datum warte mal so, ja.
0: Und du bist auch Jugendnationaltrainer.
1: Genau, ja. Wow. Das bin ich seit 2025 und bin dort reingekommen und bin mal zu meiner ersten Europameisterschaft gefahren, wollte natürlich mit relativ wenig, weil ich noch nicht so allzu viel Erfahrung hatte, hingefahren. Und dann haben wir mit den Jungs dann gleich den Europameistertitel geholt. Hammer. Und das war natürlich, das war ein Hammer, ja. Das wollte ich mir
0: auch
1: sagen.
0: Da hast du dir auch den Titel als Trainer des Jahres verdient, würde ich mal sagen. Aber das heißt, du arbeitest vor allem in der Nachwuchsarbeit, ne? Also zumindest mit jüngeren Spielern auf jeden Fall.
1: Ja. Das mache ich jetzt seit 25 Jahren schon, weil ich das sehr gut finde, die jungen Sportler heranzukriegen. Und gerade in der aktuellen Situation, wo wir ja doch ein bisschen den Mitgliederschwund haben, wie in allen Sportarten, ist es immer gut, wenn da auch Trainer da sind, die sich gerade um die Jüngeren kümmern, dass sie dann wenigstens noch ein Ziel haben, um zu sagen, okay, der Sport könnte mir gefallen und da könnte ich dann auch eine Heimat finden.
0: So, bevor wir jetzt Wissensbundesliga spielen, Mario, wollte ich da nochmal genau nachfragen, weil der Harry, ne, der hat uns gerade erzählt, Harry Laub, auch Europameister, deutscher Meister, der hat 40 Jahre Erfahrung im Bowling-Game, dass der Sport sich irre entwickelt hätte in diesen 40 Jahren. Aber ich höre auch raus, es gibt auch Schwierigkeiten, ja?
1: Ja, das ist korrekt. Entwickelt hat er sich auf jeden Fall, weil wir sind ja dann, früher waren wir ja, oder andersrum, wir haben ja jetzt auch noch diese Beidhand, denn ist dazu gestoßen und es ist im Endeffekt wie in allen Sportarten. Mhm. Zurzeit ist es die Problematik, dass die Nachwuchs oder der Nachwuchs natürlich jetzt nicht mehr so ambitioniert ist, einen Sport zu betreiben, den man natürlich dann auch wirklich exzessiv, will ich jetzt nicht so sagen, aber auf jeden Fall sehr viel investieren muss. Mhm. Ja, sehr viel Freizeit und meistens heutzutage in der schnelllebigen Zeit ist es so, dass sie natürlich am besten zum Sport gehen und dann schon erfolgreich sind. Und das ist in den Sportarten relativ schwierig. Also nicht nur in unserer, ich kenne noch andere Sportarten und da ist es eben halt auch wichtig, dass wir Trainer auch haben, die im Endeffekt die Kinder begleiten, damit sie dann im Endeffekt nachher sagen, okay, das macht mir Spaß. Und da hapert es eben ein bisschen. Ja. Deswegen ist die, dann kam natürlich Corona noch mit dazu, wo wir als Bowling ein ganz großes Problem hatten, weil unsere Sportler oder unsere jungen Sportler konnten nicht mehr 2 Jahre lang auf der Bowlingbahn gehen. Ja. Und da verlieren die natürlich dann durchaus den Ziel, wenn ich dann kein Bowling spielen kann, dann was soll ich dann eigentlich anders machen?
0: Ja. Mario, ich drücke dir die Daumen und wünsche dir viel Kraft für deine Arbeit weiter als Bowling-Trainer. Und jetzt wünsche ich dir aber vor allem erstmal viel Glück für unsere Runde Wissensbundesliga, die wir jetzt zocken. Ja. 100 Sekunden Zeit für 10 Fragen, ne? Hau die 10 Pins um. Ich kippe dir immer ABC 3 Antwortmöglichkeiten und du rätst bitte auch, selbst wenn du es nicht weißt. Da gibt es keine Abzüge für. Bist du startklar, Mario?
1: Ja. Ich bin startklar, ja.
0: Okay, mein Lieber, pass auf. Dann geht es jetzt los.
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0: Der Konzern Meta wurde diese Woche von einem US-Gericht zu einer Strafe von 570 Millionen Dollar verurteilt. Warum? A. Mangelnder Kinderschutz. B. Deepfakes. C. Wettbewerbsverzerrung.
1: A.
0: Richtig. Welche deutsche Stadt richtet in diesem Jahr den IBF World Cup aus? A. Berlin. B. Hamburg. C. München.
1: Hamburg.
0: Nee, München wäre es gewesen. Uwe Carsten Heye ist mit 85 Jahren verstorben. Er war mal A. Regierungssprecher, B. Gesundheitsminister, C. Verteidigungsminister. Richtig. In den USA gibt es in manchen Landesteilen weniger Verkehrsunfälle mit Rehen als in anderen. Der Grund? A. Viele Pumas, B. Kaum Regen, C. Wenige Bäume.
1: C.
0: Hier sind die Pumas. Welcher Hersteller von Corona-Impfstoffen bekommt einen neuen Chef? A. BioNTech, B. Moderna, C. Sanofi.
1: B.
0: Nee, BioNTech wäre es gewesen. Welche Supermarktkette hat angekündigt, über 200 Teegut-Filialen übernehmen zu wollen? A. Rewe, B. Edeka, C. Aldi. Edeka wäre es gewesen. Daimler vermeldet im zweiten Quartal schlechte Zahlen. Um wie viel ist der Gewinn eingebrochen im Vergleich zum Vorjahr? A. Ein Drittel, B. A. Ein Viertel, B. Ein Drittel, C. Die Hälfte.
1: C.
0: Richtig. Wie alt ist Herzogin Meghan am Dienstag geworden? A. 41, B. 45, C. 61.
1: B.
0: B. Richtig. Und die Zahl der BAföG-Empfänger war in Deutschland 2025 so niedrig wie zuletzt. Kein Stress, die letzte Frage ziehen wir noch durch. Also so niedrig wie zuletzt A. 2020, B. 2010 oder C. 2000?
1: C.
0: 2000, absolut richtig, Mario. Und es waren starke 5. Aber für die sensationellen 8 vom Harry hat es leider nicht ganz gereicht.
1: Ja, ja, das war halt zu viel. Ja, ja, ja. So viele andere Fragen noch mit dabei, die ich noch nicht ganz so kannte. Ja,
0: ja, kein Ding, kein Problem. Hast dich wacker geschlagen. 5 sind richtig gut, aber man muss sagen hier, wenn ein altes Eisen mal trifft, dann tut's auch meistens weh. Ne? Also der Harry hat da mit 8 richtig gut vorgelegt.
1: Das muss ich sagen. Ja. 8 Punkte von 10 ist schon ziemlich stark, ja.
0: Also Mario, danke dir fürs Mitspielen. Viel Erfolg und viel Glück weiter mit deinem Bowling und deiner Trainerarbeit. Und bis zum nächsten Mal Wissensbundesliga, sage ich einfach. Ne?
1: Alles klar.
0: Danke dir, Mario. Noch
1: einen schönen Wochenende.
0: Yo.
1: Tschüss.
0: Und jetzt nochmal schöne Grüße raus an Harry. Ja, hat keinen Strike geschlagen, keine 10 von 10, aber 8 von 10. Und insgesamt war es richtig toll, in die Bowling-Welt und Community heute hier in unserer Wissensbundesliga mal so einen tiefen Blick zu kriegen.

0: 24K und Türkei Maiza. In Deutschlandfunk Nova. Drei Männer auf dem Plattencover. Und zwar auch noch, sorry, mit Verlaub, drei alte weiße Männer. Hätte ich bei Charlie XCX jetzt nicht unbedingt erwartet. Charlie XCX. Die hat ein neues Album draußen. Vor einer guten Woche ist es erschienen und es heißt Music, Fashion und Film. Ja, und auf dem Cover sind eben drei ältere Herren zu sehen. Martin Scorsese, legendärer Filmemacher. John Cale, legendärer Bassist, Pianist, unter anderem bei Velvet Underground. Und Marc Jacobs, legendärer Modedesigner. Inzwischen eben alles ältere weiße Herren, ja, aber eben auch alle drei Vorbilder für Charlie XCX, von wegen Brat Girl und so, ne? Nein, sie hat sich bei diesen drei Typen auch viel abgeguckt und inspirieren lassen. Und es sind ja auch drei Businesses, deshalb auch der Titel ihres Albums, Music, Fashion, Film. Drei Geschäfte, drei Businesses, in denen sie sich selbst rumtreibt. Film, Musik und Mode macht sie alles. Die drei, ja, Scorsese, Cale und Jacobs, sind auf dem Cover von ihrem neuen Album zu sehen. Ich sagte es gerade, vor einer guten Woche rausgekommen. Und wir haben reingehört und gleich mal einen Song auf unsere Playlist gesetzt.
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0: Okay, Leute, also heute ist und war Bowling Day, ne? Deshalb haben wir eine Special Edition der Wissensbundesliga hingelegt. Nächste Woche aber spielen wir wieder mit allen von euch da draußen, egal ob Bowler oder nicht. Und falls ihr Bock habt, so geht's. Bist du bereit?
1: Jo.
0: Legen wir los.
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0: Ja, 030 8503 8503. Da könnt ihr euch anmelden. Jetzt schon für nächste Woche hat der Sebastian zum Beispiel schon gemacht und schon einen Slot gebucht. Der nächste Slot gehört Doro Werkmann jetzt um 12 Uhr. Doro, grüß dich.
5: Hallo Markus.
0: Nämlich mit denen hier.
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5: Zwischen Spanien und Italien gibt es Streit um Grenzkontrollen. Spaniens Regierung hat angeordnet, dass Reisende aus Italien stichprobenartig kontrolliert werden sollen. Die beiden Länder haben keine gemeinsame Grenze. Die Kontrollen betreffen also Häfen und Flughäfen. Spanien reagiert damit auf Kontrollen, die Italien vor einer Woche gegen Reisende aus Spanien verhängt hatte. Italiens rechte Regierung begründet das mit der Migrationskrise in der Exklave Ceuta. Dabei hatten die Migrantinnen und Migranten gar keine Möglichkeit, von dort einfach weiterzureisen, nach Italien zum Beispiel. Italiens Regierung will die Grenzkontrollen zu Spanien noch mindestens bis zum 15. August aufrechterhalten. Beide Länder gehören zum Schengen-Raum, in dem Grenzkontrollen eigentlich verboten sind. Die niedrigen Flusspegel erschweren den Gütertransport auf den deutschen Binnengewässern. Einige Bundesländer erlauben deshalb, dass auch an Sonntagen erstmal wieder mehr Lkw unterwegs sein dürfen. Nordrhein-Westfalen, Rheinland-Pfalz, das Saarland und Niedersachsen haben das Sonntagsfahrverbot vorübergehend gelockert. Der neue Bundesverkehrsminister Steffen Wilger von der CDU hatte das vorgeschlagen. Ziel ist, dass Unternehmen an ihre Ware kommen und nicht warten müssen, bis der Transport auf den Flüssen wieder normal läuft. Der Industrieverband BDI findet die Lockerung deshalb gut. Kritik kommt von Umweltorganisationen. Sie warnen vor mehr CO2 und fordern eine langfristige Lösung. Zum Beispiel dazu, wie mehr Waren per Zug transportiert werden können. Der ADAC geht davon aus, dass es mehr Staus gibt. Die Straßen sind aktuell ohnehin sehr voll durch die Urlaubszeit. Der Taifun Dolphin fegt dieses Wochenende über Teile von Japan, China und Taiwan hinweg. Im Südwesten Japans ist er schon auf Land getroffen. 6 Menschen wurden verletzt. Die meisten waren durch starke Winde gestürzt. Laut der Nachrichtenagentur Reuters sind rund 50.000 Gebäude ohne Strom. Fluggesellschaften strichen Flüge in die Region. Auch in Taiwan wurden laut der Regierung über 80 internationale Flüge abgesagt. Der Wirbelsturm erreichte Windgeschwindigkeiten von bis zu 216 Stundenkilometern. Der Taifun soll zwischen Sonntag und Montag auf die Ostküste Chinas treffen. Da haben die Behörden den Hafenbetrieb zum Teil eingestellt. Der Konflikt zwischen China und Taiwan ist auch bei den Sturmvorbereitungen Thema. China hatte angeordnet, dass Schiffe in der Meerenge zu Taiwan den Verkehrsansagen chinesischer Behörden folgen sollen. Taiwan nannte das völlig lächerlich und rief seine Handelsschiffe dazu auf, Anweisungen aus China zu ignorieren. China beansprucht Taiwan für sich. In Kolumbien hat der neue Präsident sein Amt angetreten, Abelardo de la Espriella. In seiner Einführungsrede kündigte de la Espriella an, viele Staatsausgaben zu kürzen. Der ultrarechte Politiker will außerdem die Vermögenssteuer abschaffen und die Gas- und Ölförderung wieder ausbauen. Im Wahlkampf hatte de la Espriella gegen Journalisten und Linke gepöbelt und ihnen teilweise auch gedroht. Er orientiert sich damit an anderen rechten Politikern in Südamerika. Argentiniens Präsident Javier Milei war zum Beispiel auch bei de la Isabela Espriellas Amtseinführung dabei. Die US-Regierung kündigte an, Kolumbien $1 Milliarde für die Wirtschafts- und Sicherheitspolitik bereitstellen zu wollen. De la Espriella wird von US-Präsident Donald Trump unterstützt. Die Amtseinführung fand nicht wie üblich in Kolumbiens Hauptstadt Bogotá statt, sondern in Cali, nicht weit weg von Guerilla-Gebieten. De la Espriella will den Kurs der linken Vorgängerregierung umkehren und hart gegen Drogenbanden vorgehen.
2: Das Wetter.
5: Heute überall sonnig und trocken, am Alpenrand vereinzelt kurze Schauer, dazu maximal 23 bis 33 Grad, an den Küsten etwas kühler.
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0: And I predict a riot. Wir haben gleich einen Klassiker für euch auf der Playlist. Wir fangen aber erstmal mit ihm hier an. With the MC. Wait for you. Schön, dass ihr am Start seid, Leute. Kurz nach 12 jetzt.

0: Kenya Grace mit Paris haben wir gehört in Deutschlandfunk Nova. Du dumme Kuh, ne? Blöder Esel. Du Trampeltier, du hast eine Aufmerksamkeitsspanne von einem Goldfisch. Du bist so clever wie eine Fruchtfliege. Ja, warum beschimpfen wir Leute eigentlich immer mit Tiervergleichen? Weil ist das nicht eigentlich ein bisschen ungerecht? Manchmal bin ich mir nämlich nicht so ganz sicher, ob Menschen wirklich schlauer sind als Tiere. Aber ich habe nämlich auch nochmal drüber gesprochen mit Henning Beck, ja? Unserem Mann für alle Fragen rund ums Hirn. Und der hat dann nochmal geschaut, in welchen Bereichen wir Menschen wahrscheinlich schon doch tatsächlich schlauer sind als Tiere.
1: Also mein Gehirn hat mir gesagt, dass es sehr viel schlauer ist als andere tierische Gehirne.
2: Ja.
1: Höchstwahrscheinlich liegt es daran, dass ich mich selber erkenne. Das ist schon mal eine wichtige Eigenschaft. Das können nicht alle Tiere. Ja.
2: Ja.
1: Wie Menschen, natürlich sind wir intelligenter, was so abstraktes Problemlösen angeht. Wir sind die Einzigen, die Symbole nutzen zum Kommunizieren. Wir kooperieren mit anderen sehr viel mehr als andere Lebewesen. Es gibt immer mal wieder auch Befunde, die zeigen, Tiere können auch Werkzeuge benutzen. Auch manche Tiere erkennen sich im Spiegel. Ja, auch Tiere kooperieren. Aber bei uns ist das auf einem Level, was so in der Natur nicht erreicht wird. Vor allem die Art, wie wir kommunizieren. Ja, das ist schon unerreicht.
0: Okay, also unterm Strich, wir sind schon schlauer als Tiere.
1: Ja, wir sind schlauer. Wir denken auch etwas schneller als andere. Mhm. Wir können uns auch Dinge vorstellen in ferner Zukunft, die heute noch nicht da sind, und uns dann überlegen, was müssen wir tun, um zu diesem abstrakten Ziel zu kommen. Also wir können tatsächlich sehr viel in unserem Kopf durchspielen. Das können Tiere in dieser Form höchstwahrscheinlich, ich bin ziemlich sicher, dass es auf der Welt kein Tier gibt, was das so kann.
0: So, und woran liegt's? Also früher hat man ja häufig gehört, das hat auch einfach was mit der Größe der Gehirne zu tun. Ich meine, unser Hirn ist halt größer als so ein Fliegenhirn, das ist schon klar. Aber ich glaube, mit der Größe alleine hängt es nicht wirklich zusammen, oder?
1: Ja, Größe ist nicht so das reine Ding. Also schau, Elstern erkennen sich im Spiegel, Gorillas nicht unbedingt.
0: Ja.
1: Oder Hunde und Katzen erkennen sich nicht im Spiegel, obwohl die ein größeres Gehirn haben als eine Elster. Also das zeigt schon, Elefanten haben auch größere Gehirne als wir. Eine Honigbiene hat ein kleineres, aber da ist die Neuronendichte viel höher. Also es ist nicht irgendwie diese Quantifizierung nach dem Motto, mehr Zellen, mehr Denken. So einfach kann das nicht sein. Und man ging lange Zeit davon aus, dass es die Vernetzung ist. Unser Gehirn ist einfach besser vernetzt als von anderen Lebewesen. Die Hirnareale können einfach schneller miteinander kommunizieren. So ähnlich wie in einer sehr guten Stadt. Also eine Stadt darf nicht zu groß sein. Mhm. Weißt du, dann dauert es ewig, um von A nach B zu kommen. Ja. Wenn die Stadt sehr klein ist, kannst du nichts machen. Es gibt so einen Sweet Spot, groß genug und schnell hin und her kommen. So in etwa könnte man sich auch für das Gehirn vorstellen.
0: Okay, das heißt also, diese Vernetzung der Neuronen im Hirn, das ist schon so die entscheidende Qualität?
1: Das ist das eine, ja, auf jeden Fall. Und jetzt kam eine Studie heraus, die hat gezeigt, wir haben auch ganz andere Art von Vernetzung der Nervenzellen als bei anderen Tieren. Man hat verglichen, wie sind die Nervenzellen bei uns aufgebaut im Vergleich zu Nervenzellen von Ratten beispielsweise.
0: Mhm.
1: Und wir wissen, dass menschliche Nervenzellen extrem viele andere Kontaktstellen ausbilden. Also sie sind mit sehr vielen Nervenzellen verknüpft. Also sagen wir mal so 0815 Neuron in deiner Großhirnrinde hat 10,

0: 10.000, 15.000 andere Nervenzellen empfängt es Informationen, wow, und gibt auch an etwa 10.000 Nervenzellen Informationen weiter.
1: Klingt
0: und jetzt
1: viel.
0: Hat man festgestellt, das ist, vor allem wenn du das so aufrechnest, über 2, 3 Schritte hast du dann Milliarden verschiedener Arten, ja, von Kontaktmöglichkeiten. Und eine Nervenzelle ist nicht wie so ein, An-Ausschalter, sondern wie so ein kleiner Computer, wie so ein kleiner Mikrochip. Und das ist ein Unterschied zu Ratten. Da sind die Nervenzellen deutlich weniger komplex.
1: Ja. Okay, das heißt, wir haben leistungsfähigere Mikrochips im Hirn.
0: Genau, und vor allem darfst du dir das nicht so vorstellen, dass jetzt irgendwie ein Impuls kommt rein und dann geht eine Nervenzelle, irgendwie wird verdoppelt und dann geht er wieder weiter, sondern die Nervenzelle rechnet, also es gibt so Untereinheiten in dieser Nervenzelle, die wiederum diese Eingangssignale verrechnen, also wie so, tatsächlich wie so kleine, ja, Computer, kann man sagen. Und das sorgt offenbar dafür, dass wir wissen nicht genau, wie das jetzt dazu führt, dass wir jetzt so super schlau werden, aber es ist auf der grundlegendsten Ebene haben wir schon eine andere, ja, Möglichkeit, die Dinge zu verrechnen, einfach mehr Rechenpower auf der Zellebene.
1: Sagt Henning Beck, unser Mann für alle Fragen rund ums Hirn, da haben wir am Ende doch einen leichten Rechenpower-Vorteil gegenüber der Tierwelt. Muss man wohl so akzeptieren.

0: I Predict a Riot von den Kaiser Chiefs. Wasser ist knapp. Wisst ihr, haben wir die Woche berichtet, auf den Feldern, in den Flüssen, ja sogar in den Alpen, in den Berghütten müssen die Leute jetzt aufs Trockenklo, um beim Spülen Wasser zu sparen, ja, aber eben auch die Kühlbecken von Atomkraftwerken haben kaum Wasser, beziehungsweise da fehlt Wasser, kann kaum Wasser reingepumpt werden. Wir haben ja hier in Deutschland inzwischen alle abgeschaltet, aber andere Länder wie Frankreich oder Ungarn, auch Rumänien, ja, die hängen noch stark an AKWs und da wurden diese Woche Kraftwerke gedrosselt oder sogar ganz abgeschaltet, weil eben Kühlwasser fehlt. Haben wir besprochen mit Jens Töppen aus dem Deutschlandfunk Nova Team, Wissensteam, der uns jetzt erstmal erklärt, was da überhaupt gekühlt werden muss bei so einem AKW.
1: Also die einfache Antwort ist der Reaktor, ne? In dem wird die Energie eben erzeugt, mhm. In den Brennstäben wird Uran gespalten, das wird wahnsinnig heiß und damit das eben nicht überhitzt, braucht man mehrere Wasserkreisläufe, die diesen Reaktor letztlich abkühlen.
0: Okay, und wie funktioniert das dann genau?
1: Also ich spreche jetzt mal von dem weit verbreitetsten Kernkraftwerktyp, weil es einfach wahnsinnig viele davon gibt. Ja. Und das ist der Druckwasserreaktor. Der funktioniert vereinfacht so, dass der Reaktor sich durch eben diese kontrollierte Kernspaltung erhitzt. Und diese Wärme, die wandelt dann Wasser in einem anderen Kreislauf in Wasserdampf um. Mhm. Und dieser Wasserdampf, der treibt eine Turbine an. Über einen Generator entsteht dann da der Strom. Dieser Wasserdampf, den musst du dann aber irgendwie wieder abkühlen, denn sonst kann der ja eben keine Energie mehr aus dem Reaktor aufnehmen und der Reaktor würde dann irgendwann überhitzen.
0: Okay, das heißt, es geht darum, diesen Wasserdampf abzukühlen, nicht den Reaktor selbst praktisch.
1: Ja, mehr oder weniger, genau. Also das Kühlwasser, das sorgt eben dafür schon, dass der Reaktor eben weiter durchlaufen kann, ohne zu heiß zu werden. Und da kommt jetzt eben der Fluss ins Spiel, denn der speist dieses Kühlwasser, das dann den Dampf wieder zu Wasser kondensieren lässt, um diesen Energieprozess eben am Laufen zu halten.
0: Deshalb stehen AKWs oft in der Nähe von Flüssen, ne, um dieses Flusswasser zu verwenden zum Abkühlen. Wenn der Fluss aber eben zu warm ist, reicht das Wasser nicht mehr oder ist es eben zu warm, um das AKW, den Reaktor abzukühlen?
1: Ja, so ähnlich. Also Aha. Das Problem ist, dass das Kühlwasser durch dieses Dampfabkühlen quasi sich selbst erwärmt. Und nach diesem Kühlkreislauf verlässt dann das Wasser oft leicht erwärmt eben das Kraftwerk wieder, kommt zurück in den Fluss und wärmt diese eben auch leicht auf.
0: Der wird nochmal wärmer.
1: Genau. Und deshalb dürfen die Betreiber aus ökologischen Gründen eben nur bis zu einem bestimmten Punkt dieses Wasser aufwärmen. Das sagt Christian Reiter, Professor für Kerntechnologie an der TU München.
2: Die Kernkraftwerke, die ihre Wärme in einen Fluss abgeben, die haben immer eine sogenannte genehmigte Aufheizspanne.
1: Und diese Aufheizspanne, die legt dann fest, bis zu wie viel Grad so ein Fluss maximal durch das warme Abwasser erwärmt werden darf und welche Maximaltemperatur da nicht überschritten werden darf.
0: Okay, das heißt, der Fluss ist sowieso eigentlich schon zu warm, wird dann nochmal wärmer und kann noch schlechter kühlen am Ende.
1: Ja, also vereinfacht schon. Und für den Reaktor bedeutet das eben auch weniger Effizienz, weil der Reaktor, der läuft umso effizienter, je besser der abkühlen kann. Wenn das Wasser aus dem Fluss aber jetzt schon wärmer ist, dann ist ja die Spanne an Wärme, die dieses Kühlwasser noch aufnehmen kann, deutlich kleiner. Und deswegen muss man eben den Reaktor drosseln oder sogar ganz abschalten, um eben diese Aufheizspanne noch einzuhalten.
0: Okay, aber das heißt rein technisch, ne, der Reaktor könnte schon auch mit diesem wärmeren Wasser noch laufen.
1: Genau, das könnte der an sich schon und tatsächlich passiert das in Frankreich zum Beispiel sogar regelmäßig. Mhm. Da gibt es dann so Sondergenehmigungen und manche Kraftwerke laufen dann einfach mit wärmerem Wasser weiter und geben eben zu warmes Wasser wieder zurück in die Umwelt ab. An anderen Stellen muss man aber sagen, das würde auch nichts bringen. Zum Beispiel jetzt in Ungarn bei diesem Kraftwerk, da ist der Pegel im Fluss einfach so niedrig, dass es einfach technisch nicht mehr möglich ist, genug Wasser anzusaugen. Krass, und dann musst du halt einfach ja trotzdem drosseln oder sogar abschalten.
0: So, jetzt wird es ja tendenziell noch heißer, ne? Also die Tendenz der letzten Sommer zeigt, diese Sommer werden immer heißer und eben auch vor allem trockener, ne? Können wir jetzt damit rechnen, dass Kernkraftwerke also ziemlich ineffizient, instabil, unsicher laufen in den nächsten Jahren?
1: Also es wird bestimmt noch öfter diese Probleme geben bei den Kernkraftwerken. Wichtig ist aber, dass es vor allem wirklich auf den Bautyp und das Kühlsystem des jeweiligen Kraftwerks ankommt. Das sagt nochmal Christian Reiter.
2: Wenn man da eine technisch aufwendigere Lösungen geht, dann hat man deutlich mehr Puffer für Außentemperatureinwirkungen und kann letztendlich auch eine gesteigerte Temperatur zum Beispiel von dem Fluss oder vom Meer viel besser abpuffern.
1: Genau, also das heißt, Kraftwerke mit Kühltürmen zum Beispiel, die brauchen deutlich weniger Kühlwasser, die sind dadurch eben auch resistenter gegen diese Hitze. Mhm. Das gleiche gilt zum Beispiel auch für Kraftwerke, die am Meer liegen. Da gibt es dann vielleicht andere Risiken.
0: Aktuell aber ist es so, dass vielen Kraftwerken in Europa, Atomkraftwerken, das Kühlwasser ausgeht. Jens Töppen aus unserem Deutschlandfunk Nova Wissensteam mit den Infos. Claire Rosencrantz. Ja.

0: Lyric Jones und Vic Mensa haben wir gehört. Show You How. Und Inga Gebauer hat einen kleinen Einblick, was diese Woche in Wissenschaft und Forschung los ist.
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2: Lippenöl, Lipgloss, Lipstain. Lippenkosmetik ist inzwischen viel mehr als nur Lippenstift. Zwei Forschungsteams haben bei den Sicherheitsrichtlinien für solche Produkte aber erhebliche Lücken festgestellt. Die Forschenden sagen, zum einen müssen die Hersteller in den meisten Ländern weltweit gar nicht testen, ob Bestandteile durch die Haut in den Körper gelangen. Und wo es dafür Vorgaben gibt, in der EU, in Großbritannien und China, wird meist an Gesichtshaut getestet. Im Vergleich dazu hat die Haut auf den Lippen aber keine schützenden Talgdrüsen und ist auch viel dünner, sodass Substanzen auf diesem Weg schneller ins Blut gelangen. Außerdem schätzen die Forschenden, dass wir inzwischen mehr Lippenstift verschlucken. Fast alle Länder verlassen sich dabei auf Werte aus zwei Studien, die über 20 Jahre alt sind. Seitdem gibt es aber zum Beispiel immer mehr Longlasting-Lippenstifte und Produkte, die nach Obst oder Süßem riechen und schmecken. Die Forschenden fordern im Fachmagazin Integrated Environmental Assessment and Management, dass für Lippenprodukte die gleichen Schadstoffgrenzwerte gelten sollen wie für Lebensmittel. Wer eine Katze hat und in die Stadt zieht, steht vor der Frage, kann ich die Katze noch rauslassen oder gewöhne ich sie ans Leben in der Wohnung? Wie schwierig es für Menschen ist, aus einer Freigängerkatze eine Wohnungskatze zu machen, das haben Forschende aus Neuseeland und Australien in einer kleinen Studie untersucht. Teilgenommen haben knapp 90 Leute mit Katzen. Viele hatten am Anfang Sorgen, wie gut es ihren Katzen drinnen geht. Die ersten Wochen waren offenbar zum Teil anstrengend. Jüngere Katzen gewöhnten sich schneller ans Leben drinnen als ältere. Am Ende haben aber mehr als zwei Drittel angegeben, dass sie die Umstellung einfacher fanden als gedacht. Die Halterinnen und Halter der Stubentiger gaben an, dass sie sich jetzt weniger Sorgen um die Sicherheit ihrer Katze machen und die meisten erleben ihre Katze inzwischen als zufrieden.
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0: Jetzt wird es für ein paar Minuten ziemlich garstig hier in Deutschlandfunk Nova, denn wir sprechen von Krieg. Und im Krieg gibt es durchaus Regeln. Ja, zum Beispiel bei Gefangenschaft. Weil Soldaten werden nun mal eben auch vom Feind gefangen genommen im Krieg. Und deshalb stehen Gefangenen dann bestimmte Rechte zu. Eigentlich sollten sie fair und menschengerecht behandelt werden. Jetzt gibt es aber aus Russland immer wieder Berichte von Folter und Misshandlungen. Misshandlungen von ukrainischen Soldaten, die eben gefangen genommen worden sind. Und eine neue Studie der ukrainischen Menschenrechtsorganisation Center for Civil Liberties, die zeigt jetzt, dass in Russland Gefangene scheinbar von Ärzten und Medizinern systematisch misshandelt werden. Das hat sich Reporter Tilko Gleskin für uns genauer angeschaut, recherchiert. Und erklär uns jetzt erstmal, worum es in dieser Untersuchung geht.
1: Ja, und das ist eigentlich das Krasse, dass eigentlich fast jeder Mensch, der aus der Ukraine in russischer Kriegsgefangenschaft ist, Folter erlebt. Also vor allem eben durch Ärzte und Krankenpfleger auch. Also dass sich wirklich medizinisches Personal da an den Gefangenen quasi vergreift durch Folter. Und dass diese Folter eben nicht nur geduldet wird von höchster Stelle in Russland, sondern dass man auch wirklich dazu ertüchtigt wird. Also ich habe mit einem Mann gesprochen, der als Zivilist, also als Truppenarzt auf der ukrainischen Seite gearbeitet hat. Also jemand, der kein Kämpfer war, kein Soldat war und der in Gefangenschaft genommen wurde und der diese Folter auch erleben musste. Und diese ganze Folter in Russland an den Ukrainern, die ist systematisch. Und man vermutet, dass mehrere hundert Zivilisten auch davon betroffen sind. Aber genau kann man das gar nicht sagen, weil es mindestens 8000 Ukrainer in russischer Kriegsgefangenschaft gibt. Also eine richtig hohe Zahl.
0: Aber das heißt, du konntest eben auch Gespräche führen mit Ukrainern, die in russischer Gefangenschaft waren, dass sich deine Beobachtungen mit den Erkenntnissen jetzt der Organisation, mit diesem Bericht schon decken?
1: Genau, also ich habe mit einem Mann gesprochen, der heißt Serhii Doroschenko, der ist 47 Jahre alt, Kinderarzt aus der Ukraine und hat bei der Verteidigung Mariupols als Truppenarzt bei der ukrainischen Armee gearbeitet und wurde dann, als die Russen Mariupol überrannt haben, wurde er in Gefangenschaft genommen, hat dann insgesamt 1000 Tage in russischer Kriegsgefangenschaft gelebt. Ihm wurde, hat er mir erzählt, mehrfach Essen und Trinken verwehrt. Er ist sehr abgemagert, er ist zurückgekommen. Er hat Gewalt erlebt, also immer wieder wurde er geschlagen und auch Mitgefangene wurden geschlagen. Er hat davon gesprochen, dass er einen Mitgefangenen kannte, der epilepsiekrank war und dem einfach die Medikamente verweigert wurden. Und dann hat er von einem Mann gesprochen, der auch in Kriegsgefangenschaft war, der immer wieder Blut gespuckt hat. Und da er ja selber, da Serhii Doroschenko ja selber Arzt ist, also Kinderarzt, wusste er, dass Blutspucken etwas wirklich nicht Gutes bedeutet. Als dieser Mann dann freigelassen wurde, hat sich herausgestellt, dass er Magenkrebs hat. Und dass die Behandlung natürlich dadurch, auch dass er so lange in Kriegsgefangenschaft war, über Jahre hinweg verzögert wurde. Also ganz, ganz krasse Fälle sind das.
0: Das sind und wären ja alles genau genommen auch Kriegsverbrechen. Tilko, auch im Krieg gibt es Regeln. Wie beurteilen denn so internationale Menschenrechtsorganisationen diese Vorfälle?
1: Also beispielsweise die Vereinten Nationen, die bestätigen diesen Bericht. Die sagen auch, dass 96% der ukrainischen Kriegsgefangenen, Klammer auf, darunter eben auch Zivilisten, Klammer zu, in Russland Gewalt erleben, in Russland wirklich massive Verstöße gegen Menschenrechte erleben müssen. Auch die OSZE sagt das. Und wenn wir jetzt beispielsweise mal auf die Europäische Union gucken, was die konkret dagegen auch unternimmt, dann ist das so, dass die Europäische Union jetzt einen dieser Ärzte, von dem ja auch Serhii Doroschenko berichtet hat, Dr. Böse hat er ihn genannt, gegen einen dieser Ärzte hat jetzt die Europäische Union auch Sanktionen verhängt. Das Problem an diesen Sanktionen ist allerdings, dass die da nicht wirklich greifen, weil der Arzt, also so ein einfacher Arzt in einem Kriegsgefangenenlager, der ist so rangniedrig, dass den die Sanktionen eigentlich gar nicht betreffen, weil der reist zum Beispiel nicht in die Europäische Union, weil was soll er denn dort? Der hat keine europäischen Konten, also kann man auch kein Geld von ihm einfrieren. Das betrifft ihn also gar nicht. Und natürlich letzten Endes wird Russland auch keinen eigenen Menschen, keinen eigenen Mann sozusagen an die Europäische Union ausliefern.
0: Ja, Strafen und Sanktionen, das ist schwierig. Man könnte natürlich aber versuchen, an die Leute ranzukommen, die gefangen sind. Man hört ja auch immer wieder vom Gefangenenaustausch zwischen Russland und der Ukraine. Ist das eine Chance für Leute, da rauszukommen?
1: Sicherlich eine Chance, rauszukommen. Allerdings haben sie dann ja erstmal schon auch Folter meistens erlebt. Mhm. So zeigt es ja jedenfalls diese Untersuchung. Und so regelmäßig ist so ein Gefangenenaustausch auch nicht. Also zuletzt gab es einen im Juni, davor im Mai. Das klingt jetzt erstmal oft, aber da sind meistens halt nur so 200 Menschen dabei, darunter Soldaten und Zivilisten gleichermaßen. Wenn man davon ausgeht, dass noch über 8000 Ukrainer in Russland sind, dann kann man sich ausrechnen, wie lange das dauert, wenn so 200 Menschen alle paar Monate aus Russland mal an die Ukraine zurückgegeben werden. werden. Und man muss auch mal ganz klar sagen, dass Russland ja auch Zivilisten als Kriegsgefangene nimmt. Das macht die Ukraine umgekehrt nicht. Und die Situation für Kriegsgefangene in der Ukraine, für russische Kriegsgefangene in der Ukraine, ist auch bedeutend besser. Also hier in der Ukraine gibt es keinerlei Berichte von Folter, während in Russland das ja ganz normal zu sein scheint.
0: Reporter Zilko Gleskin für Deutschlandfunk Nova über ukrainische Soldaten in russischer Kriegsgefangenschaft, ihre Folter und Misshandlungen.

Lickeli. Happy Now. Ich bin gestern an der Eckkneipe bei mir vorbeigelaufen. Was war da los? Leute haben Fußball geguckt. Zweite Bundesliga, dritte Bundesliga, es geht wieder los, Leute. Und Lena Mempel ist schon Feuer und Flamme. Mittendrin für euch ab 13 Uhr. Entschuldigt, Markus Dichmann ist mein Name. Habt ein wunderschönes

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1: 13 Uhr haben wir es jetzt. Anaïs habt ihr im Hintergrund noch gehört. Doro Werkmann ist auch da und hat die News für uns. Hi Doro.
2: Hi Lena.
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2: Auch das NATO-Land Bulgarien meldet, dass eine Sprengstoffdrohne in den eigenen Luftraum eingedrungen ist. Der bulgarische Ministerpräsident Roman Radev sagt, dass die Drohne in der Nähe einer Gaspipeline explodiert ist, im Grenzgebiet zu Rumänien. Laut Radev war an der Drohne eine große Menge Sprengstoff befestigt. Es gab keine Schäden und Verletzten. Die Herkunft der Drohne ist unbekannt. Auch der Urheber der Sprengstoffdrohne am Flughafen Leipzig-Halle ist noch nicht ermittelt. Innenminister Alexander Dobrindt hatte davon gesprochen, dass möglicherweise fremde Mächte dahinter stecken. Andere Politiker hatten gesagt, dass sie Russland dahinter vermuten. Vor 2 Jahren gab es schon mal einen Vorfall am Flughafen Leipzig-Halle, den Geheimdienste Russland zuschrieben. Der Flughafen gilt als Umschlagplatz für westliche Waffenlieferungen an die Ukraine. Zwischen Spanien und Italien gibt es Streit um Grenzkontrollen. Spaniens Regierung hat angeordnet, dass Reisende aus Italien stichprobenartig kontrolliert werden sollen. Die beiden Länder haben keine gemeinsame Grenze. Die Kontrollen betreffen also Häfen und Flughäfen. Spanien reagiert damit auf Kontrollen, die Italien vor einer Woche gegen Reisende aus Spanien verhängt hatte. Italiens Regierung begründet das mit der Migrationskrise in der Exklave Ceuta. Dabei hatten die Migrantinnen und Migranten gar keine Möglichkeit, von dort einfach weiterzureisen. Italiens Regierung will die Grenzkontrollen zu Spanien noch mindestens bis zum 15. August aufrechterhalten. Beide Länder gehören zum Schengen-Raum, in dem Grenzkontrollen eigentlich verboten sind. In Plauen in Sachsen demonstrieren viele Menschen gegen die Bundesregierung. Sie fordern deren Rücktritt und Neuwahlen, niedrigere Abgaben auf Strom und Gas und eine Reform des öffentlich-rechtlichen Rundfunks. Außerdem verlangen sie die sofortige Ausweisung aller Migrantinnen und Migranten, die ohne Aufenthaltserlaubnis hier sind oder Straftaten begangen haben. Zu der Demo aufgerufen hat die Bewegung Projekt Million. Sie will damit nach eigenen Angaben an die wichtige Rolle der Stadt Plauen bei den gewaltfreien Protesten Ende der 80er Jahre in der DDR anknüpfen. Angemeldet sind 10.000 Menschen. Hinzu kommen weitere Kundgebungen und Autokorsos, sowohl von Unterstützern als auch von Gegnern der Bewegung. Das Bündnis für Demokratie, Toleranz und Zivilcourage warnte davor, dass die Demo in einschlägigen rechtsextremen Kanälen beworben worden sei. Seit dem Anschlag am Rande des CSD in Berlin gibt es eine neue Debatte darüber, ob queere Menschen per Grundgesetz besser geschützt werden könnten. Konkret geht es um Artikel 3 im Grundgesetz und das Diskriminierungsverbot. Während unter anderem Herkunft und Geschlecht konkret genannt werden, taucht die sexuelle Identität nicht auf. Geht es nach Unionsfraktionschef Thorsten Frey, soll das auch so bleiben. Frey sprach von einem symbolischen Schritt, der die Verfassung, Zitat, überfrachten würde. Das Grundgesetz verbiete jetzt schon jegliche Art der Diskriminierung. Die SPD hatte nach dem Anschlag in Berlin gefordert, die sexuelle Identität im Antidiskriminierungsartikel im Grundgesetz hinzuzufügen. Der Bundesrat hatte das letztes Jahr auch schon vorgeschlagen. Um die Verfassung zu ändern, ist eine Zweidrittelmehrheit im Bundestag nötig.
3: Das Wetter.
2: Sonnig und trocken, am Alpenrand vereinzelt kurze Schauer, 23 bis 33 Grad. Morgen geht's ähnlich weiter. In höheren Lagen im Süden sind vereinzelt Schauer und Gewitter möglich. Die Temperaturen gehen dann insgesamt weiter rauf auf 24 bis 35 Grad. Der Deutsche Wetterdienst warnt im Süden vor starker Wärmebelastung.
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1: Schönen Samstag euch. Nogga Aris, wenn ihr uns öfter mal zuhört, dann wisst ihr, die spielen wir hier bei Deutschlandfunk Nova schon länger. Nogga Aris ist eine ganz besondere Künstlerin. Sie ist sehr explizit, sie ist irgendwie Punk und allein durch ihre Herkunft ist sie politisch, denn Nogga Aris kommt aus Israel, stellt sich aber immer wieder gegen das Regime von Netanyahu. 2 Filmemacher waren ähnlich geflasht von ihr wie wir, haben sie 5 Jahre lang begleitet und draus geworden ist so viel mehr als einfach nur eine Musikdoku. Nächste Woche feiert der Film Nogga Premiere in Berlin. Wir haben euch Tickets dafür klargemacht. Infos wann, wie, wo und die Chance auf diese Tickets. All das gibt's hier in einer guten halben Stunde.
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0: Loveland. Was ein schöner Name für ein Album. So heißt das neue Album von Suki Waterhouse aus England. Und das ist ein Song davon. Tiny Raisin habt ihr gehört bei uns bei Deutschlandfunk Nova. Die Fußball-WM, die ist ja noch nicht lange her, aber in den vergangenen Wochen war schon sowas wie Fußballpause. Einige sagen zum Glück. Und bei anderen war es die ganze Zeit so ein bisschen kribbelig. Die konnten es kaum abwarten. Gestern ging es wieder los. Allerdings erstmal in der zweiten Bundesliga. Bochum hat da knapp gegen Hertha BSC verloren. Benedikt Kaninski aus unserer Sportredaktion ist jetzt da. Das sind ja schon zwei große Vereine. War das ein guter Auftakt in die zweite Ligasaison?
1: Ja, ich finde schon, das kann man so sagen. Das ist ja noch der echte Fußball, der da gespielt wird in der zweiten Liga und auch in der dritten Liga dann. Im Vergleich zur Bundesliga definitiv. Also das war ein Flutlichtabend gestern im Ruhrstadion in Bochum. Die Stimmung war top. Es gab frische Bratwürstchen natürlich vom Grill, frisches Bier. Es war ausverkauft. 26.000 Zuschauer waren da in Bochum mit dabei. Und es hätte für die Bochumer ein wirklich perfekter Abend werden können. Sehr stimmungsvoll. Aber am Ende gab es eben diese Niederlage. Sebastian Gröning hat für Hertha BSC in der 39. Minute zum ersten Mal getroffen. Zum ersten Mal nach langer Zeit für die Hertha. Und Bochum hat es nochmal versucht, aber konnte die Niederlage dann nicht mehr verhindern. Und Bochums Trainer Uwe Rösler war auch ordentlich bedient.
2: Also ich glaube nicht, dass ein verdienter Sieg war, muss man ehrlich sagen. Ich glaube, ein 1-1 wäre mehr als gerecht gewesen. Hertha haben das gut gemacht. Ich habe ja vorher gesagt, dass sie jetzt vielleicht auch als Mannschaft besser sind als vorher, wo sie sehr auf Einzelspieler gesetzt haben. Sie haben sich sehr gut als Mannschaft verkauft, haben sehr gut kollektiv gegen Ball gearbeitet, haben es uns schwer gemacht.
1: Ja, und der Abend gestern hat auf jeden Fall gezeigt, was diese zweite Liga kann. Nämlich sehr viele Fans, sehr viel Begeisterung, ein sehr ausgeglichenes Spiel und zwei echte Top-Vereine. Von denen gibt's einige in diesem Jahr in der zweiten Liga.
0: Dann lass uns doch auf heute schauen. Der erste Spieltag geht so richtig los mit 5 Spielen. Und mit dabei sind auch die Bundesliga-Absteiger Heidenheim und Wolfsburg. Sind das auch die beiden Teams, die die größten Aufstiegsfavoriten in dieser Saison sind? Kann man das sagen?
1: Ja, also der VfL Wolfsburg auf jeden Fall. Den muss man definitiv nennen. Im Kader stehen auch einige Spieler, die bei der WM sogar mit dabei waren, obwohl sie jetzt in der zweiten Liga spielen. Fabian Rehse von Hertha BSC ist zum Beispiel gekommen, mit neu im Kader bei Wolfsburg. Und natürlich auch die Strukturen und das Geld drumherum. Das ist auf jeden Fall erstligareif. In der Relegation sind sie ja auch erst abgestiegen. Und heute Abend geht es gegen Kaiserslautern. Das ist natürlich ein ganz anderes Konzept mit weniger Etats. Und auch FCK-Trainer Thorsten Lieberknecht hat ordentlich Respekt vor den Wolfsburgern.
3: 23 Millionen, glaube ich, haben sie investiert. Ja, der HSV hat 8 Jahre gebraucht, um wieder aus der zweiten Liga rauszukommen. Was man sagen muss, das, was jetzt der VfL Wolfsburg gerade so zusammen holt an Spielern, wirkt trotzdem sehr gezielt und ist einfach willkürlich.
1: Ja, und wenn wir auf Heidenheim schauen, die vielleicht eher weniger, also die sind vielleicht weniger Aufstiegsfavorit in diesem Jahr. Trainer Frank Schmidt ist ja schon mehrere Jahrzehnte in Heidenheim nicht dabei und er will bescheiden bleiben. Es gibt aber auch noch andere gute Teams in der zweiten Liga. Hannover 96 zum Beispiel oder auch Hertha BSC gestern. Die haben gezeigt, dass sie trotz eines Kaders mit vielen eigenen Spielern aus der Jugend auch ohne große Neuzugänge wirklich guten Fußball spielen können. Und auch St. Pauli natürlich als Bundesliga-Absteiger, die spielen dann morgen.
0: Auch die dritte Liga ist gestern Abend gestartet. Da hatte Fortuna Düsseldorf

0: Einen Fehlstart zum Auftakt gegen Mannheim. Haben die Düsseldorfer in der dritten Liga eine ähnliche Rolle wie Wolfsburg in der zweiten?
1: Ja, eigentlich kann man sagen, so richtig, also eigentlich hat man so das Gefühl, so richtig gehören die da gar nicht hin. Also in diese dritte Liga. Fortuna Düsseldorf, das ist natürlich auch ein großer Name im deutschen Fußball. Aber es hat sich gestern eben schon gezeigt, worauf es in der dritten Liga ankommt. Düsseldorf hat 1-2 verloren. Und es geht eben nicht nur darum, schön Fußball zu spielen, sondern es geht vor allem darum, Wille und Kampf zu zeigen, Leidenschaft zu zeigen, den Rasen ordentlich umzupflügen. Und die Qualität von Düsseldorf könnte sich aber am Ende der Saison dann natürlich trotzdem durchsetzen, dass sie vielleicht dann trotzdem aufsteigen, auch wenn sie jetzt den Auftakt vermasselt haben. Es gibt aber auch noch ein paar andere Kandidaten, der MSV Duisburg zum Beispiel, die haben ihren Kader zusammengehalten, obwohl sie letztes Jahr schon sehr weit oben waren oder letzte Saison schon sehr weit oben waren. Hansa Rostock hat einen starken Kader, Rot-Weiß Essen auch. Also es wird sehr spannend in den Ligen 2 und 3, das kann man sozusagen zusammenfassend sagen. Denn wahrscheinlich wird es sogar spannender als in der Bundesliga, gerade in den unteren und in der oberen Tabellenregion.
0: Wille und Kampf zählen in der dritten Liga, das sagt mein Kollege Benedikt Kaninski. Und was da so zum Saisonauftakt los war und was heute noch so geht in der zweiten Liga, das hat er uns erzählt hier bei Deutschlandfunk Nova. The Kid Laroi jetzt. 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

0: gibt ja wirklich wenig, was schlimmer ist, als wenn man einen Künstler, eine Künstlerin, eine Band für sich entdeckt, die richtig gut findet, dann nach Konzerten guckt und feststellt, ja, die habe ich genau verpasst. Schwieriger Moment. Damit euch das nicht passiert, mit Dagny aus Norwegen, die ich tatsächlich so richtig für mich entdeckt habe, jetzt mit dem neuen Album, es ist ja schon das dritte, Dancefloor Erotica heißt es, ist auch der Song drauf, den wir gerade gehört haben, C'est la vie. Die Dagny, die kommt im Januar und Februar nach Deutschland, ist also noch ein bisschen hin, ihr habt jetzt also Zeit, wenn ihr noch kein Fangirl oder Fanboy seid, euch da so richtig reinzustrudeln, euch Tickets klar zu machen. Hamburg, Stuttgart, München, Berlin, diese vier Deutschlandkonzerte stehen auf ihrer Liste und dann habt ihr auch das große Glück, dass ihr die Dagny live sehen könnt. Warum machen Menschen sowas? Terroranschläge verüben. Wie kann man sich so sehr radikalisieren? Und was hat eigentlich Religion damit zu tun? Vielleicht sind das Fragen, die euch nach dem Anschlag auf den CSD in Berlin auch durch den Kopf gegangen sind. Euch vielleicht auch immer noch durch den Kopf geistern. Beatrice de Graaf, die beschäftigt sich sehr, sehr viel in ihrem Beruf mit diesen Fragen. Sie ist Professorin an der Uni Utrecht und forscht zum Thema Radikalisierung. In unserem Podcast Hörsaal, da hat sie erklärt, warum in der Radikalisierungsforschung ihrer Meinung nach Religion und Terroranschläge viel mehr zusammengedacht werden müssen.
1: In der Forschung zur politischen Gewalt, zu Extremismus, Radikalisierung und Terrorismus fehlt zu oft eine präzise und genaue Operationalisierung der Dimension von Religion.
0: Okay, das klingt jetzt sehr kompliziert und sehr wissenschaftlich. Was sie damit meint ist, bisher wird sich in der Sozialwissenschaft auf drei R's sozusagen konzentriert. Ruhm, Rache und politische Reaktion. Darauf seien Terroristen aus. Das sind so Motivatoren. Beatrice de Graaf sagt aber, dass Religion, also ein viertes R, auch eine sehr, sehr große Rolle spielt, weil sie so eine lebensweltliche, irgendwie menschliche Komponente in den Radikalisierungsprozess bringt und Religion immer irgendwie so eine Art Erlösungserzählung anbietet.
1: Für Terrorist ist Erlösung eine Erzählung, wo sie aus einer stressigen, problematischen Lebenssituation heraus bewältigt, versuchen, in eine gewalttätige oder gewaltverherrlichende Handlung etwas für sich selbst oder für die Gesellschaft zu tun, in der Erwartung einer Belohnung.
0: Beatrice de Graaf ist wichtig zu sagen, dass Religion nicht gleich zu Terror führt oder eine Religion per se terroristisch ist. Religion kann aber in so einem Radikalisierungsprozess eine entscheidende Rolle spielen. In ihrem Vortrag im Hörsaal geht es außerdem auch um rechte und linke Terroristen und was das eigentlich für Menschen sind. Denn Beatrice de Graaf hat mehrere von ihnen im Gefängnis interviewt, also welche getroffen. Und wenn ihr mehr darüber wissen wollt, über Religion, Terror, Radikalisierung und all das, dann hört gern die Folge vom Hörsaal, die wir euch hier gerade empfohlen haben. 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Ed Sheeran jetzt.

0: Tess, ja, hört er hier bei Deutschlandfunk Nova. Kommen so aus dem Dunstkreis Manchester, wo viele tolle britische Bands herkommen. Aber so die Rhythmen, die die immer drin haben, die sind so besonders, es ist immer auch so ein bisschen Weltmusik. Und das hier ist ein neuer Song von Cassia, Another One Down, habt ihr gehört bei uns. Was meint ihr? Meint ihr, ihr könntet unterscheiden, ob ich meine Moderation so mir selber ausdenke, dass meine Geschichten sind, oder ob ich da einfach eine KI nehme und da so ein paar Stichwörter rein droppe und euch das dann vorlese? Wenn ihr jetzt ganz selbstbewusst sagt, ja, natürlich kann ich das unterscheiden, auf jeden Fall, würde ich sagen, wir gucken erstmal auf den aktuellen Stand der Wissenschaft und dann frage ich euch nochmal, oder?
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2: Hat den Text ein Mensch oder eine KI geschrieben? Das ist für die meisten immer schwerer zu unterscheiden und das gilt wohl auch für Literatur. Zwei Psychologinnen und ihr Team berichten im Fachjournal Judgment and Decision Making von ihren Experimenten dazu. Rund 2500 Erwachsene sollten dabei Kurzgeschichten bewerten, die entweder von einem Autor bzw. einer Autorin oder von ChatGPT im gleichen Stil geschrieben waren. Die Testpersonen waren alle nicht besonders gut darin zu bestimmen, ob die Geschichte von einem Menschen oder von der KI stammte. Auch dann nicht, wenn sie sich mit Literatur auskannten. Nur wer sich viel mit KI-Modellen beschäftigte, erkannte KI-Texte leichter. Insgesamt wurden die KI-generierten Geschichten von fast allen Testpersonen besser bewertet. Ein Grund könnte laut den Forschenden sein, dass KI-Texte meistens eindeutiger und weniger komplex sind als menschliche Literatur, was viele Lesende inzwischen bevorzugen. Brände bekämpfen ist körperlich anstrengend und gefährlich. Für Feuerwehrleute ist körperliche Fitness unter anderem deswegen wichtig. Ein internationales Forschungsteam hat die körperliche Fitness von rund 800 Feuerwehrleuten in den USA näher untersucht. Die gehörten zu rund 100 Crews. Bei der Analyse der Daten aus jährlichen Tests kam raus, es waren die Crews im Schnitt fitter, die auch fitte Chefs hatten. Das gilt zumindest dann, wenn ein Team sowohl einen Lieutenant als auch einen Captain hatte, also zwei mögliche Vorbilder. Bei Crews mit nur einer direkten Führungskraft war der statistische Zusammenhang nicht nachweisbar. Einer der beteiligten Forscher sagt, es hilft für die Fitness in den Feuerwehrteams, wenn Führungskräfte zusammen mit ihren Crews trainieren und Fitnessroutinen einhalten. Die Auswertung ist im Journal of Occupational and Environmental Medicine erschienen. Beim Artenschutz gibt es eine gute Nachricht aus Ost- und Zentralafrika. Dort leben inzwischen wieder mehr als 100 Berggorillas in Schutzgebieten. Das meldet die Internationale Union zur Bewahrung der Natur. In den 1980er Jahren gab es zwischenzeitlich nur noch knapp 620 Berggorillas. Die Erholung möglich gemacht haben jahrelange Schutzprogramme. Fachleute sprechen von einer der größten Erfolgsgeschichten im Artenschutz. Weniger positiv sieht die Entwicklung bei nahen Verwandten aus, bei den östlichen Flachlandgorillas. Ihre Bestände sind in den vergangenen 20 Jahren massiv zurückgegangen, um mehr als die Hälfte. Es gibt nur noch weniger als 7000 der Tiere. Gründe sind unter anderem Wilderei, Abholzung und bewaffnete Konflikte in ihrer Heimat, der Demokratischen Republik Kongo.
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0: Neu in der Playlist, hier bei Deutschland von Hofer. Tränen aus Chemnitz.
1: Alles brennt.
0: Rote Funk. Dokus über Popmusiker und Musikerinnen gibt's ja wirklich viele. Auch in letzter Zeit kamen da einige draus, ne? Gerade war der Billie Eilish-Film in den Kinos, davor Taylor Swift ganz groß mit ihrer Tour, davor die Miss Americana-Doku. Das alles, es macht Spaß, sich das anzugucken, auf jeden Fall. Ich ziehe mir das alles rein. Aber bei den meisten Acts ist es ja dann so der Punkt, wenn sie eine Doku bekommen, wo sie schon längst auf dem Peak sind. Also absolute Superstars. Und ganz anders ist das bei dem Film, der nächste Woche Premiere feiert, über eine Künstlerin aus Tel Aviv, die ihr immer wieder hört, hier bei uns in der Playlist, Noga Aris. Noga heißt die Doku über sie, gemacht von zwei österreichischen Brüdern mit israelischen Wurzeln, Benji und Jono Bergmann. Die haben Noga Aris und ihren Kreativ- und Lebenspartner Uri Rosso über 5 Jahre begleitet und damit angefangen, als Noga Aris noch so an der Schwelle stand zum internationalen Durchbruch. Und kurz nachdem die beiden ihnen die Doku zugesagt hatten, haben sie dann auch noch verkündet, ja, wir haben uns eigentlich getrennt. Heute haben Noga und Uri aber eine Tochter zusammen. Also in diesen 5 Jahren, die sie begleitet wurden, ist viel, viel mehr passiert als nur, sag ich mal, der Aufstieg von Noga Aris zum Weltstar, die auf dem Coachella spielt. Da steckt auch ganz viel Privates drin. Und in die Drehzeit der Doku fällt auch der 7. Oktober 2023. Das ist der Tag des Terrorangriffs der Hamas auf Israel, der ja wirklich alles verändert hat. Auch für Noga Aris, obwohl sie kritisch gegenüber Netanyahus Gegenangriff und seiner gesamten Politik ist, sich für eine Zwei-Staaten-Lösung einsetzt. Auch sie ist dadurch zur Zielscheibe von Hass und Antisemitismus geworden. Konzerte von ihr wurden abgesagt. Und wie zwei Künstler versuchen, unter diesem wachsenden politischen Druck weiterzumachen. Auch das erzählt die Doku Noga. Ich würde mich mal aus dem Fenster lehnen und sagen, wahrscheinlich ist es die beste Musikdoku dieses Jahres. Und nächste Woche Donnerstag, am 13. August, da feiert der Film Premiere im Cinema Paris in Berlin. Die beiden Regisseure Benji und Jono Bergmann, die sind auch da. Und hoffentlich auch ihr. 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Und wir hören sie jetzt hier auch bei Deutschlandfunk Nova mit No News on TV.

aus Tel Aviv aufs Coachella Festival in Kalifornien. Das hat außer ihr noch niemand geschafft. Noga Aris ist inzwischen ein Weltstar, hört ihr hier gerade mit No News on TV. Das Ganze ist in den letzten 5 Jahren passiert und ein Filmteam hat sie begleitet, hat aber auch ihr Leben begleitet. Sie ist Mama geworden in dieser Zeit und all das seht ihr in einer ziemlich beeindruckenden Doku, die einfach nur Noga heißt. Die hat nächste Woche Premiere am Donnerstag, den 13. August im Cinema Paris in Berlin. Die beiden Regisseure werden auch da sein und wenn ihr hinwollt, wir haben Tickets für euch. Könnt ihr gewinnen 030 8503 8503 oder in der Deutschlandfunk-App im Live-Player könnt ihr uns auch schreiben und dann könnt ihr den Film vor allen anderen sehen, wenn ihr nicht nach Berlin düsen wollt. Der Deutschlandstart von Noga, von der Musikdoku, ist am 21. August. 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

0: hört ihr hier bei uns bei Deutschlandfunk Nova mit Superior. Kam 2003 raus. Und wenn wir schon auf so einem Trip down Memory Lane sind, machen wir doch gleich weiter. Achtung, Ohrwurm. Kommt euch bekannt vor, oder? Das ist Tove Lo aus Schweden mit ihrem Song Habits. Den hört ihr hier gerade. Der war riesig Anfang der 2010er. Und man sollte meinen, eine Künstlerin, die so einen Hit hatte wie Tove Lo, die kann zusammenarbeiten mit wem sie will. Aber nee, auch Tove Lo muss manchmal lange warten. Sie wollte unbedingt mit dem Rapper Stromae ins Studio. Aber es hat über 10 Jahre gedauert, bis es dann Wirklichkeit geworden ist. Und sie hat uns die ganze Story erzählt, als sie uns neulich besucht hat.
1: We work with the same publicist, shout out Alex Baker. I just told her, like when I'd seen his performance at Coachella, and I think it was 2015, I would, like, became an immediate fan. I just told her, like, when I found out that she worked with him as well, I was like, if he ever.
0: Also, sie sagte, sie hat Stromae das erste Mal 2015 auf dem Coachella live gesehen und war komplett hin und weg. Und dann hat sie rausgefunden, ach krass, wir haben ja sogar einen Kontakt. Wir haben die gleiche PR-Managerin. Dann hat sie die angehauen, immer wieder angestupst und gesagt, sag dem doch mal, dass ich mit ihm arbeiten will. Aber es kam einfach nichts. Und dann hat sich nochmal ergeben, dass sie ihn auf dem Coachella hat spielen sehen. 7 Jahre später, 2022 war das. Und hat sie wieder gesagt, ey, bitte, wenn es irgendeinen Weg gibt, sag diesem Typen Bescheid, ich muss mit dem arbeiten. Und dann hat sich Stromae tatsächlich ein bisschen später mit ein paar Songideen gemeldet. Und was daraus geworden ist, das hört er jetzt hier bei Deutschlandfunk Nova. Tove Lo und Stromae, Des Fleurs.

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1: Ray ist das. Aus England. Where is my husband? Hat er hier bei uns. Bei Deutschlandfunk Hörbar. 14 Uhr haben wir es. Nicola Reik ist da und hat ein Update aus der Welt für uns. Hi Nicola.
2: Hey Lena, hallo.
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2: Auch das NATO-Land Bulgarien meldet, dass eine Sprengstoffdrohne in den eigenen Luftraum eingedrungen ist. Der bulgarische Ministerpräsident Rumen Radev sagt, dass die Drohne in der Nähe einer Gaspipeline explodiert ist im Grenzgebiet zu Rumänien. Laut Radev war an der Drohne eine große Menge Sprengstoff befestigt. Es gab keine Schäden und Verletzten und die Herkunft der Drohne ist bisher auch noch nicht bekannt. Auch der Urheber der Sprengstoffdrohne am Flughafen Leipzig-Halle ist noch nicht ermittelt. Innenminister Alexander Dobrindt hat davon gesprochen, dass möglicherweise fremde Mächte dahinter stecken. Andere Politiker haben gesagt, dass sie Russland dahinter vermuten. Vor 2 Jahren gab es schon mal einen Vorfall am Flughafen Leipzig-Halle, den Geheimdienste Russland zugeschrieben hatten. Der Flughafen gilt als Umschlagplatz für westliche Waffenlieferungen an die Ukraine. Der Streit um Grenzkontrollen zwischen den EU-Ländern Italien und Spanien spitzt sich zu. Spaniens Regierung hat jetzt angeordnet, dass Reisende aus Italien stichprobenartig kontrolliert werden sollen. Die beiden Länder haben keine gemeinsame Grenze. Die Kontrollen betreffen also Häfen und Flughäfen. Spanien reagiert damit auf Kontrollen, die Italien vor einer Woche gegen Reisende aus Spanien verhängt hatte. Italiens rechte Regierung begründet die Kontrollen mit den vielen Migranten und Migrantinnen, die in die Exklave Ceuta gekommen waren. Die hatten allerdings gar keine Möglichkeit, von dort aus einfach weiter in EU-Staaten zu reisen. Trotzdem will Italiens Regierung die Grenzkontrollen noch mindestens bis zum 15. August aufrechterhalten. Beide Länder gehören zum Schengen-Raum, in dem Grenzkontrollen eigentlich verboten sind. Seit dem Anschlag am Rande des CSD in Berlin gibt es eine neue Debatte darüber, ob queere Menschen per Grundgesetz besser geschützt werden könnten. Konkret geht es um Artikel 3 im Grundgesetz und das Diskriminierungsverbot. Während unter anderem Herkunft und Geschlecht konkret genannt werden, taucht die sexuelle Identität nicht auf. Geht es nach Unionsfraktionschef Thorsten Frey, dann soll das auch so bleiben. Frey sprach von einem symbolischen Schritt, der die Verfassung, Zitat, überfrachten würde. Das Grundgesetz verbiete jetzt schon jegliche Art der Diskriminierung. Die SPD hatte nach dem Anschlag in Berlin gefordert, die sexuelle Identität im Antidiskriminierungsartikel im Grundgesetz hinzuzufügen. Der Bundesrat hatte das letztes Jahr auch schon vorgeschlagen. Um die Verfassung zu ändern, wäre eine Zweidrittelmehrheit im Bundestag nötig. Wegen eines Waldbrands am Gardasee müssen hunderte Menschen ihre Unterkünfte verlassen. Unter den mehr als 200 Evakuierten sind auch viele Urlauber. Nach Feuerwehrangaben wütet das Feuer in den Bergen oberhalb vom Westufer des Sees. Eine ganze Ferienanlage musste dort geräumt werden und auch mehrere Ferienhäuser in der Gegend. Die Feuerwehr sagt, dass sich die Flammen bisher weitgehend unkontrolliert verbreiten und zwar rasend schnell. Der Gardasee gehört zu Italiens beliebtesten Urlaubsregionen. Jetzt in der Feriensaison sind auch viele aus Deutschland dorthin gefahren. Italien leidet seit Wochen unter einer extremen Hitzewelle mit Temperaturen zum Teil von mehr als 40 Grad. In fast allen Großstädten gilt aktuell die höchste Hitzealarmstufe rot. Laut Vorhersagen für Italien bleibt es dort auch mindestens bis Mitte des Monats noch so heiß.
3: Das Wetter.
2: Sonnig und trocken auch bei uns am Alpenrand. Paar kurze Schauer, 23 bis 33 Grad. Morgen geht es ganz ähnlich weiter. In höheren Lagen im Süden kann es vereinzelt Schauer und Gewitter geben. Die Temperaturen gehen insgesamt wieder ein Stück rauf auf 24 bis 35 Grad. Und im Süden, da warnt der Deutsche Wetterdienst vor starker Wärmebelastung.
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1: Diese Welt, ey. Die bietet ja so einiges an Absurditäten, warum Menschen Schokoladenpizza essen zum Beispiel. Oder dass es einfach in Neuseeland gerade geschneit hat, während wir hier über 30 Grad haben, will nicht so richtig in meinen Kopf rein. Und diese Woche hat uns hier bei Deutschlandfunk Nova noch was Kopfzerbrechen bereitet. Und zwar die Rekordwerte an den Börsen. Die Welt fliegt gefühlt täglich auseinander, aber die Aktien steigen die ganze Zeit. Wie kann das sein? Wir haben Wirtschaftsjournalist Nicolas Lieven gefragt und seine Antwort, die hört ihr hier gleich.
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Manu Diao mit Dance with Somebody bei Deutschlandfunk Nova. Manu Diao hat ja letztes Jahr im Sommer für so einen kleinen Schocker gesorgt, als der Sänger Bjørn Dixgaard während der Festival- und Konzerttour ins Krankenhaus musste. Die haben dann auch alle Live-Auftritte abgesagt, die schon gebucht waren, bis rein nach 2026. Man hat ganz lange nichts gehört. Und jetzt habe ich mal geguckt, vor 5 Wochen, da hat die Band auf ihrem Insta einfach nur ein Foto von Björn gepostet. Zum ersten Mal wirklich seit einem Jahr, wie er da einfach sitzt und ein Bier trinkt. Es scheint also alles wieder zumindest auf dem aufsteigenden Ast zu sein. Können wir hoffen, dass wir Manu Diao bald live singen können wieder. Diese Woche war eine Rekordwoche für die Börsen in Deutschland und den USA. Da wurden neue Höchststände gefeiert. Da bekommt man schon ein ziemlich großes Fragezeichen.

0: Kopf, wie das bitte geht, während wir gleichzeitig so viele Kriege und Krisen auf diesem Planeten haben, die Arbeitslosenzahlen hierzulande steigen und auch viele Menschen sich einfach Sorgen machen, wenn sie so in die Zukunft gucken. Irgendwie verdrehte Welt, und wir haben mal versucht, das zu verstehen und mit Wirtschaftsjournalist Nicolas Lieven drüber gesprochen. Ich habe Nicolas als erstes gefragt, Nicolas, auf der einen Seite diese wirklich kaputte Welt, auf der anderen Seite Börsenrekorde, die gefeiert werden. Kannst du uns das bitte mal erklären?
1: Jetzt auf den ersten Blick ist schon komisch, gebe ich dir vollkommen recht, aber es gibt nicht den einen Grund, sondern es gibt ganz, ganz viele Gründe, warum sich die Börse gerade so entwickelt. Gerade diesen letzten Schwung über die 26.000 Punkte-Marke im deutschen Aktienindex, im DAX, im einen oder anderen sicherlich ein Begriff, in den USA, in Asien haben wir das auch gesehen. Ein Grund ist eben die Hoffnung, dass es eine Lösung gibt im Iran-Krieg, und damit verbunden sind diese Woche die Ölpreise ganz schön in die Knie gegangen, und da hat man gleich kombiniert, hey, wenn es Öl billiger wird, dann wird der Sprit vielleicht auch nicht so teuer, dann steigen die Preise insgesamt nicht so, und das hat so ein bisschen zur Stimmungsverbesserung beigetragen. Dann hatten wir eine ganze Reihe von Unternehmensbilanzen, die gar nicht so schlecht ausgefallen sind. Also viele Unternehmen haben sogar ihre Prognosen angehoben. Warum haben die das getan? Da haben wir jetzt ganz besonders auf die Technologieaktien geschaut, also die, die gerade in künstliche Intelligenz investieren. Das geht immer mal so ein bisschen auf und ab. Da sagt man, bah, ob das ein gutes Geschäft ist, und dann immer mal wieder kommt so ein Schwung, da sagen die, doch, doch, das wird schon werden. Und das war eben in dieser Woche so. Und dann haben wir auch noch ganz gute Wirtschaftsdaten bekommen. Vielerorts sieht es viel besser aus, als wir das gerade fühlen. Auch übrigens in Deutschland, natürlich auf niedrigem Niveau, ja. Aber die Sorge der Börsianer ist immer, der Zug kommt irgendwie ins Rollen und ich bin nicht dabei. Und deswegen springen die so frühzeitig auf und treiben dann die Kurse nach oben. Und genau das haben wir jetzt gesehen, auch in dieser Woche.
0: Kann man denn so klare Gewinner benennen, aber wahrscheinlich dann auch Verlierer, wenn es Gewinner gibt?
1: Absolut, klar kannst du das. Also diejenigen, die KI oder in KI investiert sind, die auch Rechenzentren bauen, die beteiligt sind am Aufbau von diesen Rechenzentren. Ja, aus Deutschland Siemens Energy Chips natürlich auch, so Hochleistungschips. Infineon ist mit dabei. Die Versorger machen im Augenblick richtig gute Geschäfte. Brauchst du mal international die Mineralölkonzerne anzuschauen. Die machen gerade ihr Megageschäft. Und auf der anderen Seite haben wir natürlich diejenigen, die leiden unter der ganzen Entwicklung. Deutsche Industrie, also die Autobauer bei uns zum Beispiel. VW, BMW, Mercedes, Rüstungswerte übrigens auch. Da werden jetzt die einen oder anderen sagen, naja, aber da wird doch viel Geld rein investiert. Ja, stimmt auch. Aber die deutschen Rüstungskonzerne, die sind ausgesprochen gut beim Thema Panzer, Militärfahrzeuge und so weiter. Und viele haben jetzt gesagt, naja, aber Drohnen nicht so richtig gut. Und deswegen sind die Rüstungswerte so ein Stück weit in die Knie gegangen. Und auch Konsumwerte, also so Zalando und Adidas und sowas, weil die Leute nicht so wahnsinnig viel shoppen gehen. Du hast natürlich recht, die Arbeitslosenzahlen steigen. Und da wird in der Regel immer auch gespart. Also es gibt ganz klare Gewinner und es gibt auch ganz klare Verlierer.
0: Gucken wir mal auf die Höhenflüge, die Gewinner. Wie sicher ist denn das alles? Oder kann es auch ganz schnell wieder in die andere Richtung gehen?
1: Ja, also ich sage jetzt mal, das ist schon ziemlich wackelig, weil jeder Grund, den ich hier gerade genannt habe, jeder Grund kann sich in kürzester Zeit auch wieder umdrehen. Iran-Krieg, wenn es da wieder eskaliert, die Straße von Hormuz dicht gemacht wird, tja, dann schnellen die Ölpreise halt ganz schnell wieder nach oben. Dann wird der Sprit wieder teurer, dann werden Transporte teurer, die Lebensmittelkosten mehr und so weiter und so weiter. Oder nehmen die besseren Konjunkturdaten, auch in Deutschland. Nur ein einziges Beispiel. Wir hören ja gerade, dass Niedrigwasser macht der Wirtschaft gerade so Probleme, Rhein, Donau und Co. und so weiter. Und sagen viele, naja, da kann das erhoffte Mini-Wachstum ganz, ganz schnell wieder dahin sein. Und dann gibt es ganz viele Unsicherheiten. Wie geht es in Deutschland mit den Reformen weiter? Wie entwickelt sich das Verhältnis USA-China? Was passiert noch im Ukraine-Krieg? Und so weiter und so weiter. Also das steht schon zum Teil auch auf wackeligen Beinen. Aber es gibt halt immer viele Markt, die sagen, na, wenn du immer nur Sorgen hast, dann investierst du halt auch nicht. Ich würde sagen, du musst es halt wirklich im Hinterkopf behalten.
0: Wirtschaftsjournalist Nicolas Lieven hört er hier bei uns bei Deutschlandfunk Nova. Warum die Börsenkurse trotz angespannter Weltlage diese Woche so hochgerauscht sind, das hat er uns gerade erklärt. Aber was heißt denn das für euch, wenn ihr Aktien habt oder Fonds oder wenn ihr keine habt? Das klären wir hier gleich nach neuer Musik von Icona Pop. Butterfly Feelings.

0: Neu bei uns in der Playlist bei Deutschlandfunk Nova. Icona Pop mit Butterfly Feelings. Gefühlt ist die Weltlage gerade ja wirklich so eine wackelige Kiste, super unsicher. Die Straße von Hormus ist dicht, der Krieg gegen die Ukraine seit Jahren. In Deutschland steigen die Arbeitslosenzahlen. Hier landen irgendwelche Drohnen mit Sprengstoff auf einem Flughafen, so wie Mittwoch in Leipzig-Halle. Und trotzdem sind die Börsenkurse auf einem Rekordhoch. Wie das sein kann, das hat uns Wirtschaftsjournalist Nicolas Lieven hier gerade erklärt. Wir haben dann eben viel über die Börsenkurse gesprochen und ich wollte aber auch noch von ihm wissen, wie das eigentlich für Anleger, Anlegerinnen ist und vor allem für Leute, die noch nicht dabei sind. Nicolas, wenn ich noch nicht dabei bin an der Börse, macht es jetzt in dieser Situation überhaupt noch Sinn, auf diesen fahrenden Zug aufzuspringen?
1: Da würde ich dich jetzt mal fragen, wie lange ist der Zug denn noch unterwegs und wo willst du hin? Wenn du mir dann sagst, naja, ich kann schon noch 10, 12 Jahre mitfahren, vielleicht sogar länger, dann ist an der Börse eigentlich immer eine ganz gute Entwicklung gewesen in der Vergangenheit. Ich sag mal, nicht ganz egal, wann du eingestiegen bist, aber den besten Moment, so den Tiefpunkt erwischst du sowieso nicht. Also ich würde es keine Kauftipps geben, aber wenn man sich so einen Chart anschaut, dann sieht man einfach, über die Jahre hat sich das, wenn man so 8, 10, 12 Jahre sich anschaut, dann hat das also sich eigentlich immer ganz gut gelohnt. Allerdings, wenn du mir jetzt sagst, mein Zug fährt nur noch 1, 2 Monate, dann wäre ich ehrlich gesagt ein bisschen vorsichtig, weil dann ist es wirklich Glücksspiel und dann kann es natürlich sein, dass du genau dann dein Geld wieder brauchst, wenn die Kurse mal wieder ein bisschen in die Knie gehen. Also damit muss man einfach rechnen, dass die Börse nicht nur nach oben geht, es ist halt keine Einbahnstraße, sondern es geht halt hin und wieder auch nach unten. Langer Anlagehorizont ist immer irgendwie das Mittel der Wahl.
0: Und wenn ich jetzt schon Aktien oder auch Fonds besitze, eignen sich solche Phasen, um Kasse zu machen, für einen großen Urlaub zum Beispiel?
1: Ja, also gibt immer wieder natürlich Anlegerinnen und Anleger, die ihren Teil verkaufen, die das zu Geld machen, die Gewinne mal mitnehmen, sagt man dazu, für irgendwas nutzen. Wenn man das macht, dann muss es aus meiner Sicht schon Sinn machen. Also wenn du sagst, ich brauche das Geld jetzt für einen Führerschein oder für einen Urlaub, ja, dann ist es natürlich okay. Wenn du jetzt sagst, ich steig mal aus und dann schaue ich, dass ich billiger wieder einsteige, sowas machst du dann, wenn du ausgestiegen bist und plötzlich geht das schief und die Kurse steigen weiter, dann ärgerst du dich schwarz. Also ich würde sagen, wenn du einen Plan hast, wenn du sagst, ich weiß ganz genau, was ich machen möchte, dann kann man das natürlich machen, aber rausgehen, um wieder reinzugehen in den Markt, boah, das ist schwierig, da muss das Timing passen, das machen die Profis, aber ehrlich gesagt, wenn ich eigentlich mit Börse nicht so wahnsinnig viel am Kopf habe und eigentlich mal investiere und sage, ich lasse es mal laufen für später, boah, dann ist das schon ein riskantes Unterfangen.
0: Gibt es eigentlich auch Alternativen zum Aktiengame oder sagst du, nee, das ist schon der Weg, sein Geld schlau zu investieren?
1: Ja, also es gibt natürlich auch Alternativen. Also wobei man sagen muss, Börse ist schon auch in den vergangenen Jahren doch schon lohnenswert gewesen für die Anlegerinnen und Anleger. Brauchst wie gesagt einen langen Horizont. Muss so sein, dass du nicht in einen Wert investierst, sondern am allerbesten in Fonds, weil wenn dann eine Aktie schlecht läuft, dann hast du da im Korb noch ganz viele andere, die können das irgendwie auffangen. Und ich rate immer dazu zu sagen, weißt du was, ich investiere einfach im Monat 10 oder 20 Euro, je nachdem was geht, per Dauerauftrag. Und dann nimmst du gute Phasen mit und schlechte Phasen mit und dann guckst du irgendwie nach 18 oder 12 Jahren drauf und alles gut. Und natürlich gibt es Alternativen, also kannst du in Gold investieren oder Kryptowährungen oder Immobilien oder Sachwerte oder sowas. Aber auch da gibt es natürlich Schwankungen. Auch da brauchst du einen bestimmten Anlagehorizont. Wenn mir jetzt jemand sagt, hör zu, ich brauche mein Geld so in 2, 3 Jahren oder so, dann würde ich immer sagen, nimm Tagesgeld, nimm Festgeld irgendwie, da bekommst du einen festen Zinssatz und dann weißt du am Ende des Tages, dass du dein Geld wiederkriegst mit ein paar Zinsen.
0: Trotz globaler Krisen und Wirtschaftsflaute feiern die Börsen gerade Rekorde. Warum das so ist und was es für euch bedeutet, wenn ihr Aktien oder Fonds habt oder überlegt, noch einzusteigen, das habt ihr gehört von Wirtschaftsjournalist Nicolas Lieven hier bei Deutschlandfunk Nova. Danke, Nicolas.
1: Sehr gerne.

0: von ihrem aktuellen Album. Die sagt, hä, neues Lizzo-Album habe ich irgendwie gar nicht mitbekommen. Ja, das ist ganz schön gefloppt, ehrlicherweise. Es heißt genauso wie der Song Bitch. Es war so ein bisschen ihr Versuch, ja, den Erfolg, den sie mit den Alben davor hatte, zu reclaimen. Es hat also nicht nur ein bisschen nicht geklappt, es hat gar nicht geklappt. Kein Song ist in den Charts gelandet. Es hat sich in der ersten Woche ein bisschen über 2000 Mal nur verkauft. Zum Vergleich, das Album davor, Special von 2022, das waren fast 40 verkaufte Platten. Also das ist nicht gut gelaufen. Und jetzt wird natürlich irgendwie versucht zu analysieren, woran liegt's. So Musikkritiker sagen, naja, die hatte einfach nie eine Kern-Fangemeinde. Ne? Da ist irgendwie so einzelne Songs viral gegangen und auch irgendwie so das Image von ihr hat eben damals gut funktioniert, jetzt funktioniert es halt nicht mehr. Sie selber sagt, es liegt daran, dass die Leute weniger Radio hören, dass sich einfach so viel verändert hat in der Musiklandschaft. Sie sagt selber, sie war so ein Radio-Darling, so haben ihre Fans ihre Musik entdeckt und jetzt streamen halt alle. Das ist jetzt euer Vorteil. An euch geht das Lizzo-Album nicht vorbei. Es ist sehr, sehr gut. Ich kann es euch nur ans Herz legen. Gerade am Wochenende zum Frühstück kann man sich das wundervoll anhören. Sind tolle, tolle Songs drauf. Und da uns ja manchmal auch ein bisschen egal ist, was in den Charts ist oder nicht, sondern wir einfach gucken, dass es gute Musik ist, spielen wir halt auch die neue Lizzo-Platte.
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2: Manche Leute reagieren auf Hunde allergisch und hätten trotzdem gerne einen als Haustier. Es gibt zwar Hunderassen, die für Allergiker als verträglicher gelten als andere, zum Beispiel Pudel, Malteser oder der portugiesische Wasserhund, aber auch sie produzieren ein Protein, das bei Menschen laufende Nasen, tränende Augen, Juckreiz und mehr auslösen kann. Anders soll das bei zwei Hunden sein, die eine Biotech-Firma in den USA gezüchtet hat. Das Team berichtet in einer Studie, dass es bei den Beagles das entscheidende Gen ausgeschaltet hat, das das Allergieprotein bildet. In Tests mit Allergikern sollen die Beagles besser abgeschnitten haben als nicht genmanipulierte Hunde. Bisher zeigen sie wohl auch ein normales Wachstum und keine offensichtlichen Gesundheits- oder Verhaltensstörungen. Kritik gibt es aber daran, dass die Genveränderungen in erster Linie Menschen nutzen, nicht den Tieren selbst. Was da gerade in einer Kirche in Sachsen-Anhalt gespielt wird, ist das längste und langsamste Musikstück der Welt. Aus der Orgel kommt oft über Monate, manchmal Jahre, derselbe Ton bzw. Akkord. Denn Komponist John Cage hatte für sein Stück Organ 2 ASLSP die Vorgabe gemacht, es so langsam wie möglich zu spielen. As slow as possible. Wenn sich also der Klang ändert, ist das schon ein kleines Ereignis. Gestern war es nach 2,5 Jahren wieder soweit. Mehrere hundert Cage-Fans und Musikliebhaber haben das live in der Burchardi-Kirche in Halberstadt verfolgt. Jetzt ist im Langzeitorgelstück ein weiteres A zu hören. Es hat damit einen eher seltenen Achtklang, bevor in etwa 14 Monaten ein E verstummen wird. Los ging die Aufführung übrigens vor inzwischen 25 Jahren. Sie soll aber auch noch mehr als 600 Jahre dauern.
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0: auf eine große Indie-Band der 2000er. The Hoosiers mit Goodbye Mr. A. Bei Deutschlandfunk Nova. Blauer Himmel. So ein paar flauschige Wölkchen, schöne 25 Grad, Tendenz eher steigend. Das ist der Wetterbericht für Berlin-Schöneberg, wo ich gerade im Studio stehe. Also ich habe einfach mal die Nase aus dem Fenster gestreckt und ich würde sagen, so ungefähr fühlt es sich gerade an. Aber bald, ihr Lieben, da werden die Blätter bunt. Das lässt sich nicht mehr verleugnen. Morgens ist es dann wieder kühler und dann ist endlich Zeit für das hier. If you're out. So, alle Popkultur-Nerds unter euch wissen, was ich meine. Für alle anderen, das ist der Titelsong von Gilmore Girls. Der 2000er-Serie, die in dieser Kleinstadt in Stars Hollow in den USA spielt und wo es einfach mal 7 Staffeln lang um das bunte, manchmal komplizierte, aber vor allem sehr, sehr schöne Leben von 2 Frauen geht. Eine davon ist Lorelei. In ihren 30ern, sie ist Hotelmanagerin, hat sich hochgearbeitet vom Zimmermädchen. Und man kann es nicht anders sagen, diese Frau ist unfassbar koffeinsüchtig.
1: Kaffee gibt's nicht.
2: Oh, sehr komisch.
1: Aber Kräutertee habe ich da.
2: Das ist kein Morgen für Kräutertee. Gerade jetzt brauche ich Kaffee.
1: Du brauchst immer Kaffee, egal was für ein Morgen es ist.
2: Ja, nur heute brauche ich besonders viel Kaffee. Und zwar intravenös.
1: Ich gebe dir einen Tee und einen Müsli-Riegel.
2: Bitte, bitte sag mir, dass das bloß ein Scherz ist.
1: Ist bloß ein Scherz.
2: Du bist fies.
0: Da gibt's unzählige Szenen davon, wie sie mit dem Diner-Besitzer Luke darum streitet, der ihr den unbedingt abgewöhnen möchte. Also das ist eine Hauptperson, Lorelei, und die andere ist ihre Tochter Rory. Die hat sie schon mit 16 bekommen, als sie ungewollt schwanger geworden ist. Und die Serie begleitet die beiden, kann man ja dann nicht anders sagen, beim Erwachsenwerden und ist wirklich Kult, unfassbar voll mit Popkulturreferenzen, einem fantastischen Soundtrack. Und im Herbst fangen die Fans immer traditionell an, wieder alle 7 Staffeln durchzugucken. Und jetzt kam vor ein paar Tagen die Ankündigung, dass was Neues kommt aus dem Gilmore Girls Universum, und zwar eine Doku. Die soll so behind the scenes gehen, Insider-Einblicke geben vom Filmteam. Der Cast ist auch dabei, erzählt von den Dreharbeiten und wie es ihnen so damit ergangen ist. Die haben ja wirklich Jahre ihres Lebens damit verbracht. Outtakes sind da drin, die noch nie gesehen wurden. Und auch eine Auseinandersetzung mit diesem ganzen Gilmore Girls Hype, der ja auch in den letzten Jahren wieder entstanden ist oder wieder neu irgendwie Schwung bekommen hat. Mich als Fan freut's extrem. Ich liebe die Serie, ist mein absoluter Comfort-Watch. Und für die damalige Zeit war das ja auch wirklich sehr feministisch. Einen Downer habe ich. Wir können es noch nicht diesen Herbst gucken. Also es gibt noch keinen Release. Es wird so gemunkelt, 2027 soll es kommen bei HBO, also erstmal in den USA und dann ja aber irgendwann mit Sicherheit auch bei uns. Und dieses wohlige Gefühl, das drauf freuen, das haben wir jetzt einfach eine Weile.
3: Ariana Grande jetzt. Hate That I Made You Love Me.

0: Vielleicht sind es für euch jetzt keine News, aber ich bin jetzt nicht so das Ass in Geografie. Und ich hätte North Carolina eben immer so im Norden der USA oder so in the middle of nowhere verortet. Aber tatsächlich liegt das ja, habe ich gerade mal nachgeguckt, an der Ostküste unter New York über Florida, um es mal so zu verorten. Und es ist absolut malerisch, so Bergketten, dann diese Atlantikküste mit so ganz schönen Stränden. Und da kommen Sylvain Esso her, die ihr gerade gehört habt, mit The Glow hier bei Deutschlandfunk Nova. So Leute, wenn ich jetzt mal so ein bisschen überraschungsgastmäßig bei euch vorbeischneien würde. Wie sieht's in eurer Wohnung gerade ordnungstechnisch aus? Habt ihr schon geputzt? Wenn ihr bei mir klingeln würdet, so ehrlich bin ich. Ich habe heute Morgen mal so ein bisschen die Schuhe im Eingangsbereich aufgeräumt, aber da liegen Staubflusen überall, der Wäscheberg quillt über, wie es halt so ist. Nach einer 6 Tage Arbeitswoche. Und genau über diesen Struggle habe ich auch mit Deutschlandfunk Nova-Reporterin Celine Wegert gesprochen. Haushalt schmeißen mit einem Vollzeitjob. Erstmal Celine, wie ist es denn bei dir?
1: Ja, also ich habe mich da gerade gesehen, auch, was du so beschrieben hast. Also ich arbeite teilweise auch im Schichtdienst, auch mit so Nachtschichten und sowas. Und das ist wirklich Katastrophe. Also da nach so ein paar Tagen liegt alles rum. Ich mache dann auch morgen manchmal schnell so ein Brot und dann lasse ich aber den Teller liegen. Und dann denke ich mir so, ja, Future Me regelt das schon. Und dann ärgere ich mich aber. Also es ist anstrengend, ja.
0: Ja, stressig. Bei Social Media, da geht ja immer mal wieder dieser Satz rum, ja, ne, dieses Konzept von 40-Stunden-Woche war auch mal drauf angelegt, dass die Frau meistens zu Hause bleibt und sich da um alles kümmert, da den Haushalt schmeißt. Ist da was dran?
1: Also ich finde auf jeden Fall, es fühlt sich so an. Also ich fühle mich damit sehr gesehen. Und ich habe das meine Expertin gefragt zum Fact-Checken. Paula Villa-Braslavski hat eine Professur an der LMU München für allgemeine Soziologie und Gender Studies. Und sie beschäftigt sich eben auch mit Themen wie Familienforschung und Care-Fragen. Also genau das, worüber wir heute sprechen. Und sie sagt...
2: Also tatsächlich ist ja Haushalt, Putzen, die Organisation von so einem Leben, so im Alltag, wann muss eingekauft werden und all dieses, Frauensache historisch. Und da haben sich Männer und aber auch Frauen, die sehr gut verdienen, eben auf anderen Frauen gewissermaßen ausgeruht und mussten sich darum selber nicht kümmern. Und diese Selbstverständlichkeit, dass da schon wer ist, die sich darum kümmert, das ist nicht mehr so doll und das hat sich ziemlich verändert.
1: Ja, also basically gibt's da sowas wie eine Unsicherheit jetzt und vielleicht auch so ein neues Aushandeln der Frage, wer macht denn jetzt den Haushalt und vor allem auch wie?
0: Ja, das kann ich verstehen. Das ist ja auch so ein typisches Erwachsenwerden-Phänomen. Raus von zu Hause und dann checken, dass da wirklich diese endlose Aufgabenliste ist und dann auch noch der Mental Load die ganze Zeit.
1: Ja.
0: Und früher hat den jemand anders übernommen und meistens war es die Mama.
1: Ja, voll. Und die Expertin sagt aber auch, dass es noch einen Grund gibt, warum uns Haushalt so überfordern kann. Und das ist, wer hätte es gedacht, Social Media.
0: Weil da so viele Influencer diese perfekte beige-weiße Wohnung haben, die so komplett spotless ist, oder wie?
1: Ja, genau. Und sie sagt aber auch, es ist so eine generelle Entwicklung, dass man Sachen nicht mal schnell irgendwie nebenher macht, sondern alles so einen richtigen Projektcharakter bekommt.
2: Dass also das aller, ja, sagen wir mal, normalste, in Anführungszeichen, und notwendigste Putzen, so wie auch das Kochen und so weiter, durch so Social Media zu etwas wird, was dann angeblich ganz viel können und Vorbereitung und Wissen und Spezialwerkzeuge und Spezialwissen und so weiter braucht. Obwohl paradoxerweise ja ganz viel auf Social Media immer suggeriert, es ist ganz einfach und es macht ganz viel Spaß. Aber gleichzeitig wird da ja dann auch transportiert, du musst genau wissen, wie das geht.
0: Ich fühle mich gerade so krass ertappt, weil ich schon so oft in so einem Rabbit Hole aus irgendwie Putz- und Ordnungsvideos verschwunden bin, statt zu putzen. Und es ist ja eine sehr gute Erkenntnis, dass einen das auch voll stressen kann, dieser Perfektionsdrang, weil man eben das auf Insta sieht und auch, weil man suggeriert bekommt, dass es eben nicht reicht, einfach mal kurz über den Wasserhahn zu wischen und dann vielleicht übermorgen zu staubsaugen.
1: Ja, voll. Das hat bei mir auch so Klick gemacht und ich versuche das gerade auch persönlich ein bisschen zu etablieren, dass ich halt dann nicht die ganze Wohnung mache, sondern mal eine Kleinigkeit. Und Paula Villa-Braslavski sagt deswegen auch, Vollzeitjob und Putzen, das kann tatsächlich schon klar gehen.
2: Wenn man es eben pragmatisch und ohne größte Ambitionen macht, sondern halt so, dass es irgendwie, dass der eigene Haushalt lebbar, bewohnbar ist.
1: Also hier, the bar ein bisschen lowern, würde ich sagen.
0: Super.
1: Ja, und sie sagt aber auch nochmal dazu, das ist natürlich super individuell. Also eine Krankenpflegerin im Schichtdienst, die wird es da beim Thema Haushalt viel schwerer haben als eine Person, die eben ganz andere Arbeitszeiten hat.
3: Aber immerhin schon mal gut zu wissen, dass unsere Stressgefühle Gründe haben, gute Gründe. Und ihr, die ihr zuhört, wisst jetzt auch, zumindest Celine und ich, sind jetzt auch nicht so die Ordnungsfüchse in den Wochen, wo ihr uns hier hört. Und vielleicht hilft es euch ja morgen früh, erstmal was Schönes zu machen, bevor ihr anfangt, die ganze Bude zu putzen.

0: Somber aus New York. My Body Isn't Ready, habt ihr gehört bei Deutschlandfunk Nova. 15 Uhr ist es gleich an diesem Samstagnachmittag. Zeit für ein Update aus der Welt und das kommt von Nicola Reik. Hi Nicola.
1: Lena, hallo.
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1: Am Flughafen Leipzig-Halle gibt es jetzt neue Technik zum Erkennen von Drohnen als Reaktion auf den Fund einer Sprengstoffdrohne in der Nacht zum Mittwoch. Nach Medienberichten hat die Polizei ein spezielles Radargerät aufgebaut, das anfliegende Drohnen auf größere Distanzen erkennen und ihre Flugbahn verfolgen kann. Nach dem Drohnenfund am Mittwoch hatte es Kritik wegen veralteter Sicherheitstechnik an mehreren großen deutschen Flughäfen gegeben. Wer die Sprengstoffdrohne geschickt hat, ist noch nicht bekannt. Mehrere Politiker und Politikerinnen hatten gesagt, dass sie Russland dahinter vermuten. Die Ermittlungen liegen bei der Bundesanwaltschaft. Die EU gibt den großen Social-Media-Konzernen eine Mitverantwortung daran, dass es an der spanischen Exklave Ceuta zu so einem großen Antrag gekommen ist. Die zuständige Digitalkommissarin hat sich mit Vertretern von Meta und TikTok getroffen. Danach sagte sie, dass Plattformen vor allem in Krisensituationen entschlossen handeln müssten. Es bräuchte mehr Aufsicht und mehr Faktenprüfer. Letzte Woche waren rund 72.000 Menschen von Marokko nach Ceuta gekommen, viele von ihnen schwimmend. Mindestens 100 Menschen sind dabei gestorben. Vorher kursierten auf Social Media viele Falschmeldungen, wonach die Grenze nach Ceuta und damit zur EU offen sei. Rechtlich gesehen sind Social Media Plattformen in der EU nicht dazu verpflichtet, Falschmeldungen zu löschen, auch wegen der Gefahr der Zensur. 9 Monate nach einem tödlichen Lawinenunglück in Nepal sind die Leichen von 5 vermissten Bergsteigern gefunden worden. Unter den Todesopfern ist laut den Behörden auch ein Deutscher. Die Bergsteiger waren im November letzten Jahres nahe der Grenze zu Tibet von einer Lawine erfasst worden. Laut den Bergungskräften waren die Leichen unter dicken Schneeschichten vergraben. In Nepal befinden sich 8 der 10 höchsten Berge der Welt, darunter der Mount Everest. Jedes Jahr steigen hunderte Menschen aus aller Welt auf die Himalaya-Gipfel. Dabei kamen laut dem Expeditionsarchiv Himalayan Database seit 1950 mehr als 1000 Menschen ums Leben. Bei der Schwimm-EM in Paris hat Klippenspringerin Maike Halbisch Bronze gewonnen. Die 21-Jährige erreichte nach 4 Sprüngen von einem 20 Meter hohen Podest in die Seine das drittbeste Ergebnis. Vorher am Tag hatte die Mixed-Freiwasserstaffel um Florian Wellbrock schon eine Goldmedaille geholt.
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1: Sonnig und trocken heute am Alpenrand, kann es ein paar kurze Schauer geben, 23 bis 33 Grad. Morgen ganz ähnlich, in höheren Lagen im Süden können Schauer und Gewitter auftreten. Temperaturen gehen ein bisschen wieder rauf auf 24 bis 35 Grad. Und im Süden, da warnt der Deutsche Wetterdienst vor starker Wärmebelastung.
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0: Die Videos habt ihr bestimmt gesehen. Von Wellington in Neuseeland, weil da hat es diese Woche geschneit, zum ersten Mal seit 15 Jahren. Und die Leute sind da Ski gefahren auch und nicht irgendwie, sondern da ist die steilste Straße der Welt. Und die war halt eingeschneit und ist zur Skipiste geworden. Die Leute sind darunter, ist echt halsbrecherisch, wie das aussieht. Von Schnee sind wir hier ja wirklich meilenweit entfernt, aber regnet es vielleicht bald mal wieder, so ein schöner Sommerregen? Fragen wir hier gleich mal unsere Wetterexperten.
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0: Deutschlandfunk Nova ist hier am Samstagnachmittag. Zum Sommer, da gehört ja eigentlich auch dazu, morgens bei blauem Himmel aus dem Haus zu gehen und dann abends so richtig schön unvorbereitet in so einen Regenguss reinzukommen und klatschnass zu werden. Ich weiß nicht, wie es bei euch ist, aber mir ist es dieses Jahr tatsächlich noch nicht passiert, weil es einfach so verdammt trocken ist. Und das macht Probleme, ja. Die Feuerwehr kämpft gegen Wald- und Feldbrände, Schiffe hängen fest, weil nicht genug Wasser in den Flüssen ist. Und vor allem kämpfen sehr, sehr viele Menschen körperlich mit diesen konstant hohen Temperaturen. Wie es aussieht mit einer Abkühlung in Form von so einem Nieselregen. Darüber spreche ich jetzt mit Björn Goldhausen von Wetter Online. Björn, ist das nur so ein Eindruck aus den News, die wir vielleicht auch so hören die letzten Tage, oder ist es in Deutschland gerade wirklich überall zu trocken?
1: Ich kann das ein bisschen relativieren. Es ist tatsächlich nicht überall zu trocken. In weiten Landesteilen ist es so, aber es gibt auch Gebiete,

0: Und dann in der Nacht auf Donnerstag, die Perseiden-Sternschnuppen gehen auch los. Jetzt kannst du uns nicht vorhersagen, ob wir Sternschnuppen sehen werden und so weiter. Aber was kann man denn heute schon zum Thema Bewölkung sagen?
1: Das Tolle an diesem Sommer ist, die Vorhersagen sind eigentlich relativ einfach und genauso verhält sich es auch für den Mittwoch. Also wenn wir dann unser Glaskugel-Orakel schauen, dann sieht es für Mittwoch eigentlich ordentlich aus. Für fast das ganze Land sind nach der Zeit im Stand echt wenige Wolken unterwegs, sodass man die Sonnenfinsternis tatsächlich bestaunen kann, beziehungsweise viele, die sie nicht bestaunen können, die werden einfach merken, huch, jetzt wird es aber wirklich früh dunkel, das hat aber nichts mit dem Herbst zu tun, sondern das ist die Sonnenfinsternis.
0: Und sag mal, wie sieht's auf dem Thermometer aus? Wie geht's mit den Temperaturen weiter?
1: Ja, eigentlich so wie die letzten Wochen auch. Wir haben es mit einem wilden Auf und Ab zu tun. Im Süden sind die Abs niedriger als im Norden. Aber wir starten jetzt zu Beginn der Woche vor allen Dingen im Süden und im Osten teilweise auch nochmal mit Hitze. Dann geht's mal wieder ein bisschen bergab mit den Temperaturen. In der zweiten Wochenhälfte geht's wieder richtig bergauf. Dann wird's wieder richtig heiß. Aber selbst wenn es mal eine kühlere Phase hat, es ist nicht kalt, es ist bestenfalls warm.
0: Björn Goldhausen hat er gehört hier bei Deutschlandfunk Nova von Wetter Online. Er sagt, dass mit dem Regen, naja, so richtig großflächiger Landregen wahrscheinlich nicht. Aber das hat halt auch den Vorteil, dass es so aussieht, als könnten wir alle einen ganz guten Blick auf die Sonnenfinsternis am Mittwochabend und auf die Perseiden erhaschen, was wir an der Stelle dann vielleicht auch ganz gerne nehmen.

von MGMT. Hat unsere Musikredaktion für euch wieder ausgegraben hier bei Deutschlandfunk Nova. Und Stichwort unsere Musikredaktion. Die hier sind ein Geheimtipp von denen. Soft Loft heißt die Band. Machen Indie-Pop, kommen aus der Schweiz. Sind noch Newcomer, aber wenn ihr viel auf Festivals unterwegs wart und seid diesen Sommer, dann könnten die euch schon begegnet sein im Line-Up. Die sind gerade sehr umtriebig, was das angeht. Und ich kann euch auch sagen, sie werden nicht mehr lange ein Geheimtipp sein, denn ich habe gerade gesehen, die spielen im Spätsommer, Herbst den Support für An Mai Kantereit in diversen Open-Air-Bühnen und Arenen in Deutschland und viel größer wird's dann halt auch nicht, ne? Und wir haben nochmal Tickets für euch organisiert, dass ihr sie in ganz kleinem, schönen Rahmen live sehen könnt. Und zwar am 18. Oktober im A-Theater in Köln. Wenn ihr dahin wollt, dann meldet euch gerne rein hier in die Sendung per WhatsApp 030 8503 8503 oder in der Deutschlandfunk-App. Da könnt ihr uns im Live-Player auch Nachrichten schreiben. Für Tickets für diese Band hier, Soft Loft heißen sie, aus der Schweiz, am 18. Oktober in Köln im A-Theater.

Soft Loft hört ihr hier bei Deutschlandfunk Nova mit Wednesdays. Das ist der Support Act für Anne-Mai Kantereit, für die ganzen Shows, die die spielen im Herbst. Also ein Grund für euch, falls ihr da Tickets habt, rechtzeitig da zu sein. 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Anna ist jetzt. Ciao, Baby.

0: Pixie ist es, aus Liverpool. Eine junge Künstlerin hat 2024 ihr Debütalbum rausgebracht, Million Dollar Baby, da ist auch der Song hier drauf, Oxygen. Wir sind ganz, ganz große Fans von Pixie und traurig, dass da so lange jetzt irgendwie keine Musik kam. Ich habe mal so ein bisschen geguckt, warum, und sie hat tatsächlich auch dazu geschrieben auf Insta, dass sie eigentlich diese große Hoffnung hatte mit ihrem Debütalbum. So geht es ja vielen Künstlern, KünstlerInnen, die so anfangen. Das ist so der erste große Step. Aber irgendwie, sagt sie, ist es halt nicht so eingeschlagen oder nicht so zu ihr zurückgekommen. Vor allem monetär, wie sie sich das erhofft hat. Ihr Label hat sie rausgeschmissen und sie ist einfach total desillusioniert und hat auch aufgehört zu schreiben. Aber nach einer Pause hat sie sich jetzt wieder hingesetzt, weil letztendlich hat sie gesagt, das ist auch das, was ich immer wieder mache, einfach weil ich selber liebe, Songs schreiben, und hat gesagt, nächstes Jahr gibt's einfach independent, ohne Label, neue Musik von ihr. Ich hoffe, dass sie dann auch mal nach Deutschland kommt. Ich würde sie wirklich so, so gerne mal live sehen.
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2: Es gibt Vögel, die sind klein wie Insekten, aber auch Krabben so breit wie ein Sofa. Die Tierwelt ist in Sachen Körpergröße ziemlich vielfältig. Bei den Giganten der Urzeit, den Dinosauriern, gab es aber wohl eine überraschende Grenze nach unten. Sie waren laut einer Studie im Fachmagazin Evolution nie so richtig klein. Selbst die gefiederten Mikroraptoren brachten ausgewachsen immerhin 400 Gramm auf die Waage. Etwa 200 Mal so viel wie der winzige Hummelkolibri oder die Etruskerspitzmaus. Für die Forschenden ist das ein Rätsel. Sie haben ein mathematisches Modell entwickelt, das beschreibt, bei welcher Körpergröße sich Tiere eigentlich am effizientesten fortpflanzen. Für die heutigen Vögel, Säugetiere und auch Schildkröten passt es ziemlich gut. Für Dinos überhaupt nicht. Die Vermutung ist, dass schon den Sauriern kleine Säugetiere Konkurrenz um Ressourcen machten. Sie verhinderten wohl, dass Dinosaurier diese ökologische Nische besetzen konnten. Die heftigen Waldbrände in Frankreich und Spanien in den letzten Wochen haben Spuren in der Atmosphäre hinterlassen. Rauchpartikel der Feuer sind auch hoch über Deutschland angekommen. Das hat ein Team am Leibniz-Institut für Troposphärenforschung in Leipzig nachgewiesen, mit Hilfe von Laserstrahlen. Die Rauchschichten verteilen sich demnach über mehr als 10 Kilometern Höhe. Laut Institut macht das deutlich, wie groß das Ausmaß der Waldbrände für europäische Verhältnisse ist. Waldbrandrauch in der Atmosphäre kann nach Einschätzung der Forschenden das Klima beeinflussen. Unklar ist allerdings noch, in welche Richtung. Die Partikel können den Heizeffekt der Sonnenstrahlen abschwächen oder verstärken, je nach Zusammensetzung, chemischen Vorgängen und der Wechselwirkung mit Wolken. Der Hochsommer ist in Deutschland die beste Jahreszeit, um Libellen zu sehen, denn jetzt sind die meisten Arten aktiv. Die erwachsenen fliegenden Insekten paaren sich, die Weibchen legen ihre Eier ab und nach den wenigen Wochen, maximal Monaten im Sommer, sterben die meisten Libellen. Eine der wenigen Ausnahmen ist jetzt vom Bund für Umwelt- und Naturschutz und der Ornithologengesellschaft zur Libelle des Jahres gekürt worden, die gemeine Winterlibelle. Sie schillert zwar nicht in so auffälligen Farben wie andere Arten, ihr Kupferbraunton hilft aber auch im Herbst und Winter zu überleben. Denn dann hängt sich die Winterlibelle lebend an trockene Halme, Äste oder schlüpft unter abstehende Rinde. Durch ein biologisches Frostschutzmittel kann sie sogar Minusgrade überstehen. Im Frühjahr gehört die Winterlibelle dann zu den ersten Arten, die ausschwärmen, um sich fortzupflanzen.
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0: à la Taylor Swift oder auch Sabrina Carpenter. Das ist doch ein bisschen mehr die Indie-Variante. Von Mercer Henderson, kommt aus San Francisco. Das ist ihr Song Kiss Me Better bei Deutschlandfunk Nova. Unangenehme, sich so bedrohlich anfühlende Situationen an Bahnhöfen, Momente, wo euch da mulmig wird, das haben bestimmt viele von euch schon erlebt. Würdet ihr euch sicherer fühlen in solchen Situationen, wenn ihr wüsstet, da ist eine KI, die guckt zu und im Zweifelsfall holt ihr die Polizei? Das könnte tatsächlich real werden, denn so ein Verhaltensscanner mit KI soll demnächst in bestimmten Orten in Berlin sowas erkennen wie Schläge, Tritte oder auch kriminelles Verhalten allgemein. In Echtzeit analysiert da eine künstliche Intelligenz, was die Menschen vor Ort so machen und schlägt dann bei problematischem oder kriminellem Verhalten an. Laut Informationen der Berliner Morgenpost soll es noch diesen Monat losgehen an 2 Öffi-Hotspots, am Cottbusser Tor in Kreuzberg und an der Warschauer Brücke, die liegt in der Mitte zwischen Friedrichshain und Kreuzberg. Deutschlandfunk Nova Tech-Reporterin Martina Schulte, die hat uns erklärt, was sich die Berliner Polizei da verspricht.
1: Der Kotti und die Warschauer Brücke in Berlin werden von der Polizei eben als kriminalitätsbelastete Orte eingestuft. Und die Hoffnung ist eben, dass man mit Hilfe der KI dort eben mögliche Verbrechen leichter erkennt. Die Idee ist, sobald die KI da irgendwas Verdächtiges findet im Live-Footage, alarmiert sie die Polizei und die kann dann unter Umständen schneller eingreifen.
0: Wenn das Projekt funktioniert, erfolgreich ist, soll es auch auf andere Orte in Berlin ausgeweitet werden, zum Beispiel auch auf dem Alexanderplatz oder Orte, die besonders schutzbedürftig sind in der Stadt, zum Beispiel das Rote Rathaus oder auch das Jüdische Museum. Jetzt dürfen wir uns unter diesem Verhaltensscanner keine komplette Überwachung vorstellen, weil das ist eine Sorge, die vielleicht der ein oder andere von euch hat. So biometrische Gesichtserkennung und so wird immer wieder diskutiert.
1: Also analysiert werden laut Polizei nur die Bewegungsabläufe. Das heißt, die Einsatzkräfte sehen auf ihren Bildschirmen nur so Strichmännchen und wie die sich bewegen. Und aufgrund dieser Strichmännchen entscheiden sie dann, ob die Bewegungsmuster quasi ungewöhnlich sind oder nicht.
0: Befürworter dieses Projekts, die versprechen sich mehr Schutz dadurch und weniger Kriminalität an diesen Orten. Kritiker wiederum befürchten, dass es sich einfach verlagert, ne? Dass sich die Kriminalität verschiebt an andere Orte in der Stadt. Es ist jetzt auch nicht so super neu, nur in Berlin. So vergleichbare Verhaltensscanner gibt es schon in Mannheim und auch in Hamburg. Und ob die wirklich was bringen, das ist halt wissenschaftlich noch nicht ausgewertet worden. Wir haben mal auf normale Videoüberwachung geguckt und die zeigt aus Sicht der Wissenschaft nur in bestimmten Fällen Wirkung, sagt Martina.
1: Also in der Tat zeigen so aktuelle Studien, die ich dazu gecheckt habe, nur einen geringfügigen Rückgang der Kriminalitätsrate, wenn es Videoüberwachung gibt. Zum Beispiel hilft es sehr gut bei Parkplätzen, also um Autodiebstahl leicht zu verringern. Mhm. Aber im Stadtzentrum ist so eine Maßnahme, also Videoüberwachung generell, anscheinend weniger effektiv.
0: Ob dann Verhaltensscanner helfen, die mit KI die Menschen an bestimmten Orten irgendwie so analysieren wollten und das Verhalten, ob die dann Menschen schützt, zusammen mit der Polizei, das bleibt abzuwarten. Aber ihr kennt jetzt die Pläne für solche Scanner in Berlin, hat uns Deutschlandfunk Nova Tech-Reporterin Martina Schulte berichtet. Und wenn da irgendwas ausgewertet wird, erzählen wir euch auch davon hier bei Deutschlandfunk Nova.

0: Placebo mit Too Many Friends bei Deutschlandfunk Nova. Als Teenie war ich für meine Eltern die Hölle. Das so aus Erwachsenensicht dann mal zuzugeben, retrospektiv, das trauen sich gar nicht mal so viele, obwohl ich mir relativ sicher bin, der ein oder die andere von den Menschen, die hier gerade zuhören und moderieren, könnten das auch über sich selber sagen. Popsängerin Gracie Abrams aus den USA, die sagt das aber ganz offen und zwar auf der großen Bühne. Kleiner Reminder, wer Gracie Abrams überhaupt ist. Den Song, den kennt ihr aus unserer Playlist. Ist drauf auf ihrem neuen Album. Und das heißt passenderweise Daughter from Hell. Tochter aus der Hölle. Warum? Haben wir sie gefragt.
1: It's, I suppose, an acknowledgement of that chapter and a thank you note in a way, an apology, a formal apology and kind of an expression of gratitude for their patience and grace. Yeah.
0: Ein Dankeschön und eine Entschuldigung an ihre Familie, sagt sie, weil sie wirklich, wirklich keine einfache Teenie-Zeit hatte, gerade mit ihrer Mama sich extremst gestritten hat. Inzwischen haben die beiden aber eine sehr, sehr schöne Beziehung zueinander. Und angefangen hat dieser ganze Albumprozess mit einem Umbruchspunkt. Sie hatte wirklich so das Gefühl, dass sie in sich selber ja wie in so eine Wand reinrennt und daraus ist auch der Song Hit the Wall entstanden.
1: Sort of like where I started from personally writing all the songs was kind of just literally like hitting a wall internally myself, feeling kind of at a bit of a like breaking point, and that song, writing it helped me process that and then allowed me to kind of go into the rest of the album making process.
0: Es ist also so ein Rückblick in diese Zeit. Wenn wir uns da mal zurückerinnern, es ist auch krass, was da so in einem abgeht, hormonell und überhaupt. Es schießt in alle Richtungen, die Welt fühlt sich noch viel, viel krasser an. Und all das verarbeitet sie auf diesem Album Daughter from Hell. Und wir hören jetzt diesen Song, über den sie gerade gesprochen hat, Gracie Abrams mit Hit the Wall hier bei Deutschlandfunk Nova.

0: Rick Lamar. Habt ihr gehört, bei uns bei Deutschlandfunk Nova. Wir nehmen euch ja sehr, sehr gerne mit auf Konzerte, auf große wie Olivia Dean, aber auch auf Geheimtipps, wo wir uns denken, ach, das könnte euch gefallen. Und eine so eine Band ist Soft Love. 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Kommen aus der Schweiz, sind noch Newcomer. Und wir haben euch Tickets klar gemacht fürs Konzert im Herbst in Köln, am 18. Oktober im A-Theater in Köln und haben eine sehr süße Nachricht von Wiebö bekommen, die da gerne hin möchte. Und zwar nicht alleine, sondern zusammen mit ihrer ehemaligen Mitbewohnerin, mit der sie in München zusammen gewohnt hat und die ist zurückgezogen in ihre Heimat nach Köln. Die sind sonst zusammen immer zu Konzerten gegangen zusammen und wollen sozusagen diese Tradition wieder aufleben lassen. Macht das doch unbedingt bei Softloft. Ich glaube, das ist auch so schön, weil es kleine Location ist. Und so, dann könnt ihr auch ganz viel wieder quatschen zusammen. Viel, viel Spaß euch. So, es ist Zeit für News hier bei Deutschlandfunk Nova, weil es 16 Uhr ist. Nicola Reik ist da. Los geht's.
1: Hallo Lena.
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1: Weil die Flusspegel für Frachtschiffe zu niedrig sind, sollen Lkw auch an Sonn- und Feiertagen Waren transportieren dürfen. Das will Bundesverkehrsminister Steffen Bilger. Der BUND kritisiert diese Maßnahme. In einem Zeitungsinterview hat der Chef der Umweltorganisation Olaf Band gesagt, mit mehr Lkw auf den Autobahnen lasse sich das Problem nicht lösen. Die Regierung habe nicht verstanden, dass niedrige Flusspegel ein Symptom der Klimakrise sind. Band forderte ein grundsätzliches Umdenken. Wichtig seien zum Beispiel intakte Flusslandschaften für den Wasserrückhalt in der Landschaft und mehr Investitionen in die Schiene, damit mehr Fracht mit der Bahn transportiert werden kann. Auch von den Grünen und der Linken kam Kritik an Bilgers Idee. Der Bundesverband der Deutschen Industrie, BDI, begrüßte dagegen eine Pause beim Sonntagsfahrverbot für Lkw. Am Flughafen Leipzig-Halle gibt's jetzt neue Technik zum Erkennen von Drohnen als Reaktion auf den Fund einer Sprengstoffdrohne in der Nacht zum Mittwoch. Nach Medienberichten hat die Polizei ein spezielles Radargerät aufgebaut, das anfliegende Drohnen auf größere Distanzen erkennen und ihre Flugbahn verfolgen kann. Nach dem Drohnenfund am Mittwoch hatte es Kritik wegen veralteter Sicherheitstechnik an mehreren großen deutschen Flughäfen gegeben. Wegen eines Waldbrands am Gardasee mussten hunderte Menschen ihre Unterkünfte verlassen. Unter den mehr als 200 Evakuierten sind auch viele Urlauber. Nach Feuerwehrangaben wütet das Feuer in den Bergen oberhalb vom Westufer des Sees. Eine ganze Ferienanlage dort musste geräumt werden. Auch mehrere Ferienhäuser in der Gegend. Die Feuerwehr sagt, dass sich die Flammen bisher weitgehend unkontrolliert verbreiten. Der Gardasee gehört zu Italiens beliebtesten Urlaubsregionen. Jetzt in der Feriensaison sind auch viele aus Deutschland dorthin gefahren. Italien leidet seit Wochen unter einer extremen Hitzewelle mit Temperaturen zum Teil von mehr als 40 Grad. In fast allen Großstädten gilt aktuell die höchste Hitzealarmstufe Rot. Laut Vorhersagen für Italien bleibt es dort auch mindestens noch bis Mitte des Monats so heiß. In Kolumbien hat der neue Präsident sein Amt angetreten, Abelardo de la Espriella. In seiner Anführungsrede kündigte de la Espriella an, viele Staatsausgaben zu kürzen. Der ultrarechte Politiker will außerdem die Vermögenssteuer abschaffen und die Gas- und Ölförderung wieder ausbauen. Im Wahlkampf hatte de la Espriella gegen Journalisten und Linke gepöbelt und ihnen teilweise auch gedroht. De la Espriella wird von US-Präsident Donald Trump unterstützt und die US-Regierung hat auch schon angekündigt, Kolumbien mit 1 Milliarde $ für die Wirtschafts- und Sicherheitspolitik zu unterstützen.
2: Das Wetter.
1: Sonnig und trocken ist heute am Alpenrand. Da kann es ein bisschen regnen. 23 bis 33 Grad. Morgen ganz ähnlich. Bisschen wärmer insgesamt. 24 bis 35 Grad. In höheren Lagen im Süden kann es ein bisschen schauern oder gewittern. Und der Deutsche Wetterdienst sagt, am allerwärmsten morgen wird es im Süden.
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0: Im Westen von Athen. Da gibt es ja diesen schweren Waldbrand. Tausende Hektar sind verbrannt. Und jetzt habe ich vorhin gelesen, dass da wohl 2 Männer festgenommen worden sind, weil Ermittler herausgefunden haben, dass die möglicherweise die Brandstifter sind. Ich habe mich in dem Moment gefragt, wie? Wie zur Hölle haben die rausgefunden, wo die Ursache liegt für so riesige Waldbrände? Wie machen die das? Das fragen wir hier gleich mal jemanden, der genau sowas macht.
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0: 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Wir gucken auf was Ernstes. Mehr als 10.000 Hektar Wald sind verbrannt bei diesem riesigen Feuer in Griechenland westlich von Athen. Wir haben da immer wieder drüber gesprochen die Woche. Und jetzt wollen Ermittler eine Spur zur Ursache gefunden haben von diesem riesigen Waldbrand. Und diese Spur führt zu zwei Männern und zu Funkenflug an Stromkabeln. Das ist die neueste News. Wir haben uns gefragt, wie machen die Ermittler das bei einem Feuer, das tagelang wütet, großflächig wirklich alles niederbrennt? Wie kann man da die Ursache rausfinden? Erklärt hat es uns Detlef Maushake. Er ist Hauptbrandmeister der Berufsfeuerwehr Salzgitter und Vorsitzender des Vereins Waldbrandteam e.V., das auch immer wieder Teams zur Unterstützung bei so großen Waldbränden wie in Griechenland ins Ausland schickt. Ich habe ihn gefragt, Herr Maushake, ich stelle mir das wirklich vor, wieso die Suche nach der Nadel im Heuhaufen. Deshalb nehmen Sie uns gerne mal mit. Angenommen, Sie sollen bei diesem Großbrand in Griechenland jetzt die Ursache rausfinden. Wie gehen Sie da vor?
1: Das hat schon was von Kriminalistik. Also man geht daher, also es gibt ja irgendwann mal eine Erstmeldung, wenn es angefangen hat. Da kann man schon mal grob eingrenzen, aus welcher Richtung kam denn das Feuer. Das Feuer ist ja nicht sofort riesig groß. Dann würde man Nachbarn befragen, war etwas anders als sonst, haben sie fremde Fahrzeuge bemerkt. Also wirklich kriminalistisch, polizeimäßig dort nachfragen, das Ganze versuchen einzugrenzen. Wir haben mittlerweile ganz viele Kameras draußen, also Webcams, die das eingrenzen. Also wirklich Polizeiarbeit im Kleinen leisten, um den Bereich einzugrenzen, wo das Feuer vielleicht angefangen hat.
0: Also wirklich sprichwörtlich ja Ermittlungen, und wenn dann das Areal, der Ort so weit eingegrenzt ist, wie eben so die Gespräche, die Kamerabilder und so weiter das hergegeben haben, wie geht's dann weiter?
1: Dann geht es in die Detailarbeit. Also natürlich stellt man sich auch die Frage, gibt es irgendwelche Hinweise auf Brandstiftung, ein völlig untypischer Ausbruch von Feuer, also nicht so punktuell ein Brandentstehungsort durch eine landwirtschaftliche Maschine beispielsweise, sondern mehrere Stellen oder so. Das sind immer Hinweise auf Brandstiftung oder zumindest Fremdeinfluss, der zum Feuerlegen geführt hat. So, und dann guckt man sich die Bereiche an, in denen das Feuer ausgebrochen ist. Manchmal ist es möglich, also wenn natürlich alles verbrannt ist, alles Asche ist, wird es umso schwieriger zu sagen, okay, ist das Feuer hier rückwärts durchgelaufen? Sind da Grasstängel nur teilweise verbrannt oder ist unverbranntes Material auf die Brandfläche gefallen? Da kann man wirklich detailliert Suche betreiben und das geht am besten auf den Knien mit den Fingern im Boden. Ich will nicht sagen mit der Lupe, aber schon klein, um zu gucken, um es einzugrenzen. Ja, ob man damit die Ursache findet, das ist immer noch eine andere Nummer.
0: Es hat wirklich was von so Forensik.
1: Genau.
0: Was ja so oft als Grund genannt wird, ist so, also was man bloß nicht machen soll, ne? Die weggeworfene Kippe, die irgendwie noch glimmt. Aber also finden Sie die jemals? Die verbrennt doch komplett, oder? So kleine Sachen?
1: Ja, also wenn die Kippe günstig fällt, das ist wie immer in der Kriminalistik, weil der Kriminalist oder Waldbrandursachenermittler muss halt auch Glück haben. Ne? Mhm. Manchmal verbrennt eben nicht alles, weil die Kippe zum Teil in trockenes Gras fällt, vielleicht aber auch in ein feuchtes Grasbüschel, wo nur ein Teil der Kippe verbrennt. Wenn Brandstiftung vorliegt, werden so oft, man will jetzt ja auch keine Anleitung liefern, aber wir erzählen nichts Geheimnisvolles, Streichholzbriefchen oder so, dass eben nicht alles verbrennt. Wenn alles zu Asche verbrannt ist, dann kann man nur den Bereich eingrenzen und sagen, das Feuer kam aus dieser Ecke und eine wirkliche Zündquelle ist dann nicht auszumachen. Das ist aber nur in einem Teil der Fälle so. Man hat das zum Beispiel ein brennendes Fahrzeug am Straßenrand, zündet die Vegetation, hat man einen Verursacher. Auch da kann man natürlich die Wege ermitteln, aber man kann es nicht immer sagen.
0: Können Sie so im Schnitt sagen, wie oft das eigentlich menschengemachte Brände, also wirklich Brandstiftung oder eben ein anderer menschlicher Auslöser ist und wie oft ein natürlicher?
1: Also natürliche Ursachen, wir haben in den letzten Tagen so ein bisschen vermehrt Blitzschlagbrände, gerade im Bereich Bayern gehabt, sehr außergewöhnlich. Die liegen eigentlich nur bei 1% der Brandursache jetzt für Deutschland. Ansonsten sind wir bei über 90% Mensch gemacht. Jetzt darf man nicht so böse sein, alles Brandstiftung. Das geht vom defekten Agrargerät, was dann den Wald in Brand setzt, über ein parkendes Auto auf einer Fläche bis hin zur achtlos weggeworfenen Zigarette, Grillen im Wald. Diese ganzen Dinge, die man nicht macht, tragen dazu bei, aber wir sind bei über 90% menschgemachte Brände, muss man so festhalten.
0: Und was sind dann vielleicht auch so klassische Momente, in denen man gerade einfach ein bisschen achtsamer sein kann?
1: Naja, immer dann, wenn die Warnmeldungen in den Medien kommen, wenn es draußen sehr warm ist, dann müsste man sich Gedanken machen und sagen, okay, wenn es jetzt potenziell sehr heiß ist, kann natürlich die Vegetation auch in Brand geraten. Der gesunde Menschenverstand hilft da weiter. Fahrzeug nicht auf der trockenen Grasnarbe parken. Im Wald ist Rauchverbot zwischen Anfang und Ende des Jahres, also in den Monaten zwischen März und Oktober. im Landeswaldgesetz solche Dinge beachten, hilft da schon deutlich weiter.
0: Wie ermittelt man die Ursache bei so riesigen Waldbränden wie zum Beispiel gerade in Südeuropa? Das hat uns Detlef Maushake erklärt hier bei Deutschlandfunk Nova. Er ist Hauptbrandmeister der Berufsfeuerwehr Salzgitter und unterstützt auch bei so großen Waldbränden wie gerade im Ausland bei der Suche nach der Brandursache.

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Musik von Phoebe Bridgers, der Queen des Indie. Lost Boys heißt der Song. Phoebe Bridgers kommt im Dezember für 2 Konzerte nach Deutschland. Und eins davon präsentieren wir von Deutschlandfunk Nova. Und zwar das in Düsseldorf am 8. Dezember. Könnt ihr immer schön Programm hören. Dann könnt ihr euch da Tickets klar machen. Wir reden jetzt über eine erfolgreichste Band, über eine der erfolgreichsten Bands überhaupt auf diesem Planeten. Es geht um Coldplay. Und mit Coldplay habe ich persönlich noch eine Rechnung offen. Denn Coldplay sind der Grund, warum ich so mindestens 2 Jahre zu lange mit meinem Ex-Freund zusammen war. Coldplay haben ein Liebeslied. Das heißt The Scientist, wo es darum geht, eine zerbröselte Beziehung doch nochmal zusammenzuflicken, weil man nicht ohne einander leben kann. Und ich sag's euch, Leute, das ist kein Scherz. Ich hatte mich schon getrennt. Ich bin raus in die Berliner Straßen. Stand da ein Straßenmusiker, der diesen Song covert. Es ist, muss man dazu sagen, auch eins der erfolgreichsten Lieder von Coldplay. Und ich dachte, okay, das ist ein Zeichen. Ich muss zurück. Es war kein Zeichen. Es war kein Zeichen und später habe ich dann auch rausgefunden, dass Coldplay diesen Song eigentlich nie schreiben wollten. Eigentlich war Chris Martin, der Sänger von Coldplay, da irgendwie in seinem Studio in Liverpool. Die brauchten noch einen Song fürs Album und er wollte eigentlich einen Beatles-Cover einspielen. Das hat irgendwie, hat ihm nicht gefallen und dann kam ihm eben die Melodie von The Scientist in den Kopf. So kam es zu diesem Song für die Band sehr gut, weil sehr erfolgreich und ich glaube auch viele Menschen lieben diesen Song. Für mich möglicherweise dadurch ein bisschen vertane Lebenszeit, andersrum vielleicht auch eine Lektion mehr, die dann später hilft. Wir hören diesen Song jetzt. Coldplay mit The Scientist.

0: von Louis Hutten. Da gehört hier bei uns bei Deutschlandfunk Nova. Das Schönste am Sommer, wenn ihr mich fragt, ist, dass man auf Verkehrsmittel ohne Dach so ganz bequem sozusagen damit unterwegs sein kann. In den meisten Fällen, es sei denn, es erwischt einen Regenguss. Man hat einfach Spaß, man hat den Fahrtwind direkt um die Nase. Fahrradfahren, Rollerfahren, nehme ich alles. Viele machen ja auch E-Scooterfahren. Und das ist unter bestimmten Umständen gar nicht mal so sicher. Machen wir hier so in 20 Minuten auch gleich noch einen Deep Dive rein. Aber erstmal gibt's die Facts von Katrin Silger.
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2: Ein Helm tragen würde helfen. In den Scientific Reports schreiben Forscher aus Großbritannien, dass E-Scooter-Fahrerinnen und Fahrer bei Unfällen viel öfter schwere Kopf- und Hirnverletzungen davontragen als Leute auf Motorrädern oder Fahrrädern. Sie haben Daten des Nationalen Traumaregisters und eines Leihanbieters in 18 britischen Städten ausgewertet. Demnach ist der Hauptgrund für die vielen Kopfverletzungen die fehlende Schutzausrüstung. Während die meisten auf Motorrädern und fast die Hälfte auf Fahrrädern einen Helm trugen, lag der Anteil bei eigenen E-Scootern unter 6%, bei gemieteten sogar unter 1%. Entscheidender Faktor bei Unfällen ist dann die stehende Position auf Scootern. Die führt laut Analyse zu einem hohen und weit vorne gelagerten Körperschwerpunkt. Bei Schlaglöchern oder Bordsteinkanten wirkt der E-Scooter dann wie ein Hebel, der die fahrende Person kopfüber über die Lenkerstange schleudert. Und das auch schon bei moderater Geschwindigkeit. Im Naturhistorischen Museum in Dänemark sind verschollen geglaubte 11 Millionen Jahre alte Haifossilien wieder aufgetaucht. Die lagen jahrzehntelang unbemerkt auf einem Regal herum. Es geht um die Halswirbel von dem ausgestorbenen Riesenhai Megalodon. Das Museum hatte angenommen, dass die bei einem Umzug des Skeletts ins Museum Südjütland im Jahr 1989 zerstört worden waren. Jetzt sind einige der Wirbel aber auf einem Regal aufgetaucht. Sie sind ungefähr 23 cm groß und geben laut den Forschenden nochmal genauere Hinweise auf die Größe des damaligen Raubtiers als die überlieferten Zähne und Kieferknochen. In einer Studie zur Wiederentdeckung schreiben sie, dass ein ausgewachsener Megalodon die Größe von 24 Metern wohl noch übertroffen hat. Und ein neugeborenes Exemplar war wahrscheinlich schon 3,6 Meter lang. Die Lebensspanne schätzen sie auf bis zu 100 Jahre.
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0: Wolf Alice aus London hört ihr hier bei Deutschland von Nova. Der Song, der heißt zwar Bros, aber den hat Leadsängerin Ellie Roswell für ihre beste Freundin geschrieben. Der ist cool, der grübelt viel, der ist unfassbar schlau und wütend auf diese ganze Ungerechtigkeit in der Welt. Das ist so das, was man aus dem ersten Hören mitnimmt von Upsilon.
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0: Wir hier bei Deutschlandfunk Nova, wir sind schon lange große, große Fans. Seit der ersten Stunde kann man wirklich sagen, vom Rapper aus Berlin Moabit. Gerade hat er sein zweites Album rausgebracht. Da ist auch der Song hier drauf, Weg hier raus. Das Album, das heißt Glanz Null. Und da ist er nochmal ein bisschen provokanter, kompromissloser geworden, weil sie auch im Studio, er macht das ja vor allem zusammen mit seinem Bruder als Producer, einfach entschieden haben, ey, wir sagen es jetzt ohne Blatt vom Mund. Genauso, wie wir es meinen. Wir versuchen nicht irgendwie noch nett zu sein. Das hat mir Ada aka Upsilon im Interview erzählt, wie sein perfekter Samstag aussieht, wenn er nicht im Studio oder auf Tour ist. Das habe ich ihn aber auch gefragt.
2: Typisches Frühstück und dann hoffentlich gutes Wetter. Nicht 35 Grad, sondern eher so 28. Keine Ahnung, im Moabit rausgehen, irgendwie mit den Menschen, die ich liebe, die mir viel bedeuten, den Tag verbringen ohne zu krasses Programm. Vielleicht einfach im Park sitzen oder im Café, ein bisschen was lesen, Musik hören, abends dann irgendwie was Geiles essen gehen in einer großen Runde, aber auch nicht zu große Runde. Und ja, dann irgendwie noch sitzen und lange, lange reden, ohne dass man friert. Ja, das wäre für mich ein perfekter Tag in Berlin.
0: Also wettertechnisch ist es ja traumhaft, genau das, was sich Arda wünscht. Also solltet ihr heute in Berlin unterwegs sein, guckt mal. Kann gut sein, dass ihr Upsilon beim Schnacken und im Restaurant sitzen trefft. Ganz sicher trefft ihr ihn am 18. August in der Columbia-Halle. Da ist er Teil von einem Benefizkonzert für die Betroffenen des Terroranschlags auf den Berliner CSD mit dabei. Auch Icky Mel, Herbert Grönemeyer, Blond auch auf dem Line-Up, ist gerade angekündigt worden, habe ich gerade gesehen. Da gibt es jetzt Tickets, falls ihr supporten wollt. Wir hören jetzt einen Track vom neuen Album von Upsilon zusammen mit Berg. Kaputte Diamanten bei Deutschlandfunk Nova.

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0: Neu bei uns in der Playlist. Eine Band aus Wales. Boy Loco nennen sie sich. Und der Song heißt Closer. Habt ihr gehört? Bei Deutschlandfunk Nova. E-Scooter, die stehen in Städten ja wirklich inzwischen gefühlt an jeder Ecke. Es ist super praktisch, damit rumzudüsen durch die Stadt, wenn man sich einfach super schnell mieten kann. Und das merkt man auch, die Dinger werden echt gut genutzt. Aber eine neue Studie aus Großbritannien zeigt jetzt, es kann wirklich, wirklich gefährlich werden. Denn es kommt bei E-Scooter-Unfällen, das haben die rausgefunden, häufiger zu schweren Kopfverletzungen. Wer mit einem E-Scooter einen Unfall hatte, hat deutliche Verletzungen am Gehirn und auch so innere Organe sind betroffen. Wenn man das mal vergleicht mit Fahrradfahrenden oder Leuten, die mit Motorrad unterwegs sind. Und es ist tatsächlich sogar so, im Vergleich zu verletzten Motorradfahrenden ist es bei E-Scooter-Fahrenden 3,5-mal so häufig, dass das Gehirn da irgendwie verletzt wird. Wenn ich mir jetzt mal auf der Straße Fahrradfahrer, Motorradfahrer und Leute auf dem E-Scooter vorstelle, komme ich schnell drauf, warum das so sein könnte, weil E-Scooter-Fahrer, Fahrerinnen haben sehr selten einen Helm auf. Aber das ist nur ein Grund, sagt Amelie Fröhlich aus der Deutschlandfunk Nova Wissensredaktion.
1: Da geht es zum Beispiel um die Bauweise der E-Scooter. Du stehst ja auf den Dingern. Das heißt, dein Körperschwerpunkt, der ist relativ hoch und auch ganz schön weit vorne. Und wenn du dann zum Beispiel in ein Schlagloch fährst oder an einen Bordstein kommst oder über eine Straßenbahnschiene fährst, dann kannst du ziemlich leicht kopfüber über den Lenker fliegen. Und laut den Forschenden kann das selbst bei langsamem Tempo schon zu Hirnverletzungen führen.
0: Und gerade solche Hindernisse, ne, wie Amelie da nennt, die gibt es ja gerade in der Stadt andauernd, irgendwelche Bordsteinkanten und so weiter. Und die kann man natürlich nicht mal eben beseitigen. Aber laut den Forschenden gibt es schon Maßnahmen, die diese schweren Verletzungen verhindern könnten. Amelie Fröhlich hat uns das erzählt.
1: Also ein Helm wäre aus ihrer Sicht auf jeden Fall ein wichtiger Schritt, aber eben nicht der einzige. Die Forschenden schlagen zum Beispiel auch bessere Bremsen an den E-Scootern vor und höhenverstellbare Lenker. Außerdem könnte man darüber nachdenken, geschützte Fahrspuren zu machen und strengere Tempolimits, die würden auch helfen.
0: In Deutschland tut sich übrigens auch bei der Technik von E-Scootern ein bisschen was. Die müssen ab dem kommenden Jahr unter anderem voneinander unabhängige Bremsen für Vorder- und Hinterrad haben. Allerdings nur die, die neu sozusagen in den Pool kommen. Die, die schon da sind, dürfen weiter so flitzen, wie sie eben gebaut sind. Und eine Helmpflicht ist bei uns auch nicht geplant. Also da könnte man schon noch ein bisschen was machen, um das Ganze sicherer zu machen. Bei uns hier bei Deutschlandfunk Nova hört er jetzt Müll.

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0: Nothing but Thieves sind das. Mit Evolution bei Deutschlandfunk Nova. 17 Uhr ist es jetzt ganz genau. Wir gucken raus in die Welt, was da so los ist. Zusammen mit Nicola Reik. Hi Nicola.
1: Hey Lena, hallo.
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3: Auf der frisch sanierten Bahnstrecke zwischen Hamburg und Berlin war zuletzt nur jeder vierte Zug pünktlich. Die Deutsche Bahn hat bestätigt, dass von Mitte Juni bis Mitte Juli nur gut ein Viertel der Fernzüge fahrplangerecht ankamen. Grund für die Verspätung sind demnach Restarbeiten an der sanierten Bahnstrecke. Zwischen Hamburg und Berlin sind 10 Monate lang keine Züge gefahren. Die rund 280 Kilometer lange Trasse und die dazugehörenden Bahnhöfe wurden für 2,7 Milliarden Euro generalsaniert. Eine Bahnsprecherin hat gesagt, dass die rechtlichen Mängel noch beseitigt werden müssen. Außerdem sind Software-Updates für mehrere Stellwerke geplant und das soll dann für deutlich mehr Pünktlichkeit sorgen. Nach einem Drohnenvorfall in Bulgarien ist dort das Sicherheitskabinett zusammengekommen. Ministerpräsident Rumen Radev sagte, dass es sich um eine Drohne mit einer großen Menge Sprengstoff gehandelt hat. Sie sei in der Nähe einer Gaspipeline explodiert, die zwischen der Türkei und der Ukraine verläuft. Über Herkunft oder Typenbezeichnung der Drohne machte Radev keine Angaben. Es gab keine Schäden und keine Verletzten. Serbien und die Ukraine rücken ein Stück näher zusammen. Die beiden Länder wollen bis zum Ende des Jahres ein Freihandelsabkommen abschließen. Das ist ein Ergebnis der direkten Gespräche zwischen den Präsidenten beider Länder. Der ukrainische Präsident Volodymyr Zelensky war nach Belgrad gereist, um sich dort mit seinem serbischen Amtskollegen Aleksandar Vučić zu treffen. Die beiden vereinbarten auch mehr Kooperation in den Bereichen Landwirtschaft und Lebensmittelsicherheit. Über Rüstung wurde dem serbischen Präsidenten zufolge nicht gesprochen. Serbien hat gute Beziehungen zu Russland und trägt die Russland-Sanktionen westlicher Länder nicht mit. Bei der Schwimm-EM in Paris hat Klippenspringerin Maike Halbisch Bronze gewonnen. Die 21-Jährige erreichte nach 4 Sprüngen von einem 20 Meter hohen Podest in die Seine das drittbeste Ergebnis. Früher am Tag hatte die Mixed-Freiwasserstaffel um Florian Wellbrock schon eine Goldmedaille geholt.
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3: Sonnig und trocken ist das heute. Am Alpenrand kann es ein paar kurze Schauer geben. 23 bis 33 Grad. Morgen ganz ähnlich eigentlich. In höheren Lagen im Süden sind da vereinzelt Schauer und Gewitter möglich. Temperaturen gehen ein bisschen wieder rauf. 24 bis 35 Grad. Und der Deutsche Wetterdienst sagt, am heißesten wird es heute im Süden.
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0: Wir haben uns über vieles gewundert diese Woche. Aber was zur Hölle? Das haben wir uns beim Blick auf die Börsen gedacht. Während sich die Weltlage ja wirklich super unsicher und wackelig anfühlt, wurden da Rekorde gefeiert, noch nie dagewesene Rekorde. Die Welt fliegt gefühlt täglich auseinander, aber die Aktien steigen und steigen und steigen. Wie kann das sein? Das haben wir Wirtschaftsjournalist Nicolas Lieven gefragt und seine Antworten, die hört er gleich.
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0: Zahlen hochgehen hierzulande, viele Menschen einfach dauerbesorgt sind um die Zukunft. Irgendwie klingt das nach verdrehter Welt und wir haben mal versucht, das zu verstehen, zusammen mit Wirtschaftsjournalist Nicolas Lieven. Ich habe mit ihm gesprochen und ihn gefragt, Nicolas, auf der einen Seite diese kaputte Welt, auf der anderen Seite Börsenrekorde. Wie geht das zusammen? Kannst du uns das erklären?
1: Jetzt auf den ersten Blick ist schon komisch, gebe ich dir vollkommen recht. Aber es gibt nicht den einen Grund, sondern es gibt ganz, ganz viele Gründe, warum sich die Börse gerade so entwickelt. Gerade diesen letzten Schwung über die 26.000-Punkte-Marke im deutschen Aktienindex, im DAX, im einen oder anderen sicherlichen Begriff, in den USA, in Asien haben wir das auch gesehen. Ein Grund ist eben die Hoffnung, dass es eine Lösung gibt im Iran-Krieg. Und damit verbunden sind diese Woche die Ölpreise ganz schön in die Knie gegangen. Und da hat man gleich kombiniert, hey, wenn es Öl billiger wird, dann wird der Sprit vielleicht auch nicht so teuer, dann steigen die Preise insgesamt nicht so. Und das hat so ein bisschen zur Stimmungsverbesserung beigetragen. Dann hatten wir eine ganze Reihe von Unternehmensbilanzen, die gar nicht so schlecht ausgefallen sind. Also viele Unternehmen haben sogar ihre Prognosen angehoben. Warum haben die das getan? Da haben wir jetzt ganz besonders auf die Technologieaktien geschaut. Also die, die gerade in künstliche Intelligenz investieren. Das geht immer mal so ein bisschen auf und ab. Da sagt man, bah, ob das ein gutes Geschäft ist. Und dann immer mal wieder kommt so ein Schwung, da sagen die, doch, doch, das wird schon werden. Und das war eben in dieser Woche so. Und dann haben wir auch noch ganz gute Wirtschaftsdaten bekommen. Vielerorts sieht es viel besser aus, als wir das gerade fühlen. Auch übrigens in Deutschland, natürlich auf niedrigem Niveau, ja. Aber die Sorge der Börsianer ist immer, der Zug kommt irgendwie ins Rollen und ich bin nicht dabei. Und deswegen springen die so frühzeitig auf und treiben dann die Kurse nach oben. Und genau das haben wir jetzt gesehen, auch in dieser Woche.
0: Kann man denn so klare Gewinner benennen? Aber wahrscheinlich dann auch Verlierer, wenn es Gewinner gibt?
1: Absolut, klar kannst du das. Also diejenigen, die KI oder in KI investiert sind, die auch Rechenzentren bauen, die beteiligt sind am Aufbau von diesen Rechenzentren. Ja, aus Deutschland Siemens Energy Chips natürlich auch, so Hochleistungschips. Infineon ist mit dabei. Die Versorger machen im Augenblick richtig gute Geschäfte. Brauchst du mal international die Mineralölkonzerne anzuschauen. Die machen gerade ihr Megageschäft. Und auf der anderen Seite haben wir natürlich diejenigen, die leiden unter der ganzen Entwicklung. Deutsche Industrie, also die Autobauer bei uns zum Beispiel. VW, BMW, Mercedes, Rüstungswerte übrigens auch. Da werden jetzt die einen oder anderen sagen, naja, aber da wird doch viel Geld rein investiert. Ja, stimmt auch. Aber die deutschen Rüstungskonzerne, die sind ausgesprochen gut beim Thema Panzer, Militärfahrzeuge und so weiter. Und viele haben jetzt gesagt, naja, aber Drohnen nicht so richtig gut. Und deswegen sind die Rüstungswerte so ein Stück weit in die Knie gegangen. Und auch Konsumwerte, also so Zalando und Adidas und sowas, weil die Leute nicht so wahnsinnig viel shoppen gehen. Du hast natürlich recht, die Arbeitslosenzahlen steigen. Und da wird in der Regel immer auch gespart. Also es gibt ganz klare Gewinner und es gibt auch ganz klare Verlierer.
0: Gucken wir mal auf die Höhenflüge, die Gewinner. Wie sicher ist denn das alles? Oder kann es auch ganz schnell wieder in die andere Richtung gehen?
1: Ja, also ich sage jetzt mal, das ist schon ziemlich wackelig, weil jeder Grund, den ich hier gerade genannt habe, jeder Grund kann sich in kürzester Zeit auch wieder umdrehen. Irankrieg, wenn es da wieder eskaliert, die Straße von Hormuz dicht gemacht wird, tja, dann schnellen die Ölpreise halt ganz schnell wieder nach oben. Dann wird der Sprit wieder teurer, dann werden Transporte teurer, die Lebensmittelkosten mehr und so weiter und so weiter. Oder nehmen die besseren Konjunkturdaten, auch in Deutschland. Nur ein einziges Beispiel. Wir hören ja gerade, dass Niedrigwasser macht der Wirtschaft gerade so Probleme. Rhein, Donau und Co. und so weiter. Und sagen viele, naja, da kann das erhoffte Mini-Wachstum ganz, ganz schnell wieder dahin sein. Und dann gibt es ganz viele Unsicherheiten. Wie geht es in Deutschland mit den Reformen weiter? Wie entwickelt sich das Verhältnis USA-China? Was passiert noch im Ukraine-Krieg? Und so weiter und so weiter. Also das steht schon zum Teil auch auf wackeligen Beinen. Aber es gibt halt immer viele Markt, die sagen, na, wenn du immer nur Sorgen hast, dann investierst du halt auch nicht. Ich würde sagen, du musst das halt wirklich im Hinterkopf behalten.
0: Wirtschaftsjournalist Nicolas Lieven hört er hier bei Deutschlandfunk Nova. Der hat uns gerade erklärt, warum die Börsenkurse trotz angespannter Weltlage diese Woche wirklich auf einen Rekord hochgerauscht sind. Aber was heißt denn das für euch, wenn ihr Aktien oder Fonds habt? Oder vor allem, wenn ihr keine habt, solltet ihr da jetzt reinspringen in das Game? Klären wir hier gleich. Stormzy und Odile, 24 Hours.

0: 24 Hours von Stormzy unter dir hier bei Deutschlandfunk Nova. Gefühlt ist die Weltlage ja wirklich gerade unsicher. Man kann sich auf nichts verlassen. Jeden Tag knallen irgendwelche anderen News rein. Straße von Hormuz dicht. Der Krieg gegen die Ukraine dreht sich auch ständig. In Deutschland steigen die Arbeitslosenzahlen. Hier landen einfach irgendwelche Drohnen mit Sprengstoff auf einem der wichtigsten Flughäfen im Land. Und trotzdem sind die Börsenkurse auf einem Rekordhoch diese Woche. Was ist da los? Das hat uns Wirtschaftsjournalist Nicolas Lieben hier gerade erklärt bei Deutschlandfunk Nova. Wir sind da mal ein bisschen tiefer eingetaucht mit ihm ins Thema. Und ich wollte von ihm auch wissen, als wir so über die Börsenrekorde gesprochen haben, was das eigentlich für Menschen heißt, die keine Aktienstand jetzt haben. Also wenn ich noch nicht dabei bin, Nicolas, macht es jetzt in dem Moment überhaupt noch Sinn, auf den fahrenden Zug quasi aufzuspringen?
1: Da würde ich dich jetzt mal fragen, wie lange ist der Zug denn noch unterwegs und wo willst du hin? Wenn du mir dann sagst, na ja, ich kann schon noch 10, 12 Jahre mitfahren, vielleicht sogar länger, dann ist an der Börse eigentlich immer eine ganz gute Entwicklung gewesen in der Vergangenheit. Ich sag mal, nicht ganz egal, wann du eingestiegen bist, aber den besten Moment, so den Tiefpunkt erwischst du sowieso nicht. Also ich würde es keine Kauftipps geben. Aber wenn man sich so einen Chart anschaut, dann sieht man einfach, über die Jahre hat sich das, wenn man so 8, 10, 12 Jahre sich anschaut, dann hat das also sich eigentlich immer ganz gut gelohnt. Allerdings, wenn du mir jetzt sagst, mein Zug fährt nur noch 1, 2 Monate, dann wäre ich ehrlich gesagt ein bisschen vorsichtig, weil dann ist es wirklich Glücksspiel und dann kann es natürlich sein, dass du genau dann dein Geld wieder brauchst, wenn die Kurse mal wieder ein bisschen in die Knie gehen. Also damit muss man einfach rechnen, dass die Börse nicht nur nach oben geht, es ist halt keine Einbahnstraße, sondern es geht halt hin und wieder auch nach unten. Langer Anlagehorizont ist immer irgendwie das Mittel der Wahl.
0: Und wenn ich jetzt schon Aktien oder auch Fonds besitze, eignen sich solche Phasen, um Kasse zu machen, für einen großen Urlaub zum Beispiel?
1: Ja, also gibt immer wieder natürlich Anlegerinnen und Anleger, die ihren Teil verkaufen, die das zu Geld machen, die Gewinne mal mitnehmen, sagt man dazu, für irgendwas nutzen. Wenn man das macht, dann muss es aus meiner Sicht schon Sinn machen. Also wenn du sagst, ich brauche das Geld jetzt für einen Führerschein oder für einen Urlaub, ja, dann ist es natürlich okay. Wenn du jetzt sagst, ich steig mal aus und dann schaue ich, dass ich billiger wieder einsteige, sowas machst du dann, wenn du ausgestiegen bist und plötzlich geht das schief und die Kurse steigen weiter, dann ärgerst du dich schwarz. Also ich würde sagen, wenn du einen Plan hast, wenn du sagst, ich weiß ganz genau, was ich machen möchte, dann kann man das natürlich machen. Aber rausgehen, um wieder reinzugehen in den Markt, boah, das ist schwierig, da muss das Timing passen, das machen die Profis. Aber ehrlich gesagt, wenn ich eigentlich mit Börse nicht so wahnsinnig viel am Kopf habe und eigentlich mal investiere und sage, ich lasse es mal laufen für später, boah, dann ist das schon ein riskantes Unterfangen.
0: Gibt es eigentlich auch Alternativen zum Aktiengame oder sagst du, nee, das ist schon der Weg, sein Geld schlau zu investieren?
1: Ja, also es gibt natürlich auch Alternativen. Also wobei man sagen muss, Börse ist schon auch in den vergangenen Jahren doch schon lohnenswert gewesen für die Anlegerinnen und Anleger. Brauchst, wie gesagt, einen langen Horizont. Muss so sein, dass du nicht in einen Wert investierst, sondern am allerbesten in Fonds, weil wenn dann eine Aktie schlecht läuft, dann hast du da im Korb noch ganz viele andere, die können das irgendwie auffangen. Und ich rate immer dazu zu sagen, weißt du was, ich investiere einfach im Monat 10 oder 20 Euro, je nachdem, was geht, per Dauerauftrag. Und dann nimmst du gute Phasen mit und schlechte Phasen mit und dann guckst du irgendwie nach 18 oder 12 Jahren drauf und alles gut. Und natürlich gibt es Alternativen, also kannst du in Gold investieren oder Kryptowährungen oder Immobilien oder Sachwerte oder sowas. Aber auch da gibt es natürlich Schwankungen. Auch da brauchst du einen bestimmten Anlagehorizont. Wenn mir jetzt jemand sagt, hör zu, ich brauche mein Geld so in 2, 3 Jahren oder so, dann würde ich immer sagen, nimm Tagesgeld, nimm Festgeld irgendwie, da bekommst du einen festen Zinssatz und dann weißt du am Ende des Tages, dass du dein Geld wiederkriegst mit ein paar Zinsen.
0: Trotz globaler Krisen und Wirtschaftsflaute feiern die Börsen gerade Rekorde. Warum das so ist und was es für euch bedeutet, wenn ihr Aktien oder Fonds habt oder überlegt, noch einzusteigen, das habt ihr gehört von Wirtschaftsjournalist Nicolas Lieben hier bei Deutschlandfunk Nova. Danke, Nicolas.
1: Sehr gerne.

0: John Butler mit einer Liebeserklärung an seine Lebenspartnerin, die ihn schon Jahrzehnte begleitet. King of California, habt ihr gehört, hier bei Deutschlandfunk Nova. Wenn ihr schon mit den Abendbrotvorbereitungen fertig seid und eigentlich kurz davor seid, euch eure Pizza oder was auch immer in den Mund zu schieben, wartet kurz, denn es geht hier jetzt um Schleim. Und da solltet ihr vielleicht gerade nicht kauen. Genau genommen Schneckenschleim. Da hätte ich angenommen, es wäre halt, also Schneckenschleim ist Schneckenschleim, ne? Was gibt es da für Unterschiede? Aber Katrin Silger, die sagt, es gibt sehr, sehr große Unterschiede.
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2: Flüssig, fest, klebrig, rutschig. Schnecken passen ihren Schleim ständig an. Ein Forschungsteam des Max-Planck-Instituts für Kolloid- und Grenzflächenforschung hat untersucht, wie Schnecken es schaffen, die Konsistenz zu ändern. Im Fokus die gewöhnliche Bänderschnecke. Sie nutzt ihren Schleim zur Fortbewegung, zum Klebenbleiben an Oberflächen, gegen Austrocknung und um ihr Häuschen zu versiegeln, was sie vor Fressfeinden schützt. Die Analyse zeigt, dass die Schnecken für ihre verschiedenen Schleime immer dieselben Komponenten nutzen und die neu in unterschiedlichen Mengen zusammenmischen. Basis sind Proteine, vor allem Kollagene und Calcium. Je mehr Drüsen davon produzieren, desto zäher wird der Schneckenschleim. Die Forschenden sind auf der Suche nach nachhaltigen, natürlichen Materialien, zum Beispiel für umweltfreundliche Klebstoffe oder Beschichtungen. Hochwassermarken hat wohl schon jeder mal gesehen. Es gibt aber auch sowas wie das Gegenteil. Markierungen, wenn starkes Niedrigwasser herrscht. Diese Hungersteine tauchen gerade in vielen Flüssen auf. Zum Beispiel im Rhein bei Leverkusen, an verschiedenen Stellen in der Elbe oder in der Donau bei Budapest. Auf den Steinen oder Felsen haben Menschen Jahreszahlen, Initialien oder Botschaften eingeritzt. Zum Teil schon vor Jahrhunderten. Einer der bekanntesten ist ein Hungerstein in der Elbe in Tschechien. Darauf steht, wenn du mich siehst, dann weine. Denn wenn früher extremes Niedrigwasser herrschte, bedeutete das für die Menschen, dass wegen der Dürre die Ernte in Gefahr war. Preise stiegen und eine Hungersnot drohte. Daher auch der Name der Steine. An Beziehungen kann man wachsen. Ein Partner oder eine Partnerin kann einen mit neuen Ideen oder Verhaltensweisen konfrontieren. Eine Forscherin der University of California und ihr Team sagen aber, Single-Dasein kann genauso gut zu persönlichem Wachstum beitragen. Zum Beispiel, weil man seine Zeit für Hobbys oder die Karriere nutzt. Wer an solche Chancen glaubt, ist offenbar auch zufriedener damit, Single zu sein. Befragte gaben an, sich freier und kompetenter zu fühlen und auch generell verbundener mit anderen Menschen. Das zeigten mehrere Studien, die das Forschungsteam neu ausgewertet hat. Dabei bedeutete für die meisten Single-Dasein nicht allein sein. Bis zu 80% der Teilnehmenden nutzten platonische Beziehungen, zum Beispiel zu Freundinnen und Freunden, um zu wachsen und Neues zu lernen. Nur gut jede fünfte Person zog solche Aktivitäten eher alleine durch.
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0: The Mother We Share. Deutschlandfunk Nova ist hier.
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0: Harte Woche gewesen. Also, Freitagabend oder heute Abend ein Drink. Feierabendbierchen mit Freunden oder einfach ein Vino auf der Couch. Mal ein bisschen entspannen. Kennt ihr bestimmt so eine Gedanken? Oder macht ihr vielleicht auch manchmal das Ganze? Alkohol trinken, das wird einfach sehr wenig hinterfragt gesellschaftlich. Aber langsam ändert sich da schon was. Ne? Viele nehmen immer öfter alkoholfreies Bier oder so. Und auch bei Musiker Haller gab es ein Umdenken. Auch wenn es in seinem Song erstmal ganz kurz anders klingt, hört mal genau hin.

In Saufen von Halla geht es also viel um dieses sozialisiert werden zum Alkoholtrinken, vor allem auch in der eigenen Familie, in der bei ihm ja vor allem die Männer, die ihn geprägt haben, sein Papa, sein Opa, ihre Probleme, ihren Schmerz, all das, was irgendwie unangenehm ist oder nicht so richtig eingeordnet werden kann, mit Alkohol betäubt wurde. Und auch für Halla war das übrigens erstmal komplett normal. Also der ist da richtig reingerutscht in seiner Jugend. Heute kann er es reflektieren und macht's anders. Und davon erzählt er in unserem Lieblingslied heute. Halla. Komm, lass mal.

Nogger Aris aus Tel Aviv, heute hier bei Deutschlandfunk Nova mit Noisy. Bei Nogger Aris kommt eine Doku raus. Die ziemlich bewegend sieht die aus. Da haben die Filmemacher sie 5 Jahre lang begleitet, bevor sie so wahnsinnig erfolgreich geworden ist. Sie hat in der Zeit auch eine Trennung erlebt, dann mit dem Mann doch eine Tochter bekommen. Und dann ist in der Zeit eben auch der Krieg zwischen Israel und der Hamas wieder ausgebrochen, beziehungsweise gab es den Terroranschlag der Hamas auf Israel und den Gegenschlag. Und in dieser politischen Lage bewegt sich der Film und Nogger Aris die Kunst macht eben auch. Es ist wahnsinnig spannend und die Premieren sind in 1,5 Wochen ungefähr in Berlin und Hamburg für den Film. Wir haben euch dafür Tickets klar gemacht. Könnt ihr dann ab nächste Woche bei uns gewinnen im Programm hier bei Deutschlandfunk Nova. Hier geht's jetzt weiter mit sehr viel guter Musik, unter anderem im Club der Republik mit Mike Litt. Und ich bin raus für heute. Ich wünsche euch ein wunderschönes Wochenende. Mein Name ist Lena Mempel. Wir hören uns.

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0: Ieb. Um 18 Uhr die Nachrichten mit Nicola Reik. Die in Bulgarien abgestürzte Sprengstoffdrohne kam offenbar aus der Ukraine. Laut dem bulgarischen Verteidigungsministerium handelt es sich um eine sogenannte Lockdrohne vom Typ Maya. Diesen Drohnentyp setzen, dem Ministerium zufolge, die ukrainischen Streitkräfte oft ein. Die Behörden gehen davon aus, dass die Drohne nicht absichtlich nach Bulgarien gelenkt wurde. Die mit Sprengstoff bestückte Drohne war am Morgen im bulgarischen Grenzgebiet zu Rumänien in ein Feld gestürzt. Die Absturzstelle lag in der Nähe einer Gaspipeline, die zwischen der Ukraine und der Türkei verläuft. Es gab keine Verletzten und keine Sachschäden. In Plauen in Sachsen haben tausende Menschen gegen die aktuelle Bundesregierung demonstriert. Die Initiative Einigkeit für Deutschland hatte bundesweit zu der Demo aufgerufen. Angemeldet waren 10.000 Teilnehmer. Die Protestbewegung fordert unter anderem den Rücktritt der Bundesregierung und Neuwahlen. Die Initiative bezeichnet sich als parteiunabhängig. Bei der Demo waren aber auch Fahnen zu sehen, die von der rechtsextremen Gruppierung Freie Sachsen verwendet werden. Das Bündnis für Demokratie, Toleranz und Zivilcourage wies darauf hin, dass auch rechtsextreme Social-Media-Kanäle Werbung für die Demo in Plauen gemacht haben. Auf der frisch sanierten Bahnstrecke zwischen Hamburg und Berlin war zuletzt nur jeder vierte Zug pünktlich. Die Deutsche Bahn hat bestätigt, dass von Mitte Juni bis Mitte Juli nur gut ein Viertel der Fernzüge fahrplangerecht ankam. Grund für die Verspätungen sind demnach Restarbeiten an der sanierten Bahnstrecke. Zwischen Hamburg und Berlin sind 10 Monate lang keine Züge gefahren. Die rund 280 Kilometer lange Trasse und die dazugehörenden Bahnhöfe wurden generalsaniert für 2,7 Milliarden Euro. Eine Bahnsprecherin hat gesagt, dass die restlichen Mängel noch beseitigt werden müssen. Außerdem sind Software-Updates für mehrere Stellwerke geplant. Die sollen dann für deutlich mehr Pünktlichkeit sorgen. Medien berichten, dass der SPD-Bundesfinanzminister Lars Klingbeil die Steuern für bestimmte Vereine erhöhen will. Dazu kommen kritische Stimmen aus der Union. Die Bild-Zeitung hatte aus einem Referentenentwurf zitiert und geschrieben, dass Klingbeil die Steuerfreibeträge für größere wirtschaftlich orientierte Vereine runtersetzen will. Für gemeinnützige Vereine, also kleine Sportvereine, Musik- und Feuerwehrvereine, würde das dann nicht gelten. Der finanzpolitische Sprecher der Unionsfraktion, Fritz Günzler, nennt die Pläne in einem Zeitungsinterview ein falsches Signal.
1: Das Wetter.
0: Der Abend geht sonnig und der Tag geht sonnig und trocken zu Ende. Am Alpenrand gibt es ein paar kurze Schauer. 23 bis 33 Grad noch heute. Morgen ganz ähnlich. In höheren Lagen im Süden kann es vereinzelt schauern und gewittern. Die Temperaturen gehen ein bisschen rauf auf 24 bis 35 Grad. Und der Deutsche Wetterdienst sagt, im Süden, da wird es morgen am wärmsten.

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1: Um 19 Uhr mit Nicola Reik. Serbien und die Ukraine rücken ein Stück näher zusammen. Die beiden Länder wollen bis zum Ende des Jahres ein Freihandelsabkommen abschließen. Das ist ein Ergebnis der direkten Gespräche zwischen den Präsidenten beider Länder. Der ukrainische Präsident Volodymyr Zelensky war nach Belgrad gereist, um sich dort mit seinem serbischen Amtskollegen Aleksandar Vučić zu treffen. Die beiden vereinbarten auch mehr Kooperation in den Bereichen Landwirtschaft und Lebensmittelsicherheit. Über Rüstung wurde dem serbischen Präsidenten zufolge nicht gesprochen. Serbien hat gute Beziehungen zu Russland und trägt die Russland-Sanktionen westlicher Länder nicht mit. Weil die Flusspegel für Frachtschiffe zu niedrig sind, sollen Lkw auch an Sonn- und Feiertagen Waren transportieren dürfen. Das will Bundesverkehrsminister Steffen Bilger. Der BUND kritisiert die Maßnahme. In einem Zeitungsinterview hat der Chef der Umweltorganisation Olaf Band gesagt, mit mehr Lkw auf den Autobahnen lasse sich dieses Problem nicht lösen. Die Regierung habe nicht verstanden, dass niedrige Flusspegel ein Symptom der Klimakrise sind. Band forderte ein grundsätzliches Umdenken. Wichtig seien zum Beispiel intakte Flusslandschaften für den Wasserrückhalt in der Landschaft und mehr Investitionen in die Schiene, damit mehr Fracht mit der Bahn transportiert werden kann. Auch von den Grünen und der Linken kam Kritik an Bilgers Idee. Der Bundesverband der deutschen Industrie, BDI, begrüßte dagegen eine Pause beim Sonntagsfahrverbot für Lkw. Kulturstaatsminister Wolfram Weimer hat den FIFA-Präsidenten Gianni Infantino zum Rücktritt aufgefordert. Gegenüber der deutschen Presseagentur sagte Weimer, Infantino habe dem Weltfußball mit dem geplanten Verkauf von WM-Rechten an Privatinvestoren schwer geschadet. Fußball sei ein Kulturgut für alle und keine Spekulationsware für wenige. Den Deutschen Fußballbund ermutigte Weimer zum aktiven Widerstand gegen Infantino. Ohne den DFB und den Europäischen Fußballverband UEFA werde es keine Fußball-WM geben. Infantino hat seine Verkaufspläne zwar zurückgezogen, die UEFA droht aber immer noch mit dem Boykott von FIFA-Turnieren. In Norditalien ist ein Autofahrer mit voller Absicht in eine Gruppe von Radsportlern gefahren und hat 4 von ihnen zum Teil schwer verletzt. Vorausgegangen war offenbar ein Streit darüber, wer wen auf der Straße am meisten behindert. Nach Polizeiangaben überholte der Autofahrer die Radfahrer, setzte dann zurück, fuhr 2-mal in die Gruppe hinein. 2 der Verletzten mussten mit einem Hubschrauber ins Krankenhaus gebracht werden. Gegen den 73-Jährigen wird jetzt wegen Körperverletzung ermittelt und wegen versuchter vorsätzlicher Tötung. Er hatte sich nach einiger Zeit der Polizei gestellt.
0: Das Wetter.
1: In der Nacht wenige Wolken und kein Regen, 17 bis 9 Grad. Morgen dann viel Sonne. Im südlichen Bergland kann es später ein bisschen Schauer und Gewitter geben. Es wird wieder deutlich heißer mit Höchstwerten zwischen 30 und 35 Grad. Im Norden und an der See bleibt es was kühler.
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2: Hi und guten Abend. Ja, die 8 in China eine Glückszahl auf jeden Fall war und ist für viele Musikbegeisterte die Rhythmusmaschine mit der Typenbezeichnung 808 ein Glücksfall beim Musikmachen. Die Klänge aus diesem Gerät in den letzten Jahrzehnten hat wohl keine andere Rhythmusmaschine die Musikproduktion so sehr geprägt wie die 808. Egal ob Pop, Hip-Hop oder eben und vor allem auch Clubmusik, heute ist 808-Tag. Behaupten und feiern wir einfach mal so hier in unserem Club. Und womit könnte ich euch besser begrüßen als mit dem Manchester Techno-Kollektiv, das sich direkt nach der Maschine benannt und einen Klassiker erschaffen hat. 808 State und der Track Pacific State. Herzlich willkommen hier, schön, dass ihr schon vor 8 Uhr Zeit habt. Mein Name ist mit 8 Buchstaben Mike Litt.

808 State, jeder einzelne Klang, jeder Ton aus dem 808 Drum Computer. Das ist Ewigkeiten her und wer Ende der 80er Jahre auch gut mit der Maschine umgehen konnte, das waren die Italiener von Black Box. Die waren ein bisschen in Vergessenheit geraten, bis die Band Oiltray Blackbox für einen Remix von Something Good nochmal reanimiert haben und die machten dann daraus ein euphorisches Club-Anthem. Dieses hier.

Star. Dieser Typ aus Neapel hat einen Doktortitel in orientalischen Sprachen. Er hat sich aber selber immer am besten mit Musik ausdrücken können. Und das macht er nun auf der neuen Single mit Salut aus Wien. Beide leben mittlerweile in Großbritannien. Soul Reply heißt der gemeinsame Track von Reva Star und Salut.

Ihr seid im Club der Republik und wir müssen hier heute über Madian sprechen, über den gerade viel geredet wird, weil er ein neues Album nach 7 Jahren veröffentlicht hat. Es klingt ein bisschen so, als reden wir hier über einen älteren Mann, aber bei diesem Franzosen mit dem Nachnamen Leclerc, der sich selber Madian nennt, da ist die Zeitrechnung eine andere. Er hat schon mit 11 angefangen Musik zu machen und schon mit 18 hat er Stars wie Lady Gaga, Coldplay oder auch die Killers produziert. Der Typ war, wie man so sagt, ziemlich busy. Vielleicht klingelt deshalb auch auf seinem neuen Album Victory ständig das Telefon.

Median vom neuen Album Victory Fire Away und die Karriere vom Franzosen Median, die ist so spektakulär wie gleichzeitig auch unauffällig. Er hat so viele Produktionen eben auch von Superstars betreut, dass er vielleicht weder Grund noch Zeit hatte, seine Social Media Kanäle mit irgendwelchen Nachrichten zu fluten. Es läuft bei Median. Ebenso wenig Aufmerksamkeit suchend ist sein neues Album Victory, das steckt voller Zitate aus der Club-Sound-Geschichte, die er aber ziemlich stilsicher und elegant droppt. Dazu kommt dann noch eine sehr eigene Atmosphäre, die sein Album umgibt und umspannt. Er, der auch für andere am Sound schraubt, macht da eben einfach sein Ding. Und immer wieder klingelt das Telefon.

Madeleine, auf The Simon und Album Victory gibt es etliche spannende Momente und ohne Frage ist er eben einer der interessantesten französischen Künstler der letzten Jahre. Ein anderer aus Frankreich verstarb vor ein paar Tagen überraschend, gerade mal 50 Jahre alt oder jung. Kavinsky, um den es hier auch schon mal ging bei uns im Club der Republik und der vor 2 Jahren die Abschlussfeier der Olympischen Spiele in Paris mitgestaltet hatte. Ja, er verabschiedete sich von dieser Welt überraschend. Jean-Michel Jarre, mittlerweile 77, der setzt nochmal ein besonderes Zeichen. Später dazu mehr hier im Club der Republik auf Deutschlandfunk Nova.

Deutschlandfunk Nova, Jimmy Jules, habt ihr gerade gehört, der aktuell auch Teil einer Social-Media-Diskussion darüber ist, ob ein, in Anführungszeichen, cooler DJ Stücke spielen sollte, die schon veröffentlicht wurden. Also ich sage nun einfach hier selbstbewusst, der neue Track Whisper to Me von Jimmy Jules und Modern Tales, der wurde schon veröffentlicht und ich denke, wir haben es alle hier überlebt im Club der Republik.

Zeit im Club der Republik und der Franzose Jean-Michel Jarre, der war hier erst, ich meine, einmal im Club mit seiner Musik zu hören. Er war aber immer wieder auch ein Thema, weil er eben einer der größten Pioniere der elektronischen Musik ist. In den 70er Jahren hat er etliche Weichen für Clubmusik gestellt und das war auch die Zeit, in der eben auch für elektronische Musik es enorm wichtig wurde, was war an Ausrüstung dafür auf dem Markt, also welche neue Technik, womit konnte man modern produzieren. Und Jean-Michel Jarre hat das über den langen Zeitraum seiner Karriere natürlich immer genau mitbekommen und um sein, natürlich ohne Frage, profundes Wissen darüber zu teilen, hat er nun ein Buch über diese technischen Entwicklungen und Weiterentwicklung geschrieben. Für Freaks und Nerds definitiv spannend und ich bin auf jeden Fall gespannt darauf, wie dieses Buch sich lesen wird. Es soll auf jeden Fall noch vor Weihnachten veröffentlicht werden. Das Buch von Jean-Michel Jarre über elektronische Musik.

Für viele die beste Techno- bzw. Elektronikparade der Welt in Zürich, immer im Sommer. Was Begegnungen und Gespräche über Clubsound betrifft, gilt der Amsterdam Dance Event im Moment noch als das Maß der Dinge. Aber auch da wollen die Schweizer nun aufholen. Noch über dieses Wochenende läuft die Zürich Music Week nicht zum ersten Mal, aber immer noch sozusagen in den Kinderschuhen. Könnte was werden in der Zukunft. Ich merke mir auf jeden Fall fürs kommende Jahr schon mal die Zürich Music Week vor. Was in den nächsten Stunden hier bei uns noch passiert, gleich für euch hier das Lineup.

0: Das hier ist der Club der Republik und wir möchten natürlich, dass ihr euch hier noch wohlfühlt bis um Mitternacht. Und dafür haben wir ein paar Leute eingeladen, die euch mit gutem Sound versorgen. Gleich nach den Nachrichten San Miguel, der heilige Michael, wenn man so möchte. Ich verspreche euch, seine Musik tut auf jeden Fall gut. Dann aus Hamburg, Jim Kirk, jemand, der wie ich, vermute ich, den Space Commander Captain Kirk verehrt, von der ersten Staffel vom Raumschiff Enterprise. Und wir bekommen einen schwebenden, fliegenden Sound von Jim Kirk. Dann ab etwa 22 Uhr der brasilianische Wahlberliner Guiano. Das ist ein schönes House-Set mit vielen organischen, natürlichen Elementen, viele Trommeln, viel Atmosphäre. Ja, und da können wir natürlich dann nicht bis um Mitternacht jemanden mit dem Vorschlaghammer arbeiten lassen. Es wird durchaus schneller, auch ein bisschen härter, aber ich finde, es ist vor allen Dingen ein angenehmes, wenn auch energetisches Psytrance-Set, das uns dann Eddie Sander präsentiert. Also, ich verspreche euch bis um Mitternacht eine sehr atmosphärische, gute Zeit und wir treffen uns gleich nach den Nachrichten.
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1: Um 20 Uhr mit Nicola Reik. Nach dem Absturz einer Sprengstoffdrohne in Bulgarien hat die Regierung dort den ukrainischen Botschafter zu einem Gespräch einbestellt. Vorher war bekannt geworden, dass die Drohne offenbar aus der Ukraine gekommen war. Die bulgarischen Behörden gehen davon aus, dass keine Absicht hinter dem Vorfall steckte. Das wurde auch aus der Ukraine bestätigt. Dort hieß es, man wolle untersuchen, wie es zu dem Vorfall kommen konnte. Die mit Sprengstoff bestückte Drohne war am Morgen im bulgarischen Grenzgebiet zu Rumänien explodiert und in ein Feld gestürzt. Die Absturzstelle lag in der Nähe einer Gaspipeline, die zwischen der Ukraine und der Türkei verläuft. Es gab keine Verletzten und keine Sachschäden. Am Flughafen Leipzig-Halle gibt es jetzt neue Technik zum Erkennen von Drohnen als Reaktion auf den Fund einer Sprengstoffdrohne in der Nacht zum Mittwoch. Nach Medienberichten hat die Polizei ein spezielles Radargerät aufgebaut, das anfliegende Drohnen auf größere Distanzen erkennen und ihre Flugbahn verfolgen kann. Wer für die Drohne verantwortlich war, ist noch nicht klar. US-Medien berichten über Hinweise auf eine russische Herkunft des Flugkörpers. Bundesinnenminister Alexander Dobrindt sprach dagegen nur von einem hybriden Angriff. Der Waldbrand am Gardasee ist unter Kontrolle. Die Menschen können in ihre Häuser zurück. Wegen des Feuers in der Nähe des Westufers mussten vorübergehend mehr als 200 Menschen ihre Unterkünfte verlassen, darunter auch viele Urlauber in einer Ferienanlage und einzelnen Ferienhäusern. Der Gardasee gehört zu Italiens beliebtesten Urlaubsregionen. Jetzt in der Feriensaison sind auch viele aus Deutschland dorthin gefahren. Italien leidet seit Wochen unter einer extremen Hitzewelle mit Temperaturen von zum Teil mehr als 40 Grad. In fast allen Großstädten gilt aktuell die höchste Hitzealarmstufe Rot. Laut Vorhersagen für Italien bleibt es dort mindestens bis Mitte des Monats so heiß. 9 Monate nach einem tödlichen Lawinenunglück in Nepal sind die Leichen von 5 vermissten Bergsteigern gefunden worden. Unter den Todesopfern ist laut den Behörden auch ein Deutscher. Die Bergsteiger waren im November letzten Jahres nahe der Grenze zu Tibet von einer Lawine erfasst worden. Laut den Bergungskräften waren die Leichen unter dicken Schneeschichten vergraben. In Nepal befinden sich 8 der 10 höchsten Berge der Welt, darunter der Mount Everest. Jedes Jahr steigen hunderte Menschen aus aller Welt auf die Himalaya-Gipfel. Dabei kamen laut dem Expeditionsarchiv Himalayan Database seit 1950 mehr als 1000 Menschen ums Leben.
0: Das Wetter.
1: In der Nacht wenige Wolken, kein Regen, 17 bis 9 Grad. Morgen dann wieder viel Sonne im südlichen Bergland. Da kann es später ein paar Schauer und Gewitter geben. Es wird insgesamt morgen wieder deutlich heißer mit Höchstwerten zwischen 30 und 35 Grad im Norden. Und an der See, da bleibt es kühler.
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2: San Miguel, der heilige Michael San Miguel spielt für uns. Ich weiß nicht, wie heilig er im wahren Leben ist, aber hinter Mischpult, da tut er wirklich gut und schickt wirklich wohltuende Klänge. Und ich hoffe, ihr empfindet das jetzt ebenso mit San Miguel.

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2: Eben Sound von San Miguel und jetzt kommt nach dem Heiligen ein Kapitän, nämlich Jim Kirk aus Hamburg. Und natürlich nimmt er Bezug auf den Space Commander, auf Captain Kirk aus der ersten Staffel von Raumschiff Enterprise. Für mich ein Hero, der Captain Kirk, und dieser Jim Kirk, der lässt uns ebenso schweben, fliegen und entführt uns in fremde Galaxien. Also eine gute Reise hier mit Jim Kirk.

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1: Das war ein Ritt durch die unendlichen Weiten eben mit Jim Kirk. Nun wird's natürlich organisch, manchmal wie in einem Naturschutzgebiet, aber dennoch auch sehr elektronisch mit Goiano aus Berlin. Ursprünglich stammt er aus Brasilien. Ich bin mir sicher, ihr werdet es genießen. Eine schöne Zeit hier mit Goiano.

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1: Guyano eben mit sehr organischen Klängen. Da können wir natürlich hier jetzt nicht weitermachen mit einem brachialen Techno-Programm. Wir bekommen heute Abend Psytrance, sehr spannenden psychedelischen Trance, geht auch schon in Richtung Techno, und das alles bekommen wir von Eddie Sander. Habt die beste Zeit mit Eddie Sander.

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Eddie Sander mit, ja, wie ich finde, Psytrance-artigen Sounds und das noch bis um Mitternacht. Dann läuft hier die Musik natürlich weiter, aber wir treffen uns am kommenden Samstag ab 19 Uhr. Ich freue mich drauf, werde euch persönlich an der Tür begrüßen. Bis dahin ein schönes Wochenende, alles Liebe und Gute. Mein Name ist Mike Witt.

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